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1: Ich bin Diana Kramer. Würde die Union mit einem anderen Kanzler besser dastehen? Eher nicht, sagen die meisten Deutschen. In einer Forsa-Umfrage für Stern und RTL glauben 53%, dass CDU und CSU mit einem anderen Kanzler nicht erfolgreicher wären als mit Friedrich Merz. 41% sehen das anders.
2: Für die Union sind die Zahlen trotzdem kein Freifahrtschein. Denn selbst unter den eigenen Anhängern glaubt ein größerer Teil, dass die Partei mit einer anderen Person an der Spitze erfolgreicher sein könnte. Führende Unionspolitiker weisen die Spekulationen aber weiter zurück. CDU-Generalsekretär Linnemann spricht sogar von einer Scheindebatte. Schleswig-Holsteins Ministerpräsident Günther nennt die Diskussion absurd und fordert, dass sich die Koalition stattdessen auf ihre Reformen konzentriert. Zoe Tassovali, Redaktion.
1: Bundesaußenminister Johann Wadephul ruft Israel und die vom Iran unterstützte Hisbollah-Miliz im Libanon dringend auf, zur vereinbarten Waffenruhe zurückzukehren. Das weitere Vorrücken der israelischen Armee im Süden Libanons gebe Anlass zu großer Sorge, teilte Wadephul am Rande eines Besuchs bei den Vereinten Nationen in New York mit. Israel müsse bei seinem Vorgehen gegen die Hisbollah Zivilisten und zivile Infrastruktur schützen. Israel war zuletzt immer weiter in den Libanon vorgerückt und hatte eine strategisch wichtige Festung eingenommen. Die Hamburger haben Nein gesagt zu Olympischen Spielen in ihrer Stadt. Wie schon 2015 sind die Initiatoren einer Bewerbung mit ihrem Referendum gescheitert. Damit scheidet Hamburg aus dem Rennen um die deutsche Kandidatur für die Olympischen und Paralympischen Spiele 2036, 2040 und 2044 aus. Im nationalen Wettstreit vertreten sind noch München, die Rhein-Ruhr-Region und Berlin. Zum Fußball. Die deutsche Nationalmannschaft hat ihr vorletztes Testspiel vor der WM deutlich gewonnen. Gegen Finnland stand es in Mainz am Ende 4:0. Bundestrainer Julian Nagelsmann war im ZDF zufrieden mit der Leistung.
3: Die ersten 15 Minuten waren sehr gut, dann so ein bisschen die Geduld verloren, weil die Jungs unbedingt was zeigen wollen. Das ist ja auch gut. Das mache ich auch gar nicht zum Vorwurf. Das Ergebnis ist gut, wir haben kein Gegentor gekriegt und so können wir weitermachen.
1: Am Dienstag fliegt die Mannschaft nach Chicago, wo am kommenden Samstag die Turniergeneralprobe gegen die USA stattfindet. Das erste WM-Spiel der DFB 11 ist dann am 14. Juni gegen Curaçao.
4: Das Wetter.
5: In der Nacht ist nochmal alles dabei. Es ist zwar in Richtung Westen meist trocken, aber in Richtung Osten weiterhin Gewitter und Regen. Das Ganze bei höchstens 13 Grad. Der Tag heute wird aber recht akzeptabel. Bis zu 25 Grad, ein Mix aus Sonne und Wolken und kein Regen in Sicht.
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6: Zurzeit liegen uns keine Meldungen vor. Wir wünschen allen unterwegs gute Fahrt.
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5: Hallo, ich bin Vera Körber. Schöne Nacht wünsche ich euch. Immer ein bisschen gute Laune mit Soul Sister und The Way to Your Heart.

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0: Ja, manche Leute können so richtig geile Karrieren hinlegen, ne? So, ich sag mal, vom Volksplatz, vom Straßenfußballer zum Weltmeister, ne? Das ist Lukas Podolski gelungen. Und mittlerweile gibt es eine Netflix-Doku über ihn. Reporter Louis Eck war bei der Premierenvorstellung mit dabei und hat die Doku als einer der ersten gesehen. Louis, im Trailer kündigt Podolski an, es ist keine gewöhnliche Doku. Wie siehst du das? Stimmt das?
1: Klar, natürlich geht's um Poldis Karriere und natürlich erzählen auch ganz klassisch Mitspieler wie Thomas Müller oder André Iniesta auf der Couch Stories über Poldi. Aber das spielt eben schon nur eine Nebenrolle. Hier, selbst der WM-Titel, der taucht erst im Abspann auf. Stattdessen geht es um sehr persönliche Einblicke, seinen Familienalltag, Fragen rund um Herkunft und Identität. So in Richtung Karriereende wird's dann auch wirklich sehr emotional. Also die Doku zeigt den privaten Poldi ehrlich, direkt und, na klar, natürlich auch immer lustig mit einem guten Spruch.
0: Hey, seien wir mal ehrlich, das ist jetzt so überraschend nicht, weil genau so stellt man sich ja eine Doku vor. Gibt es denn Szenen, die dir im Kopf geblieben sind? Worauf können sich denn die Zuschauer freuen?
1: Was ich richtig schön fand, war, dass in der Doku die Frau von Lukas Podolski das erste Mal ein Interview gibt, zumindest auf der Tonspur. Man merkt, das bedeutet Poldi ganz viel, hat er mir auch der Premiere erzählt.
2: Heute glaube ich dann auch, dass die Doku was Besonderes wird und nicht irgendwie der 50. Spieler, der dann sagt, oh, wie geil der Poldi war.
1: Und wo mir klar wurde, okay, Poldi will da mal wirklich eine andere Doku machen und ganz tief blicken lassen. In einer Szene sitzt er nackt unter der Dusche und schäumt sich den Purpose ein. Ja, solche Szenen für Poldi aber kein Problem.
2: Wenn man die Hosen runterlässt, dann muss man die runterlassen und das gehört dazu.
0: Manchen Leuten gefällt das ja auch gut, sowas zu tun. Poldi, die Doku über Lukas Podolski erscheint offiziell aber erst am 4. Juni. Ein paar Tage müssen wir uns also noch gedulden. Erscheint übrigens pünktlich zu seinem 41. Geburtstag. Und dann können wir uns das alles bei Netflix angucken.
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0: Das Wetter.
1: Die Nacht kann vor allem im Osten noch mal ungemütlich werden mit viel Regen und Gewittern, wobei es im Westen dann meist trocken ist. 10 bis 13 Grad sind in der Nacht dann drin. Tagsüber heute meist trocken, die Sonne lässt sich auch ziemlich häufig blicken und das Ganze bei maximal 25 Grad.
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2: Zurzeit liegen uns keine Meldungen vor, wir wünschen allen unterwegs gute Fahrt.
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1: Hallo, ich bin Vera Körber. Schöne Nacht euch. Ja, wer mich kennt, weiß, man darf nie zu wenig an der Romantikschraube drehen. Deswegen mache ich das jetzt mit Bruno Mars und Just the Way You Are.

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0: Ich bin Diana Kramer. Nach den Spekulationen über einen möglichen Kanzlerwechsel bekommt Bundeskanzler Friedrich Merz Rückendeckung aus den eigenen Reihen. Vor einem Treffen mit CDU-Politikern in Nordrhein-Westfalen heute haben sich mehrere Spitzenpolitiker demonstrativ hinter den Kanzler gestellt. Darunter auch CDU-Generalsekretär Carsten Linnemann. Er sprach in der ZDF-Sendung Berlin direkt von Scheindebatten.
1: Ich war 3 Tage in meinem Wahlkreis unterwegs. Nicht eine Person hat mich darauf angesprochen, sondern die Menschen interessiert, wie wir die Energiekosten runterbekommen, wie wir die Steuern runterbekommen. Das sind die Themen, dass wir mehr Netto von Brutto haben. Und das müssen wir umsetzen. Und diese Scheindebatten, die werden in Berlin-Mitte geführt.
0: CDU-Generalsekretär Carsten Linnemann. Eine Mehrheit von 53% in der Bevölkerung geht übrigens nicht davon aus, dass die Union mit einem anderen Kanzler besser dastehen würde. Das ergab eine Forsa-Umfrage für Stern und RTL. 41% glauben dagegen, dass es der Union helfen würde, wenn Merz das Amt aufgeben und ein anderer aus der Union das Kanzleramt übernehmen würde. In Italien bekommt man künftig Geld zurück, wenn man auf einer gebührenpflichtigen Autobahn wegen einer Baustelle zu lange im Stau steht. Die neue Regelung tritt heute in Kraft. Schon wenn die Fahrt auf einer Strecke von knapp 100 Kilometern 10 Minuten länger dauert als üblich, soll es Entschädigung geben. Zum Fußball. Knapp 2 Wochen vor Beginn der WM hat die deutsche Nationalmannschaft ihr vorletztes Testspiel deutlich gewonnen. In Mainz setzte sich die Mannschaft von Julian Nagelsmann mit 4:0 gegen Finnland durch.
2: Die deutsche Mannschaft macht alles dafür, dass die WM-Euphorie steigt im Land. Viel Spielfreude, viel Dominanz und am Ende viele Tore. Auch wenn das erste erst nach etwas mehr als einer halben Stunde fällt. Durch den überragenden Dennis Undav. Mit 2 Toren und einer Vorlage macht er hier in Mainz definitiv Werbung für die WM-Startelf. Genauso wie der 18-jährige Lennart Karl. Allerdings auch gegen harmlose Finnen. Mit dem 4:0 im Gepäck geht es am Dienstag in die USA. Dann startet offiziell die WM-Mission. Aus Mainz, Thomas Bremser.
0: Und Finnland ist erstmals seit 2022 wieder Eishockey-Weltmeister. Die Skandinavier besiegten in Zürich den WM-Gastgeber Schweiz und krönten sich mit dem insgesamt 5. Titelgewinn.
3: Das Wetter. Der Sommer fängt unentschlossen an. Je nach Region wird es ein entspannter Sonne-Wolken-Mix bei bis 25 Grad. Aber hier und da gibt es auch noch Gewitter und Regen bzw. Starkregen. Auch jetzt in der Nacht noch.
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5: Zurzeit liegen uns keine Meldungen vor. Wir wünschen allen unterwegs gute Fahrt.
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3: Sebastian Pulli hier um 3:15. Die wenigsten, die wach sind um die Zeit, sind es vermutlich freiwillig. Deshalb haben wir hier ein bisschen was, um den Puls oben zu halten. Bibi Rexha, New Religion. Kommt gut durch die Nacht.
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0: Es gibt ja Männer, die können mit bloßen Händen einen Karpfen ausnehmen oder ein rohes Stück Fleisch aus einem lebenden Schwein rausbeißen. Aber wenn die Periode ihrer Frau erwähnt wird, verlassen sie würgend den Raum. Das möchten wir nicht. Für ein bisschen mehr Normalisierung nach dem Tag der Frauengesundheit, der ja diese Woche war, er hier.
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3: Meine Frage an die Männer. Habt ihr eine Ahnung, was Tampons und Binden kosten? Oh, ich weiß, das Thema mögen wir Kerle nicht, ne? Es ist wie Beine rasieren. Ihhh, unangenehm. Ja, die meisten Männer zucken beim Wort Binde ja schon zusammen. Aber klar, normal. Viele Männer haben eben Bindungsängste. Sorry, den konnte ich nicht liegen lassen. Aber jederzeit können wir über Fettauffangschalen beim Gasgrill diskutieren. Aber Hygiene? Pah! Frauensache. Trotzdem, gar nicht so billig die Dinger. Ich sollte die letzten Mal kaufen und ich bin fast hinten rübergekippt. Das ist ja kein Luxusartikel, sondern die braucht man einfach. Also, Frau brauchst. Naja. Und dann habe ich mal ChatGPT gefragt, was das kosten würde, wenn Tampons und Binden in Deutschland umsonst wären. Soll ich euch was sagen? Es wäre weniger als der Tankrabatt. Aber die einzige Periode, die die Regierung interessiert, ist die Wahlperiode. Zum Schluss aber nochmal eine ganz wichtige Frage. Meine Fettauffangschale beim Weber, ist die spülmaschinenfest eigentlich?
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0: Das Wetter.
1: Herzlich willkommen im Sommer. Wie der losgeht am ersten Tag, das hängt ganz ab von der Region. Hier und da ist wirklich nett mit einem Sonne-Wolken-Mix, sehr entspannt bis 25 Grad. Aber hier und da gibt's auch noch Gewitter und Regen bzw. Starkregen, auch jetzt in der Nacht noch.
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2: Zurzeit liegen uns keine Meldungen vor. Wir wünschen allen unterwegs gute Fahrt.
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1: Sebastian Pulli hier in der Nacht auf Montag, wo einen im schlimmsten Fall schlagartig alle Kraft verlässt. Und dann legen wir uns auf den Ort, über den jetzt Jennifer Lopez singt. Auf den Boden. On the floor. Kommt gut in die neue Woche.
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1: Ich bin Diana Kramer. Mit der neuen Woche startet auch ein neuer Monat und auch im Juni treten einige Änderungen in Kraft, die viele Verbraucher direkt betreffen. Zum Beispiel gibt es mehr Rechte beim Online-Shopping und es ist der letzte Monat mit günstigerem Sprit.
2: Schnell geklickt und dann doch auch schnell bereut. Ab dem 19. Juni müssen Online-Händler gut sichtbar einen Widerrufsbutton auf der Seite anbieten und auch in der App. Und wer Solarstrom übers Dach gewinnt, kann dies

0: Nach den Spekulationen über einen möglichen Kanzlerwechsel bekommt Bundeskanzler Friedrich Merz Rückendeckung aus den eigenen Reihen. Mehrere CDU-Spitzenpolitiker stellten sich demonstrativ hinter den Kanzler, darunter Schleswig-Holsteins Ministerpräsident Daniel Günther und NRW-Ministerpräsident Henrik Wüst, der in der Debatte schon als Nachrücker für Merz genannt wurde. Der Kanzler ist heute Gast einer Klausurtagung von CDU-Abgeordneten aus Nordrhein-Westfalen im sauerländischen Meschede. Nach dem Terroranschlag auf feiernde Menschen in Bielefeld wird heute am Düsseldorfer Oberlandesgericht das Urteil erwartet. Die Bundesanwaltschaft hat für den geständigen Angreifer und mutmaßlichen IS-Terroristen Mahmoud M. die Höchststrafe beantragt. Lebenslange Haft wegen vierfachen versuchten Mordes und anschließende Sicherungsverwahrung. Der Syrer hatte gestanden, die für Opfer im Mai vergangenen Jahres nachts beim Feiern vor einer Bielefelder Bar angegriffen und durch Messerstiche lebensgefährlich verletzt zu haben. Zum Fußball. Knapp zwei Wochen vor Beginn der WM hat die deutsche Nationalmannschaft ihr vorletztes Testspiel klar gewonnen. In Mainz setzte sich das DFB-Team souverän mit 4:0 gegen Finnland durch. Dennis Undav traf doppelt, die weiteren Treffer erzielten Florian Wirtz und Jamal Musiala. Der sagte zum Spiel danach im ZDF:
1: Wir hatten jetzt nicht viele Trainingseinheiten, aber was wir auf den Platz bringen wollten, haben wir gebracht. Und es hat hoffentlich für jeden Spaß gemacht, für mich schon.
0: Morgen fliegt das DFB-Team nach Chicago. Am Samstag steht dort die Turniergeneralprobe gegen die USA an.
2: Das Wetter. Das ist der mal so Montag. Je nach Region ein entspannter Sonne-Wolken-Mix bei 25 Grad maximal. Hier und da kann es aber auch noch Gewitter und Starkregen geben. Auch jetzt in der Nacht noch.
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4: Zurzeit liegen uns keine Meldungen vor. Wir wünschen allen unterwegs gute Fahrt.
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2: Sebastian Pulli hier und wir sind nah am Puls der Nacht. In dem Fall ist der eine richtig dicke Bassdrum und zwar aus Alex Warrens Fever Dream. Kommt gut durch die Nacht und in die neue

0: Falco. Und wo wir schon bei Egoist sind, wer kümmert sich eigentlich ums Essen?
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0: Also im Sinne von, wer umsorgt das? Denn es gibt jetzt tatsächlich ein Hotel für Sauerteig in einer Bäckerei in Kiel. Kollegin Kimberly Klages, dann auch Cocktailbar und Animation am Pool für den Sauerteig oder was ist da los?
2: Naja, fast. Im Hotel The Grand Dough ist Platz für 15 Gläser Sauerteig. Die werden dort alle 2 bis 3 Tage gefüttert und während die Besitzer dann entspannt Urlaub machen, kann der Sauerteig quasi auch mal abschalten und ist nach dem Urlaub direkt wieder startklar zum Backen.
0: Okay, preislich ist das ja günstiger, nehme ich an, als ein Menschenhotel.
2: Definitiv. Eine Woche kostet 20 Euro, jede weitere dann nochmal 10. Das ist echt ein Schnapper. Dafür wird der Sauerteig dann auch gut versorgt und bekommt genau das, was er braucht. Also regelmäßig Mehl und Wasser, dazu die richtigen Temperaturen und genug Zeit zum Reifen.
0: Also wer sich nie mit Sauerteig beschäftigt hat, und das ist auch vollkommen in Ordnung, da ist das, glaube ich, schwer nachvollziehbar. Aber es gibt ja wirklich Menschen mit so einer Sauerteig-Leidenschaft, da ist er dann wie so ein halbes Familienmitglied, ne?
2: Ja, total. Sauerteigbrot selber backen ist ja gerade wieder voll im Trend. Eigentlich ist das auch gar nicht so kompliziert, aber gerade am Anfang muss man sich echt gut darum kümmern. Und manche Sauerteige sind sogar inzwischen so 50 oder 60 Jahre alt. Die sollen natürlich auch während eines längeren Urlaubs dann gut versorgt werden.
0: Also auch Seniorenbetreuung für den Teig, die Sauerteig-Kurzzeitpflege, ein Sauerteig-Hotel in Kiel. Ja, ich weiß auch nicht. Habt ihr gehört bei uns? Schönen Urlaub.
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0: Das Wetter.
1: Der Sommer fängt unentschlossen an. Je nach Region wird es ein entspannter Sonne-Wolken-Mix bei bis 25 Grad. Aber hier und da gibt es auch noch Gewitter und Regen bzw. Starkregen.
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2: A30, Rheine-Osnabrück, zwischen Ebenbüren-West und Ebenbüren, 1 Kilometer Stau, 6 Minuten Zeitverlust. Wir wünschen allen unterwegs gute Fahrt.
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1: Sebastian Pulli hier, jetzt die Band Blue. Wäre super, wenn sie ein Blue Dabben Dee Dabben Dye singen würden, aber in dem Fall ist es doch nur You Make Me Wanna.

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0: Madonna und Sabrina Carpenter. 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
1: Ich bin Diana Kramer. In der Debatte um Spekulationen um einen möglichen Kanzlertausch bekommt Friedrich Merz Rückendeckung aus den eigenen Reihen. Mehrere Unionsspitzenpolitiker haben sich demonstrativ hinter den Kanzler gestellt, auch CDU-Generalsekretär Carsten Linnemann. Dieser sprach in der ZDF-Sendung Berlin direkt am Abend von Scheindebatten.
2: Die Menschen interessiert, wie wir die Energiekosten runterbekommen, wie wir die Steuern runterbekommen, dass wir mehr Netto von Brutto haben. Und das müssen wir umsetzen. Und diese Scheindebatten, die werden in Berlin-Mitte geführt.
1: CDU-Generalsekretär Carsten Linnemann. Eine knappe Mehrheit von 53% in der Bevölkerung geht übrigens nicht davon aus, dass die Union mit einem anderen Kanzler besser dastehen würde. Das ergab eine Forsa-Umfrage für Stern und RTL. 41% sind anderer Meinung. Bundesaußenminister Johann Wadephul ruft Israel und die Hisbollah-Miliz im Libanon dringend auf, zur vereinbarten Waffenruhe zurückzukehren. Das weitere Vorrücken der

0: grundsätzlich, warnte Wadefuhl. Die Hamburger sagen Nein zu Olympischen Spielen in ihrer Stadt. Wie schon 2015 sind die Initiatoren einer Bewerbung mit ihrem Referendum gescheitert. Damit scheidet Hamburg aus dem Rennen um die deutsche Kandidatur für Spiele 2036, 2040 oder 2044 aus. Im nationalen Wettstreit vertreten sind noch München, die Rhein-Ruhr-Region und Berlin. Die Entscheidung soll im September fallen. Zum Fußball. Die deutsche Nationalmannschaft hat ihr vorletztes Testspiel vor der WM klar gewonnen. Gegen Finnland stand es in Mainz am Ende 4:0. Bundestrainer Julian Nagelsmann war im ZDF zufrieden mit der Leistung.
1: Wir haben wieder sehr gut angefangen. Die ersten 15 Minuten waren sehr gut. Dann so ein bisschen die Geduld verloren, weil die Jungs unbedingt was zeigen wollen. Das ist ja auch gut. Das mache ich auch gar nicht zum Vorwurf. Das Ergebnis ist gut. Wir haben kein Gegentor gekriegt. Und so können wir weitermachen.
0: Morgen fliegt die Mannschaft nach Chicago, wo am Samstag der letzte Test gegen die USA ansteht.
2: Das Wetter. Herzlich willkommen im Sommer. Wie der losgeht am ersten Tag, das hängt ganz ab von der Region. Hier und da ist wirklich nett mit einem Sonne-Wolken-Mix, sehr entspannt bis 25 Grad. Aber hier und da gibt's auch noch Gewitter und Regen bzw. Starkregen.
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4: Zurzeit liegen uns keine Meldungen vor. Wir wünschen allen unterwegs gute Fahrt.
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2: Sebastian Pulli hier um kurz nach 5 am Montagmorgen. Da sind wir sehr sensibel, da brauchen wir einen ganz sanften Wecker. So einen zärtlichen Ed Sheeran, der sich neben einen ins Bett legt, völlig ungefragt und dann ganz liebevoll ins Ohr singt. Ja.

0: So, Montag früh, sind wir bereit für die neue Woche? Nee? Na gut, wir machen das hier trotzdem.
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0: Also erstmal stellen wir uns heute gerne in einem weißen Kleidchen auf ein Lüftungsgitter, denn die absolute Ikone Marilyn Monroe wäre heute 100 Jahre alt geworden. Was sonst alles los ist, erzählt uns die liebe Kollegin Natascha Wittmark. Schönen guten Morgen.
2: Einen schönen guten Morgen. Ja, wir sind ganz offiziell im Sommer. Es ist nämlich heute meteorologischer Sommeranfang. Und außerdem ist Internationaler Kindertag, also der erste dieses Jahr. Im September folgt dann noch der Weltkindertag. An beiden Tagen geht es ums Gleiche. Aufmerksam machen auf die besonderen Bedürfnisse von Kindern und ihre Rechte. Also ein wichtiger Tag und natürlich Thema bei uns.
0: Ja, das ist das eine. Außerdem starten wir ja eine neue Aktion.
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0: So, wissen wir Bescheid, sind wir vorbereitet. Danke dir, Natascha. Und dann schönen Start in den Montag mit uns.

0: Das Wetter.
1: Das ist der mal so Montag. Je nach Region ein entspannter Sonne-Wolken-Mix bei 25 Grad maximal. Hier und da kann es aber auch noch Gewitter und Starkregen geben.
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2: A3 Arnheim-Oberhausen zwischen Dienstlaken Süd und Oberhausen-Holten. 1 Kilometer Stau. Wir wünschen allen unterwegs gute Fahrt.
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1: Ja, guten Morgen, Sebastian Pulli hier. Wir wollten euch eigentlich zuerst sanft wecken mit nur einer Ukulele. Dann haben wir gedacht, Montag früh, da braucht's ein bisschen mehr. Also haben wir einen Mann daneben gepackt, der sehr, sehr oft und sehr laut hält.

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0: ganz entspannt in den Montag mit Nirvana. Schönen guten Morgen.
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0: So, die Wut ist rausgeschrien und damit herzlich willkommen im Juni, im Juno. Aber das wisst ihr ja. Juno heißt ja auch aus dem Englischen übersetzt, du weißt.
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2: Außen bin ich beim Tageslicht. Ich habe eventuell Sonnenschein. Und dann fahre ich in die Grube hinein. Dann ist es dunkel. Aber es sind ja Menschen um einen herum. Man ist nicht alleine da unten.
3: Die erste Schicht von Wolfgang Traut war eine Grubenfahrt. Ein Bergmann aus der katholischen Arbeitnehmerbewegung meinte, fahr mal mit. Der Berufsorientierungstag auf Zeche Walsum wurde dann ein ganzes Berufsleben. Im Steinkohlebergbau. Arbeitsbeginn um Mitternacht, früh morgens um 4, Staub und Dreck und nicht nur das.
2: Insofern körperlich sicherlich anstrengend. Die Hitze, die Wärme, hart. Wenn man 1000 Meter tief ist, hat man eine Gebirgstemperatur von ca. 60, 65 Grad.
3: Jahrzehntelang war Wolfgang Traut dabei, studierte, übernahm Führungsverantwortung, zuletzt als Bergwerksdirektor.
2: Es ist ein richtiges Team, was da unter Tage arbeitet. Es gab ja verschiedene Nationen. Wenn man immer über Integration redet, im Steinkohlenbergbau unter Tage, war das nie ein Thema.
3: Nach der letzten Schicht nun ein neues Ehrenamt in der Pfarrei St. Dionysius in Duisburg-Walsum. Ob er sich vorstellen könnte, nach all den Erfahrungen über und unter Tage ehrenamtlich Beerdigungen zu begleiten?
2: Der Gedanke, der mich dann getrieben hat am Ende war, stell dir mal vor, da ist eine christliche Beerdigung und da ist keiner mehr, der diese Beerdigung auf christlichem Wege begleiten kann, dass ich dann Ja gesagt habe. Wie hat Christus das gemacht? Der ist zu den Menschen hingegangen und hat mit ihnen gesprochen. Er hat zugehört. Das mache ich auch.
3: Das ganze Interview im Podcast Kannste glauben vom Bistum Münster. Der Link bei uns unter augenblickmalonline.de. Christoph Beckmann von der katholischen Kirche für Augenblick mal.
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0: Mit Patrick Melz. Guten Morgen. Am Abend gab es in Teilen der Region wieder heftige Gewitter und Unwetter. Besonders betroffen war wieder Rheine. Steve Ridder aus der Radio RST-Redaktion, wie war es gestern Abend?
2: Ja, viele räumen noch von Freitag auf und dann kommt schon das nächste Unwetter. Viele Keller liefen voll, mehrere Unterführungen standen unter Wasser. Die Unterführung an der Bahnhofstraße in Rheine, die ist wieder gesperrt. Hier räumt der Bauhof heute Morgen auf und macht sauber. Im Kreis Steinfurt sind außerdem noch sehr viele Ampeln ausgefallen. Auch der Zugverkehr war betroffen. Zwischen Greven und Rheine lag ein Baum in der Oberleitung. Die Strecke ist jetzt wieder frei. In einer Osnabrücker Kirche ist bei einer Taufe ein Blitz eingeschlagen. Verletzt wurde niemand.
0: Mit dem neuen Monat heute ändern sich für uns in der Region ein paar Dinge. Beim Online-Shopping gibt es neue Regeln. Ab dem 19. Juni gibt es in Online-Shops und Apps einen gut sichtbaren Button für den Widerruf. Damit lässt sich ein Kauf schneller rückgängig machen. Neu ist auch, wer Strom vom eigenen Solardach übrig hat, hat die Möglichkeit, ihn an Nachbarn zu verkaufen. Und Ende Juni läuft der Tankrabatt aus. Danach wird Sprit wieder teurer. Nach den Spekulationen um einen möglichen Wechsel im Kanzleramt bekommt Friedrich Merz Rückhalt aus der CDU. Hinter ihm stehen unter anderem Ministerpräsident Günther aus Schleswig-Holstein und NRW-Ministerpräsident Wüst. Auch Wüst war als möglicher Nachfolger im Gespräch. Merz ist heute bei einer CDU-Klausur in Meschede im Sauerland. Und noch eine gute Nachricht aus der Region. In Osnabrück haben Fachleute zwei Weltkriegsbomben erfolgreich unschädlich gemacht. Rund 1600 Menschen sind am frühen Nachmittag zurück in ihre Wohnungen. Eine der beiden amerikanischen Bomben wurde entschärft, die andere vor Ort gesprengt. Die Stadt Osnabrück sagt, das war gestern wohl der letzte Blindgängerfund in dem Gebiet.
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3: Dieser Montag startet nicht so dramatisch wie das Wochenende. War zwischen Rheine, Greven und Osnabrück erst frisch, später mild mit 22 Grad. Jetzt gerade messen wir 13 Grad an der Freilichtbühne in Tecklenburg.
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3: In Rheine ist die Bahnhofsunterführung gesperrt und einige Ampeln sind nach dem Unwetter ausgefallen. Wir bleiben da für euch dran. Die Hotline für eure Infos an uns 05971

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1: Am 1. Juni, Ruhe nach dem Sturm. Wir haben den Keller hier in der Redaktion voll. Wir hoffen, euer ist schon wieder leer gepumpt. Wir hören, wie ihr aus dem Unwetter gekommen seid und wie es jetzt vor allem in Rheine weitergeht, damit wir nicht regelmäßig so absaufen wie gerade. Guten Morgen in dieser Woche mit Feiertag. Eine gute Nachricht am Schluss muss es natürlich auch noch sein. 2 Minuten nach 6 jetzt. Moin, moin.

0: 12 nach 6. Guten Morgen mit Radio RST. Es ist heute Internationaler Kindertag. Ich staune ja immer, wie clever mein Sohn ist. Ihr auch?
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2: Kinder sind direkt. Die stehen noch nicht so wirklich auf Ironie.
3: Papa, kann ich heute bis Mitternacht aufbleiben?
4: Ja, klar. Und morgen fährst du dann alleine mit dem Auto in den Kindergarten.
3: Boah, cool. Danke, Papa.
2: Schwierig, aber auch Eltern stehen eben oft auf dem Schlauch, weil sie immer kompliziert und um die Ecke denken müssen.
3: Papa, wollen wir den großen Stein mit nach Hause nehmen?
4: Warum?
3: Na, weil wir keinen haben.
2: Und die klugen Kinder schaffen es immer, ihre Eltern auszutricksen.
3: Papa, willst du Schokolade?
4: Nee, das ist ganz lieb von dir, aber nein, danke.
3: Okay, und jetzt frag du mich mal.
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0: Gleich bei Radio RST, Olivia Rodrigo, Drop Dead. Guten Morgen nach dem Unwetter in der Region. Heute ist meteorologischer Sommeranfang und für uns gibt es heute früh 13 Grad von Münster bis Osnabrück. Es sieht okay aus, maximal 22 Grad. Es bleibt heute trocken. Heute früh sind in der Region noch einige Ampeln ausgefallen in Rheine und genauso in Ippenbüren. Das sagt auf jeden Fall der Jan. Dankeschön, Jan.
1: Die Ampel oben am Fiesberger Forst bei Autos Simon ist ausgefallen. Vorsicht.

0: Das Gewitter ist vorbei. Bei vielen liegt heute früh noch einiges im Garten rum. Einmal kurz gucken um 20 nach 6. Guten Morgen mit Radio R. Steve. Steve, wir kommen hier morgens an und der Aufzug in der Redaktion funktioniert nicht, weil Wasser im Keller ist. Schon mal schlecht.
1: Ja, wir mussten sportlich in den Tag starten.
0: So,
1: hier 12 Treppenstufen hier hoch. Ja, also überall laufen noch die Aufräumarbeiten nach dem Wochenende wegen des Unwetters. Alleine von Freitag auf Samstag über 800 Einsätze im Kreis Steinfurt und heute wieder in Rheine, weil es ja hier immer noch gewittert hat.
0: Ja, wie ist denn gerade das Bild heute früh?
1: Das Bild ist sehr unterschiedlich. Manche haben nur nasse Gartenmöbel, andere pumpen Keller leer, räumen Äste weg oder checken halt Dächer. Aus Rheine, Saarbeck, Elte und dem Tecklenburger Land kommen weiter Meldungen rein. Feuerwehr, Bauhöfe, THW und viele Nachbarn waren am Wochenende im Einsatz. Jetzt geht es um den Überblick. Wo ist noch was kaputt? Wo wird Hilfe gebraucht? Wo wird jemand mit anpacken? Also wir sammeln das und helfen auch gerne weiter.
0: Ja, was macht die Versicherung? Auch so eine große Frage.
1: Ja.
0: Ne? Schickt uns Sprachnachrichten rein, Fotos, Videos und ja, danke an alle Einsatzkräfte, an alle Nachbarn, an alle Einsatzkräfte, an alle, die nicht gefragt haben, oh, bin ich hier zuständig, sondern einfach Gummistiefel angezogen haben.

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0: Es ist 6.30 Uhr.
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0: Mit Patrick Melz. Guten Morgen. Bei uns in der Region gab es am Abend wieder heftige Gewitter und Unwetter. Besonders betroffen war wieder Rheine. Die Unterführung an der Bahnhofstraße ist heute Morgen noch gesperrt. Hier räumt der Bauhof auf und macht sauber. Im Kreis Steinfurt sind außerdem noch viele Ampeln ausgefallen. Auch der Zugverkehr war betroffen. Zwischen Greven und Rheine lag ein Baum in der Oberleitung. Die Strecke ist jetzt wieder frei. Im Kreis Steinfurt gibt es weiter mehr Ausbildungsplätze als Bewerber. Bestimmte Berufe sind gefragter als andere. Der Tipp der Arbeitsagentur Rheine: Wer flexibel ist, hat gute Chancen auf einen Ausbildungsplatz. Für uns in der Region ändern sich mit dem neuen Monat ein paar Dinge. Beim Online-Shopping gibt es neue Regeln. Ab dem 19. Juni gibt es in Online-Shops und Apps einen gut sichtbaren Button für den Widerruf. Damit lässt sich ein Kauf schneller rückgängig machen. Neu ist auch, wer Strom vom eigenen Dach übrig hat, hat die Möglichkeit, ihn an Nachbarn zu verkaufen. Und Ende Juni läuft der Tankrabatt aus. Danach wird Sprit wieder teurer. Und noch was Gutes aus der Region. An der Angela-Schule in Osnabrück lernen Schüler in dieser Woche, wie die Wirtschaft funktioniert. Beim Management Information Game sind Schüler Chefs von Unternehmen. Sie entwickeln ein Produkt und eine Marketingidee. Fachleute aus Unternehmen der Region helfen ihnen. Das Projekt verbindet Schule und Wirtschaft und gibt den Jugendlichen einen direkten Einblick in die Arbeitswelt.
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2: Frage heute: Regenponcho, Hoodie oder schon T-Shirt? Ja, es kühlt, später deutlich angenehmer. Sonne und Wolken wechseln sich ab. Es bleibt trocken. Gehört sich auch so am meteorologischen Sommeranfang, ne? Maximal so 22 Grad heute. Und jetzt gerade messen wir 13 Grad am Heimathaus in Nordwalde.
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2: Und da geht es los mit einer Gefahrenmeldung. Achtung, A1 Bremen Richtung Osnabrück. Zwischen Osnabrück Nord und Osnabrück Hafen ein defekter LKW auf dem Standstreifen. Heute früh ist in Rheine die Unterführung gesperrt. Für das Parkhaus heißt das. Einmal die Kurve drehen und hinten rein. Und in Rheine sind auch noch einige Ampeln nach dem Unwetter ausgefallen, genauso in Ippenbüren. Dankeschön an Jan für die Nachricht. 05971 920900, unsere Hotline im Studio.
3: Die Ampel oben am Fließberger Forst war außer aus Simon ist ausgefallen. Vorsicht.
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2: Eure Unwetter-Stories heute bei uns. Steve hat ja auch eine.
4: Ich habe auch eine. Ja, mein Wintergarten in Neunkirchen, der war komplett überlaufen am Freitag. Und hier in Rheine an der Redaktion Hagelkörner, so groß wie die kleinen Käsebrötchen, die unsere Kinder immer bekommen beim Bäcker.
2: Ja. Kennst du. Und der Keller hier auch vollgelaufen.
4: Vollgelaufen.
2: Aufzug geht nicht und es stinkt so ein bisschen. Bei uns in Saarbeck zu Hause im Garten 2 Bäume umgeknickt.
4: Krass.
2: 2.
4: Krass.
2: Und das Schuppendach des Nachbarn landete bei uns mit Karacho vorm Haus. Ja, hätte übel ausgehen können. Ja, eure Stories heute früh bei uns, da gibt es einige. Wir haben unglaublich viele Nachrichten bekommen und sortieren das Ganze heute früh natürlich für euch.

0: Also ich hoffe, dass wir Freitag in Tecklenburg kein Gewitter bekommen, denn Freitag sendet Radio RST live aus Tecklenburg. Guten Morgen, es ist 6.39 Uhr. Jeden Freitag senden wir live aus einem anderen Ort und am Unwetterfreitag waren wir in Horstmar. Und alles fing für Christina und Jonas mit Wolken und Sonne und einer Schweinerei an.
1: Norbert hat wirklich 32.000 Schweine gesammelt. Schweinefiguren sind das, aber die sind ausgestellt, als wäre man wirklich in einem Stall. Norbert, bist du ein kleiner verrückter Sammler oder wie?
2: Ja, das könnte man wohl so sagen. Und wenn man da einmal richtig drin ist im System, dann ist es ein Selbstläufer. Dann rufen die Leute an und sagen, ich habe noch 300 Schweine. Wir haben in Potsdam haben wir mal 2.500 Schweine aus dem vierten Stock geholt, da war die Ehe geschieden. Schweine haben wir abgeholt, Frau haben wir dagelassen.
1: Franziska, sag mal, für dich ist das auch einfach Heimat.
3: Ja, doch. In Coesfeld habe ich zum Beispiel schon gewohnt und in Borkhorst, aber zieht mich immer wieder nach Horstmar zurück.
1: 24 Orte, ein Kreis, heute live aus Horstmar. Ich bin jetzt gerade angekommen an der Gaststätte zum Münster und treffe mich hier mit den Burgfrauen.
4: Hey! Auf die Burg von Horstmar ein dreifach kräftiges Trink!
5: Fest!
4: Trink!
5: Fest!
4: Trink!
5: Fest!
4: Nicht lang schnacken!
1: Zum SV Westfalia leer gefahren, denn die sind wieder aufgestiegen von der B-Liga in die A-Liga. Hey! So, hier ist auch nämlich Partystimmung angesagt. Max, du bist der Kapitän. Wie wichtig war das für euch, wieder aufzusteigen?
6: Ach, ist eine Riesensache. Ich meine, die Leute aus Leer haben es wieder verdient, A-Liga-Fußball zu sehen. Lately.

0: Radio RST Pendlerservice um 17 vor 7, B481 zwischen Rheine und Greven. 9 Minuten Geduld momentan. Und in Rheine und in Ippenbüren sind noch einige Ampeln ausgefallen. In Rheine ist zum Beispiel auch die Unterführung gesperrt am Bahnhof. Die Updates gibt es dazu heute früh bei uns. Ja, nach diesem Gewitterwochenende ist das heute der Aufräummontag mit besserem Wetter. Sonne und Wolken im Mix, trocken, maximal 22 Grad. Richtung langes Wochenende sieht es aktuell stabil aus. Grill, Spaziergang, Terrasse, alles realistischer als die Kellerpumpe. Und jetzt gerade messen wir 14 Grad am Badesee in Saarbeck.
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0: Es ist 7 Uhr.
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0: Mit Patrick Melz. Guten Morgen. Am Abend gab es in Teilen der Region wieder heftige Gewitter und Unwetter. Besonders betroffen war wieder Rheine. Steve Ridder aus der Radio RST-Redaktion. Wie war es gestern Abend?
2: Ja, viele räumen noch von Freitag auf und dann kommt schon das nächste Unwetter. Viele Keller liefen voll, mehrere Unterführungen standen unter Wasser. Die Unterführung an der Bahnhofstraße in Rheine, die ist wieder gesperrt. Hier räumt der Bauhof heute Morgen auf und macht sauber. Im Kreis Steinfurt sind außerdem noch sehr viele Ampeln ausgefallen. Auch der Zugverkehr war betroffen. Zwischen Greven und Rheine lag ein Baum in der Oberleitung. Die Strecke ist jetzt wieder frei. In einer Osnabrücker Kirche ist bei einer Taufe ein Blitz eingeschlagen. Verletzt wurde niemand.
0: Mit dem neuen Monat heute ändern sich für uns in der Region ein paar Dinge. Ende des Monats läuft der Tankrabatt aus. Dann wird tanken wieder teurer. Wir bekommen mehr Rechte beim Online-Shopping. Ab dem 19. Juni gibt es in Shops und Apps einen gut sichtbaren Button für den Widerruf. Käufe lassen sich damit schneller zurücknehmen. Neu ist auch, wer Strom vom eigenen Solardach übrig hat, verkauft ihn an Nachbarn. Dafür brauchen beide Seiten einen Vertrag. Ein Wechsel im Kanzleramt würde der Union aus Sicht vieler Deutscher nicht helfen. In einer Forsa-Umfrage für Stern und RTL sagen 53%, mit einem anderen Kanzler würde die Union nicht besser dastehen. 40% sehen das anders. Und noch eine gute Nachricht aus der Region. In Osnabrück haben Fachleute zwei Weltkriegsbomben erfolgreich unschädlich gemacht. Rund 1600 Menschen sind am frühen Nachmittag zurück in ihre Wohnungen. Eine der beiden amerikanischen Bomben wurde entschärft, die andere vor Ort gesprengt. Die Stadt Osnabrück sagt, das war gestern wohl der letzte Blindgängerfund in dem Gebiet.
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3: Das ist so ein Morgen, der noch nach Frühling aussieht und schon Sommer übt. Meteorologisch Sommeranfang heute. Das heißt für uns in Münster, Steinfurt und Ippenbüren wird es heute trocken, heller und später bis 22 Grad warm. Jetzt gerade messen wir 15 Grad am Bahnhof in Greven.
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3: Und schon einiges los. Achtung, A1 Bremen Richtung Osnabrück zwischen Osnabrück Nord und Osnabrück Hafen. Ein defekter LKW auf dem Standstreifen.

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1: Der Sommer startet maximal unelegant. Nicht mit Freibad, sondern mit Kellerpumpe. Immerhin kurze Woche mit Feiertag. Und wir klären in 10 Minuten mit euch, wo zwischen Osna, Sabeck und Rheine noch aufgeräumt wird.

0: 9 nach 7, guten Morgen. Hier ist Radio RST. Vielleicht startet ihr heute früh nicht mit Kaffee, sondern mit Eimer, mit Handtuch oder mit dem ersten Anruf bei der Versicherung. Das Wochenende in der Region war wild und es war deutlich mehr als ein Sommergewitter. Steve sortiert heute früh die Lage mit der Community zusammen. Steve, wie groß war denn das Ganze?
1: Ja, das war kein Gewitter über einem Ort, das war eine breite Unwetterlage über NRW, über Niedersachsen und unsere Region, die lag mittendrin. Allein im Kreis Steinfurt mussten Feuerwehreinsatzkräfte nach den Unwettern rund 1000 Mal raus. Und dann in Rheine heute Nacht das Ganze nochmal. Vollgelaufene Keller, überflutete Unterführung, umgestürzte Bäume, beschädigte Leitungen.
0: Ja, wir können gar nicht oft genug sagen, danke an alle Einsatzkräfte. Bei uns in Sabeck zu Hause auch Land unter und Richtung Niedersachsen sah es ganz genauso aus.
1: Ne? Ja, Grafschaft-Bentheim, das südliche Emsland und Teile des Landkreises Osnabrück. Starkregen, Hagel, Sturmböen, dazu Bahnprobleme zwischen Münster, Osnabrück und Richtung Bremen. Bäume auf Gleisen, beschädigte Oberleitungen und heute Morgen geht es ja für viele weiter. Keller leerpumpen, Äste wegmachen, Dach checken und Versicherungen anrufen.
0: Ja, sogar umgeknickte Bäume bei mir sind ein Fall für die Versicherung. Das wusste ich gar nicht. Was hast du denn da für Tipps?
1: Ja, nicht sofort alles wegwerfen, erstmal sichern. Fotos und Videos machen, wichtig. Schäden dokumentieren, dann die Versicherung informieren bei Haus und Dach. Wohngebäudeversicherung bei Sachen im Keller, Hausrat. Und bei Starkregen oder Rückstau kann halt Elementarschutz entscheidend sein.
0: Ihr schickt ganz viele Fotos und Videos. André hat sich aus Rheine aus dem Schotter gemeldet mit einem Video. Da fehlte nur noch das Boot, das über die Straße schippert. Ja. Mit André sprechen wir später und ziehen um 20 vor 8 erstmal das Thema hier raus von der Community. Rheine und die Bahnhofsunterführung, auch heute früh wieder gesperrt. Warum steht diese Unterführung gefühlt nach jedem Starkregen wieder unter Wasser? Wetterproblem oder Infrastrukturproblem? Wir klären das um 20 vor 8.

0: Hier ist Radio RST, 17 Minuten nach 7. Guten Morgen. Es ist der 1. Juni und wir starten in eine Themenwoche, die Woche der neuen Gemeinschaft, weil wir überall hören, dass Menschen immer einsamer sind. Menschen mit 800 Kontakten im Handy und trotzdem manchmal mit niemandem, dem sie wirklich schreiben. Was macht unsere Region gegen Einsamkeit? Jonas ist von Steinfurt bis Lienen unterwegs und hat unter anderem mit Dana aus Ochtrup gesprochen und sie gefragt, wann hast du dich einsam gefühlt?
1: Letzte Woche, weil ich von zu Hause weggezogen bin und nicht mehr so viele Freunde habe. Von Osnabrück nach Ochtrup.
2: Wie hast du das hinbekommen, das vielleicht dann zu überwinden?
1: Ja, an gute Sachen gedacht, was gemacht. An See gefahren, Fahrrad fahren.
2: Wann hast du dich das letzte Mal einsam gefühlt?
3: Was ist, wenn ich mich nicht dran erinnere?
2: Dann scheinst du ja nicht oft einsam zu sein, oder?
3: Nein.
2: Woran liegt das, dass du nicht oft einsam bist?
3: Ich habe gute Freunde und eine tolle Familie. Die sind immer für mich da.
4: Drei Kinder zu Hause, da ist man nie einsam. Ich bin froh, wenn ich mal meine Ruhe habe.
0: Ja, alleine sein kann richtig gut sein, einsam sein nicht. Was macht die Region gegen Einsamkeit? Wir haben tolle Beispiele in der Woche der neuen Gemeinschaft bei Radio RS.

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0: Es ist 7.30 Uhr.
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0: Das Morgenbriefing mit Patrick Melz. Guten Morgen. Nach den Unwettern vom Wochenende läuft bei uns in der Region das Aufräumen. Freitag hat es den Kreis Steinfurt richtig getroffen und auch gestern gab es wieder ein heftiges Gewitter in Rheine. Steve Ritter aus der Radio RST-Redaktion, wie fällt die Bilanz aus?
2: Die Feuerwehrleitstelle im Kreis Steinfurt zählt insgesamt gut 1000 Einsätze. Viele Keller liefen voll, mehrere Unterführungen standen unter Wasser. Die Unterführung an der Bahnhofstraße in Rheine, die ist aktuell wieder gesperrt. Der Bauhof räumt da heute Morgen auf. Und außerdem sind im Kreis Steinfurt noch viele Ampeln ausgefallen. Im Bereich Ochtrup, da wurde eine Stromleitung abgerissen. Auch auf der Bahn gab es Probleme. Zwischen Greven und Rheine lag ein Baum in der Oberleitung. Die Strecke ist jetzt wieder frei.
0: Wie sah es in den anderen Teilen der Region aus?
2: Ja, in Münster hatte die Feuerwehr am Freitag rund 120 Einsätze. Bäume kippten um, Keller und Unterführungen liefen hier auch voll. Die Feuerwehr hat zwei Ruderer von der Werse gerettet. Verletzt wurde niemand. In Osnabrück schlug während einer Taufe ein Blitz in eine Kirche ein. Auch dort wurde niemand verletzt.
0: Dankeschön, Steve. Nach den Spekulationen über einen Wechsel im Kanzleramt bekommt Friedrich Merz Rückhalt aus der CDU. Vor einem Treffen mit CDU-Politikern in Nordrhein-Westfalen stellen sich mehrere Parteikollegen hinter ihm, unter anderem Generalsekretär Linnemann.
3: Die Menschen interessiert, wie wir die Energiekosten runterbekommen, wie wir die Steuern runterbekommen, wie wir die Bürokratie runterbekommen. Das sind die Themen, dass wir mehr Netto von Brutto haben. Und das müssen wir umsetzen. Und diese Scheindebatten, die werden in Berlin-Mitte geführt.
0: CDU-Generalsekretär Linnemann im ZDF. Und jetzt weitere Nachrichten im Überblick. Für uns in der Region ändern sich mit dem neuen Monat ein paar Dinge. Beim Online-Shopping gibt es neue Regeln. Ab dem 19. Juni gibt es in Online-Shops und Apps einen gut sichtbaren Button für den Widerruf. Wer Strom vom eigenen Solardach übrig hat, hat die Möglichkeit, ihn an Nachbarn zu verkaufen. Und Ende Juni läuft der Tankrabatt aus. Im Kreis Steinfurt gibt es weiter mehr Ausbildungsplätze als Bewerber. Bestimmte Berufe sind gefragter als andere. Der Tipp der Arbeitsagentur Rheine, wer flexibel ist, hat gute Chancen noch auf einen Ausbildungsplatz. In Osnabrück haben Fachleute zwei Weltkriegsbomben erfolgreich unschädlich gemacht. Eine der beiden Bomben haben sie entschärft, die andere vor Ort gesprengt. Die Stadt Osnabrück sagt, das war gestern wohl der letzte Blindgängerfund in dem Gebiet. Und zum Schluss noch eine gute Nachricht aus der Region. An der Angela-Schule in Osnabrück lernen Schüler in dieser Woche, wie die Wirtschaft funktioniert. Bei Management Information Game sind Schüler Chefs von Unternehmen. Sie entwickeln ein Produkt und eine Marketingidee. Fachleute aus Unternehmen der Region helfen ihnen. Das Projekt verbindet Schule und Wirtschaft und gibt den Jugendlichen einen direkten Einblick in die Arbeitswelt.
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4: Wer jetzt rausgeht, nimmt noch die dünne Jacke mit. Wer sie nachmittags vergisst, hat alles richtig gemacht. Rund um Osnabrück und durch das Tecklenburger Land wird es schön bis 22 Grad und trocken an diesem 1. Juni. Jetzt gerade messen wir 16 Grad an der Horstmacher Schweinerei.
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4: B481 zwischen Emstetten und Grevendichter Verkehr, 4 Minuten Geduld. In Ippenbüren und Rheine sind nach dem Unwetter einige Ampeln ausgefallen und in Rheine ist am Bahnhof gerade gehört, die Unterführung noch gesperrt. Danke für alle Infos, die ihr reingebt an die 05971 920
1: 00. 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
4: Ja, selbst bei Rheines Bürgermeister lief am Freitag der Keller voll und sofort war sie wieder da. Die Frage vieler Rheinenser. Warum trifft es unsere Stadt bei Unwettern eigentlich so oft? In 10 Minuten eure Antworten darauf.

0: Ich hoffe, euch geht es gut. Alles ist wieder trocken und ihr startet einigermaßen entspannt in die kurze Woche. Hier ist Radio RST. Guten Morgen um 20 vor 8. Nach dem Unwetter vom Wochenende diskutiert unsere Community über besseren Schutz, vor allem in Rheine-Frank schreibt uns, wenn die Regeneinläufe öfter gereinigt würden, gäbe es weniger Überschwemmung. Timo arbeitet auf dem Bau und sagt das hier über die Unterführung am Bahnhof in Rheine.
1: Meiner Meinung nach liegt es an der Kanalisationssystem. Der Kanal ist einfach nicht ausgelegt für so große Wassermassen. Wir müssten da einfach meiner Meinung nach einen größeren Kanal haben. Dann wird das Problem zumindest schon mal gemindert. Ich wünsche euch trotzdem noch einen schönen Tag.
0: Dankeschön, Timo, dir auch. Ja, woran liegt es denn? Steve aus dem Frühteam fragt sich das auch. Warum steht Rheine nach Starkregen immer so schnell unter Wasser?
2: Die kurze Antwort: Verstopfte Gullis können ein Teil des Problems sein. Wenn Laub, Äste oder Schlamm die Regeneinläufe blockieren, läuft Wasser schlechter ab. Klar, dann staut es sich schneller auf Straßen und in Unterführungen. Bei Starkregen, wie am Wochenende, passiert noch etwas anderes. In sehr kurzer Zeit fällt so viel Wasser, dass die Kanalisation an ihre Grenze kommt. Auch dann, wenn die Einläufe frei sind, so wie Timo sagt. Dazu kommt, Rheine ist an vielen Stellen stark versiegelt. Asphalt, Beton, Dächer, Parkplätze. Regen kann nicht versickern, sondern läuft direkt Richtung Kanal. Die Lösung ist deshalb nicht nur öfter Gullis reinigen, größerer Kanal, sondern auch mehr Flächen, die Wasser aufnehmen können. Grünflächen, Rückhalteflächen, entsiegelte Bereiche und eine Kanalisation, die regelmäßig gewartet wird.
0: Die Frage nach diesem Wochenende ist also, war das nur Wetter oder zeigt Rheine gerade ein großes Infrastrukturproblem? Hier ist Radio RST.

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0: Es ist 8 Uhr.
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0: Mit Patrick Melz. Guten Morgen. Am Abend gab es in Teilen der Region wieder heftige Gewitter und Unwetter. Besonders betroffen war wieder Rheine. Steve Ridder aus der Radio RST-Redaktion. Wie war es gestern Abend?
2: Ja, viele räumen noch von Freitag auf und dann kommt schon das nächste Unwetter. Viele Keller liefen voll, mehrere Unterführungen standen unter Wasser. Die Unterführung an der Bahnhofstraße in Rheine, die ist wieder gesperrt. Hier räumt der Bauhof heute Morgen auf und macht sauber. Im Kreis Steinfurt sind außerdem noch sehr viele Ampeln ausgefallen. Auch der Zugverkehr war betroffen. Zwischen Greven und Rheine lag ein Baum in der Oberleitung. Die Strecke ist jetzt wieder frei. In einer Osnabrücker Kirche ist bei einer Taufe ein Blitz eingeschlagen. Verletzt wurde niemand.
0: Mit dem neuen Monat heute ändern sich für uns in der Region ein paar Dinge. Ende des Monats läuft der Tankrabatt aus. Dann wird Tanken wieder teurer. Wir bekommen mehr Rechte beim Online-Shopping. Ab dem 19. Juni gibt es in Shops und Apps einen gut sichtbaren Button für den Widerruf. Käufe lassen sich damit schneller zurücknehmen. Neu ist auch, wer Strom vom eigenen Solardach übrig hat, verkauft ihn an Nachbarn. Dafür brauchen beide Seiten einen Vertrag. Wenn Kinder krank sind, bleiben weiter meist die Mütter zu Hause. Fast 3/4 der Kinderkrankentage haben letztes Jahr Frauen genommen. Das hat die Krankenkasse AOK ausgewertet. Männer kommen bundesweit auf 27%. Ein Wechsel im Kanzleramt würde der Union aus Sicht vieler Deutscher nicht helfen. In einer Forsa-Umfrage für Stern und RTL sagen 53%, mit einem anderen Kanzler würde die Union nicht besser dastehen. 40% sehen das anders. Und noch eine gute Nachricht aus der Region. In Osnabrück haben Fachleute 2 Weltkriegsbomben erfolgreich unschädlich gemacht. Rund 1600 Menschen sind am frühen Nachmittag zurück in ihre Wohnungen. Eine der beiden amerikanischen Bomben wurde entschärft, die andere vor Ort gesprengt. Die Stadt Osnabrück sagt, das war gestern wohl der letzte Blindgängerfund in dem Gebiet.
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3: Wir haben Glück, der Montag startet nicht so dramatisch, wie das Wochenende war zwischen Rheine, Greven und Osnabrück. Erst noch frisch, später mild mit 22 Grad und vor allen Dingen trocken. Jetzt gerade messen wir 15 Grad an der Freilichtbühne Tecklenburg.
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3: B481 zwischen Rheine-Bendlage und Greven dichter Verkehr. Es dauert 20 Minuten länger und in der Gegenrichtung steht ihr genauso. Hier 11 Minuten Geduld. A30 Rheine Richtung Osnabrück zwischen Kreuz Lotte, Osna und Osna-Hellern 2 Kilometer Stau. 9 Minuten Geduld. Und in Rheine ist die Bahnhofsunterführung weiterhin gesperrt und einige Ampeln sind ausgefallen. Wir bleiben für euch dran. Die Hotline 05971 920
1: 90. 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

0: 10 nach 8 Radio RST. Guten Morgen, heute ist einiges los. Es ist der Tag nach dem Unwetter in der Region. Es ist meteorologischer Sommeranfang, es ist der 1. Juni und es ist Weltkindertag.
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2: Kinder sind direkt, die stehen noch nicht so wirklich auf Ironie.
3: Papa, kann ich heute bis Mitternacht aufbleiben?
4: Ja, klar. Und morgen fährst du dann alleine mit dem Auto in den Kindergarten.
3: Oh, cool. Danke, Papa.
2: Schwierig, aber auch Eltern stehen eben oft auf dem Schlauch, weil sie immer kompliziert und um die Ecke denken müssen.
3: Papa, wollen wir den großen Stein mit nach Hause nehmen?
4: Warum?
3: Na, weil wir keinen haben.
2: Und die klugen Kinder schaffen es immer, ihre Eltern auszutricksen.
3: Papa, willst du Schokolade?
4: Nee, das ist ganz lieb von dir, aber nein, danke.
3: Okay, und jetzt frag du mich mal.
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0: bitte, was war das am Freitag? Es ist 19 nach 8, hier ist Radio RST, ich bin Kathleen. Guten Morgen, da denkst du, yeah, Wochenende. Und dann Freitagabend das. Bei mir in Sabeck 2 umgekippte Bäume im Garten, ein Schuppendach vom Nachbarn im Rasen. Und hier in der Region überall der Keller voll. Zum Beispiel auch bei uns in der Redaktion. Unser Aufzug ist kaputt. Und bei André im Schottock in Rheine auch Land unter am Freitag. Und Glück im Unglück.
1: Tatsächlich hatten wir, weil wir noch am Umbauen sind, Maschinen im Keller. Die hatten wir zum Glück hochgestellt, teure Maschinen. Dann habe ich nur gesagt gehabt, wie ich gemerkt habe, jetzt kommt das Wasser aus dem Gullis hoch, obwohl wir sie abgedreht hatten, ist so raus aus dem Keller. Ja, wieso? Ist so, ja, komm, raus aus dem Keller. Zum Glück ist nicht viel kaputt gegangen, halt Vinylboden, komplett der neue, der lag noch unten drin. Eine Toilette haben wir noch schnell hochgeholt, die haben wir gerettet, müssen wir jetzt halt durch.
0: Und das Allerallerschönste, wie sich alle geholfen haben bei André im Schottock.
1: Also wir kennen sie noch nicht alle so gut, aber die wissen, was da los ist und die haben sich untereinander so geholfen. Das fand ich richtig klasse. Unser Nachbar sagte auch so, habt ihr noch Wasser? Weil wir haben jetzt die Pumpe über. Ich so, oh super, ich so, gib her. Ich so, wir nehmen die Pumpe gerne. Das kennt man eigentlich heutzutage gar nicht mehr.
0: Sagt André aus Rheine und sein Video mit den Wassermassen im Schottag. Das kann man sich ja so gar nicht richtig vorstellen. Seht ihr bei Radio RST in der Insta-Story. André sagt ganz richtig gerade, wir müssen da jetzt durch, auch bei mir die Bäume und wir schaffen das. Ne?

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0: Es ist 8.30 Uhr.
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0: Mit Patrick Melz. Guten Morgen. Bei uns in der Region läuft nach den Unwettern vom Wochenende das Aufräumen. Freitag hat es den Kreis Steinfurt richtig getroffen und auch gestern gab es wieder ein heftiges Gewitter in und um Rheine. Die Feuerwehrleitstelle im Kreis Steinfurt zählt insgesamt gut 1000 Einsätze. Viele Keller liefen voll, mehrere Unterführungen standen unter Wasser. Im Bereich Ochtrup wurde eine Stromleitung abgerissen. Auch bei der Bahn gab es Probleme. Zwischen Greven und Rheine lag ein Baum in der Oberleitung. Die Strecke ist wieder frei. Im Kreis Steinfurt gibt es weiter mehr Ausbildungsplätze als Bewerber. Bestimmte Berufe sind gefragter als andere. Der Tipp der Arbeitsagentur Rheine: Wer flexibel ist, hat noch gute Chancen auf einen Ausbildungsplatz. Für uns in der Region ändern sich mit dem neuen Monat ein paar Dinge. Beim Online-Shopping gibt es neue Regeln. Ab dem 19. Juni gibt es in Online-Shops und Apps einen gut sichtbaren Button für den Widerruf. Damit lässt sich ein Kauf schneller rückgängig machen. Neu ist auch, wer Strom vom eigenen Solardach übrig hat, hat die Möglichkeit, ihn an Nachbarn zu verkaufen. Und Ende Juni läuft der Tankrabatt aus. Danach wird Sprit wieder teurer. Und eine Meldung in eigener Sache. Unser Sendemast in Schöppingen wird heute gewartet. Auf der Frequenz 105,2 MHz im Münsterland kommt es deshalb zwischen 10 und 13 Uhr zu Ausfällen. Als Alternative läuft der Stream normal weiter. Der funktioniert die ganze Zeit. Der Link ist auf radio-rst.de.
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2: Und die große Frage heute: Regenponcho, Hoodie oder einfach nur T-Shirt? Ja, erst kühl, später dann deutlich angenehmer. Sonne und Wolken wechseln sich heute ab. Das sehen wir jetzt gerade auch schon. Und jetzt gerade messen wir 15 Grad am Heimathaus in Nordwalde.
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2: Und da ist einiges los. B481 zwischen Rheine-Bendlage und Greven dichter Verkehr. Es dauert etwa 10 Minuten länger, genauso in der Gegenrichtung. A30 Rheine Richtung Osnabrück zwischen Kreuz Lotte, Osnabrück und Osnahellern. 2 Kilometer Stau, 9 Minuten Geduld. Und die Lara hat sich bei uns gemeldet und sagt: Mann, Kardinal-Galenring in Rheine, da geht gar nichts. Ampeln ausgefallen und die Bahnhofsunterführung ist weiter gesperrt. Das stimmt, hier knubbelt es sich extrem. Dankeschön, Lara. Das hier ist die Hotline 05971 92090 und die Updates gibt es hier on air.
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2: Und ich sag einfach: Kommt bitte trocken in diesen 1. Juni.

0: Fingers crossed, ne? Ich hoffe, dass wir Freitag in Tecklenburg kein Gewitter bekommen. Denn Freitag sendet Radio RST live aus Tecklenburg. Guten Morgen um 8.39 Uhr. Jeden Freitag senden wir live aus einem anderen Ort. Und am Unwetterfreitag waren wir in Horstmar. Und alles fing an für Christina mit der Horstmarer Schweinerei.
1: Norbert hat wirklich 32.000 Schweine gesammelt. Schweinefiguren sind das. Aber die sind ausgestellt, als wäre man wirklich in einem Stall. Norbert, bist du ein kleiner, verrückter Sammler oder wie?
2: Ja, das könnte man wohl so sagen. Und wenn man da einmal richtig drin ist im System, dann ist es ein Selbstläufer. Dann rufen die Leute an und sagen, ich habe noch 300 Schweine. Wir haben in Potsdam haben wir mal 2.500 Schweine aus dem vierten Stock geholt. Da war die Ehe geschieden. Schweine haben wir abgeholt, Frau haben wir dagelassen.
1: Franziska, sag mal, für dich ist das auch einfach Heimat?
3: Ja, doch. In Coesfeld habe ich zum Beispiel schon gewohnt und in Borkhorst, aber zieht mich immer wieder nach Horstmar zurück.
1: 24 Orte, ein Kreis, heute live aus Horstmar. Ich bin jetzt gerade angekommen an der Gaststätte zum Münster und treffe mich hier mit den Burgfrauen.
4: Hey! Auf die Burg von Horstmar, ein dreifach kräftiges Trink!
5: Fest!
4: Trink!
5: Fest!
4: Trink!
5: Fest!
4: Nicht lang schnacken!
1: Zum SV Westfalia leer gefahren, denn die sind wieder aufgestiegen von der B-Liga in die A-Liga. Hey! So, hier ist auch nämlich Partystimmung angesagt. Max, du bist der Kapitän. Wie wichtig war das für euch, wieder aufzusteigen?
6: Ach, ist eine Riesensache. Ich meine, die Leute aus Leer haben es wieder verdient, A-Liga-Fußball zu sehen.

Danke, Thorsten, für diese Info an den Radio RSD Verkehr. Um 8:45 B481 Münster Richtung Rheine zwischen Emstetten und Konrad-Adenauer-Ring. Dichter Verkehr, dauert wahrscheinlich 5 Minuten länger, sagt Thorsten.

6:49 Uhr. 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Guten Morgen. Es ist die erste Juniwoche und bei Radio RST ist das die Woche der neuen Gemeinschaft, weil wir überall hören, dass Menschen immer einsamer sind. Wie entsteht Gemeinschaft in der Region bei uns? Was für tolle Beispiele gibt es? Und auch was für Schicksale? Wir hören dazu gleich Marie aus Rheine ab 9, wie sie einsam ist und was ihr hilft.

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0: Es ist 9 Uhr.
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0: Mit Patrick Melz. Guten Morgen. Am Abend gab es in Teilen der Region wieder heftige Gewitter und Unwetter. Besonders betroffen war wieder Rheine. Steve Ridder aus der Radio EST-Redaktion. Wie war es gestern Abend?
2: Ja, viele räumen noch von Freitag auf und dann kommt schon das nächste Unwetter. Viele Keller liefen voll, mehrere Unterführungen standen unter Wasser. Die Unterführung an der Bahnhofstraße in Rheine, die ist wieder gesperrt. Hier räumt der Bauhof heute Morgen auf und macht sauber. Im Kreis Steinfurt sind außerdem noch sehr viele Ampeln ausgefallen. Auch der Zugverkehr war betroffen. Zwischen Greven und Rheine lag ein Baum in der Oberleitung. Die Strecke ist jetzt wieder frei. In einer Osnabrücker Kirche ist bei einer Taufe ein Blitz eingeschlagen. Verletzt wurde niemand.
0: Mit dem neuen Monat heute ändern sich für uns in der Region ein paar Dinge. Ende des Monats läuft der Tankrabatt aus. Dann wird Tanken wieder teurer. Wir bekommen mehr Rechte beim Online-Shopping. Ab dem 19. Juni gibt es in Shops und Apps einen gut sichtbaren Button für den Widerruf. Käufe lassen sich damit schneller zurücknehmen. Neu ist auch, wer Strom vom eigenen Solardach übrig hat, verkauft ihn an Nachbarn. Dafür brauchen beide Seiten einen Vertrag. Wenn Kinder krank sind, bleiben weiter meist die Mütter zu Hause. Fast 3/4 der Kinderkrankentage haben letztes Jahr Frauen genommen. Das hat die Krankenkasse AOK ausgewertet. Männer kommen bundesweit auf 27%. Und zum Schluss noch eine gute Nachricht aus der Region. An der Angela-Schule in Osnabrück lernen Schüler in dieser Woche, wie die Wirtschaft funktioniert. Beim Management Information Game sind Schüler Chefs von Unternehmen. Sie entwickeln ein Produkt und eine Marketingidee. Fachleute aus Unternehmen der Region helfen ihnen dabei. Das Projekt verbindet Schule und Wirtschaft und gibt den Jugendlichen einen direkten Einblick in die Arbeitswelt.
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3: Das ist so ein Morgen, der noch nach Frühling aussieht und schon Sommer übt. Meteorologischer Sommeranfang heute. Das heißt, für uns in Münster, Steinfurt, Ippenbüren wird es trocken, heller und später bis 22 Grad. Die haben wir schon fast erreicht. Jetzt gerade messen wir 17 Grad am Bahnhof in Greven.
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3: B481 zwischen Rheine und Greven. Dichter Verkehr, mindestens 5 Minuten steht ihr länger. Und Stau auch in Rheine im Kardinal-Gahlen-Ring nach dem Unwetter. Viele Ampeln sind noch ausgefallen und die Bahnhofsunterführung ist gesperrt. Dankeschön. Daniel, Lara, Sarah und Timo für die Updates an die 0597 1920 00.
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3: So ein bisschen durchatmen. Nach dem Wochenende brauchen wir, ne? Keller noch voll. Bei uns in der Redaktion zum Beispiel. Bei André im Schottock genauso, haben wir heute früh schon gehört. Deswegen jetzt mehr Hits am Stück. Ed Sheeran, TLC, Basti und der Mann mit dem Pflaster im Gesicht. Nelly, Dilemma.

0: Schönen guten Morgen, 16 nach 9. Ich bin Kathleen, hier ist Radio RST. Diese Woche ist bei uns die Woche der neuen Gemeinschaft. Wie hält die Region zusammen? Was passiert hier, damit sich niemand einsam fühlt? Denn immer mehr von uns fühlen sich einsam. Kinder, Jugendliche, Erwachsene. Das zeigt auch die Jugendtrendstudie. Marie aus Rheine kennt das Gefühl.
1: Entweder, wenn ich halt wirklich alleine bin oder halt, wenn man halt in einem Raum voller Leute ist, die einen aber nicht verstehen. Ja, die verstehen halt einfach nicht die Situation oder dich selber, dann fühlt man sich ja einsam. Das ist halt eher so, als würde ich alleine existieren und niemand versteht mich, was natürlich nicht der Fall ist, aber in dem Moment fühlt sich das so an. Und das ist kein schönes Gefühl.
0: Und deshalb spricht Marie oft mit Leuten, die ihr was bedeuten und versucht auch alleine etwas zu unternehmen, um sich besser zu fühlen.
1: Ja, ich glaube, es ist wichtig, die Zeit mit sich selber erstmal zu mögen. Ich finde, allein sein sollte etwas sein, was man halt auch können kann und was man auch tun sollte. Ich finde, das Einfachste ist, sich nicht darauf zu konzentrieren, dass man alleine ist, sondern dass man einen schönen Moment hat. Wenn man am Tag jetzt so 5 Minuten hat, wo man sich darauf freuen kann, wo man sagen kann, okay, ich trinke jetzt meinen Tee auf dem Balkon und schaue ein bisschen nach draußen.
0: Ja, denn allein sein ist ja nicht gleich einsam sein, nach dem Motto, man ist sich selbst die beste Gesellschaft. Sprechen wir morgen früh noch intensiver drüber in unserer Themenwoche, die Woche der neuen Gemeinschaft hier bei Radio RST, und hören, wie die Region Einsamkeit in den Griff kriegt. Baby,

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0: Es ist 9.30 Uhr.
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0: Mit Patrick Melz. Guten Morgen. Bei uns in der Region läuft nach den Unwettern vom Wochenende das Aufräumen. Freitag hat es den Kreis Steinfurt richtig getroffen und auch gestern gab es wieder ein heftiges Gewitter in und um Rheine. Die Feuerwehrleitstelle im Kreis Steinfurt zählt insgesamt gut 1000 Einsätze. Viele Keller liefen voll, mehrere Unterführungen standen unter Wasser. Im Bereich Ochtrup wurde eine Stromleitung abgerissen. Auch bei der Bahn gab es Probleme. Zwischen Greven und Rheine lag ein Baum in der Oberleitung. Die Strecke ist wieder frei. Im Kreis Steinfurt gibt es weiter mehr Ausbildungsplätze als Bewerber. Bestimmte Berufe sind gefragter als andere. Der Tipp der Arbeitsagentur Rheine: Wer flexibel ist, hat gute Chancen auf einen Ausbildungsplatz. Für uns in der Region ändern sich mit dem neuen Monat ein paar Dinge. Beim Online-Shopping gibt es neue Regeln. Ab dem 19. Juni gibt es in Online-Shops und Apps einen gut sichtbaren Button für den Widerruf. Damit lässt sich ein Kauf schneller rückgängig machen. Neu ist auch, wer Strom vom eigenen Solardach übrig hat, hat die Möglichkeit, ihn an Nachbarn zu verkaufen. Und Ende Juni läuft der Tankrabatt aus. Danach wird Sprit wieder teurer. Und eine Meldung in eigener Sache. Unser Sendemast in Schöppingen wird heute gewartet. Auf der Frequenz 105,2 MHz in Münsterland kommt es deshalb zwischen 10 und 13 Uhr zu Ausfällen. Als Alternative läuft der Stream normal weiter. Der funktioniert die ganze Zeit. Der Link ist da auf radio-rst.de.
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2: Also zum Glück von Unwetter heute keine Spur. Blauer Himmel mit Wolken im Mix. Heute bleibt es trocken bei maximal 22 Grad. Und es ist jetzt schon mild. Jetzt gerade messen wir 17 Grad am Aasee in Ippenbüren.
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2: A33 Osnabrück Richtung Bielefeld zwischen Kreuz Osna Süd und Hadderberg. 2 Kilometer Stau. Ihr steht 4 Minuten länger. Und Stop and Go auch in Rheine am Kardinal-Galen-Ring nach dem Unwetter. Viele Ampeln sind noch ausgefallen und die Bahnhofsunterführung ist gesperrt. Danke Daniel, Lara, Sarah und Timo für die Updates an die 05971920900. Und Philipp schickt gerade viele Fotos rein vom Ring in Rheine. Müller, Höhe Meckes und auch Obi-Kreuzung. Überall sind die Ampeln wirklich noch aus. Dankeschön Philipp. Und die Updates hört ihr natürlich hier live on air bei uns.
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2: Wenn ihr noch Wasser sehen könnt, ich war letzte Woche Tretboot fahren im Radio RST Flamingo auf dem Aasee in Ippenbüren. Es geht bei dem Wetter gut und was noch geht, gleich in 10 Minuten.
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0: Guten Morgen, am Montag, 1. Juni.
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0: Osnabrück. Heute Abend startet um 19 Uhr in der Marienkirche Osna das Morgenland-Festival mit dem Ensemble Musikfabrik. Nochmal Osnabrück. Morgen 19.30 Uhr im Rosenhof Osnabrück das 87. Osnabrücker Rudelsing. Borkhorst. Donnerstag beginnt ab 14 Uhr auf dem Festplatz die Open-Air-Kegelparty. Rheine. Matze Knob ist mit seinem Programm Spitzenreiter um 20 Uhr auf dem Festplatz auf der Schloipe in Rheine. Samstag läuft von 16 bis 18 Uhr das Kolibri-Festival in der Stadthalle Rheine. Münster, die ganze Woche über Körperwelten vital in der Halle Münsterland, geöffnet montags bis freitags von 9 bis 18 Uhr, samstags und sonntags von 10 bis 18 Uhr. Und Tecklenburg, ab 14 Uhr am Freitag senden wir live aus Tecklenburg. Das ist 24 Orte, ein Kreis. Klickt mal radio-rst.de und kommt natürlich vorbei. Jonas ist live in den Ortsteilen und der Stadt unterwegs. Das hören wir dann. Und hören wir auch live den Brochterbeck-Song vom Bürgermeister. Das wäre richtig und wichtig. Ja, ich freue mich, Tecklenburg. Wir kommen.
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0: Hier wird das Cap einmal richtig rum aufgesetzt und dann wieder verkehrt rum und jetzt wieder richtig rum. Was ist hier los? Steve Ritter aus der Radio RSC Frühredaktion ist da, der macht gleich weiter und ich habe Stress, dank Steve.
1: Warum?
0: Weil hier nicht nur der Keller voll ist, sondern weil ich Geschenke für meinen Sohn brauche, sagst du denn heute ist?
1: Ja, heute ist internationaler Kindertag und da schenkt man seinen Kindern nochmal was.
0: Das höre ich zum ersten Mal. Warum schenkst du etwas?
1: Das kenne ich so von zu Hause, bei uns, da wo ich herkomme, da aus dem Norden, da von der Ostsee, da schenkt man sich immer was am Kindertag, da wird das immer groß gefeiert und ich habe immer was geschenkt bekommen, solange ich noch zu Hause gewohnt habe und das führe ich jetzt fort, diese Tradition.
0: Also praktisch noch vor 5 Jahren hast du was geschenkt bekommen. Genau. Was hast du geschenkt bekommen?
1: Kleinigkeiten, so keine Ahnung, mal so ein kleines Fußball-Accessoire oder so irgendwie eine kleine Konzertkarte habe ich damals geschenkt
0: bekommen. Das sind ja große Geschenke.
1: Ja, die wurden dann immer größer, ich weiß auch nicht mehr. Und ich hab einfach gedacht, ich führe das fort für meine Kinder und die werden nachher auch überrascht.
0: Haben deine Eltern denn etwas anderes ausgelassen?
1: Mein Geburtstag, ja, da habe ich nie was bekommen.
0: Okay, ich bin gespannt, wie es die Community macht. Schenkt ihr was zum Internationalen Kindertag? Bin mir noch nicht sicher, ob ich das mache und wie viel das kostet.

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1: Mit Thorsten Adolfs. Guten Morgen. Buckelwal Timmy oder Hope beschäftigt nach wie vor viele Menschen, auch Wochen nach seinem Tod. Aktuell hat die Staatsanwaltschaft Schwerin extrem viel zu tun. Die Behörde muss mehrere hundert Anzeigen und Hinweise im Zusammenhang mit dem Wal bearbeiten. Dabei geht es vor allem um die umstrittenen Rettungsaktionen. Es liegen aber auch Anzeigen vor, weil zunächst nichts getan wurde. Frage an Marc Weiß aus dem News-Team. Wer hat die Anzeigen denn erstattet?
2: Also laut Staatsanwaltschaft alle möglichen Leute aus ganz Deutschland und diese Menge an Eingaben, so heißt das ja offiziell, die sei auf jeden Fall neu, sagte ein Sprecher. Nun, der Wal hat wochenlang extrem viele Menschen beschäftigt, auch die Social-Media-Kanäle, und offenbar haben sich dann sehr viele Menschen dazu berufen gefühlt, Anzeige zu erstatten. Und ja, da ist wohl alles dabei. Nahezu alle Beteiligten, Experten, Tierschützer und Politiker wurden angezeigt. Und zwar sowohl, weil sie angeblich nichts getan haben, um dem Wal zu helfen, als auch, weil sie die Rettung versucht haben. Hier ist das Argument dann, das sei Tierquälerei gewesen.
1: Muss die Staatsanwaltschaft das denn alles ernst nehmen?
2: Sie sagt ja, man müsse jeden Eingang prüfen. Das kostet natürlich Zeit. Es sind wohl auch völlig absurde Sachen dabei. Nicht nur Anzeigen, auch ja wahrscheinlich gut gemeinte Hinweise. Da hätten Menschen zum Beispiel ihre Hilfe angeboten. Das sind dann so Angebote wie, ich kann mit Walen sprechen, aus der Zeit, als der Wal noch lebte. Ob irgendwas davon tatsächlich mal zu Ermittlungen führt, ist noch völlig unklar. Aber egal, was rauskommt, sichten müssen die Behörden alle Eingänge, auch die komplett absurden. Und da ist wohl noch eine Menge zu tun.
1: Dankeschön, Marc. Und jetzt weitere Meldungen in der Zusammenfassung. Gleich wird am Düsseldorfer Oberlandesgericht das Urteil im Prozess um den Messeranschlag vor einer Bar in Bielefeld erwartet. Der Angeklagte soll laut Bundesanwaltschaft lebenslang ins Gefängnis, weil er im Mai vergangenen Jahres 4 Menschen beim Feiern lebensgefährlich verletzt hat und als IS-Anhänger gilt. Die Verteidigung fordert dagegen 12 Jahre Haft. Sie verweist auf eine schwere Kindheit und psychische Probleme des Angeklagten. Frankreichs Marine hat im Atlantik einen russischen Öltanker gestoppt, der zur sogenannten Schattenflotte gehören soll. Präsident Macron sagt, es sei inakzeptabel, dass solche Schiffe westliche Sanktionen umgehen und damit den Krieg in der Ukraine mitfinanzieren würden. Frankreich hat in den vergangenen Monaten schon mehrere verdächtige Schiffe aufgehalten, diesmal mit Unterstützung Großbritanniens. Wer in Italien auf einer Autobahn wegen einer Baustelle im Stau steht, kann sich ab heute einen Teil der Maut zurückholen. Das Geld gibt es über eine App. Die Regelung gilt grundsätzlich auch für Urlauber aus dem Ausland. Aber ohne eine italienische Steuernummer kommt man da kaum ran. Im vergangenen Jahr sind deutlich weniger Menschen nach Deutschland gekommen als im Jahr davor. Das Statistische Bundesamt meldet einen Rückgang der Zuwanderung um 13% auf rund 1,48 Millionen. Auch die Zahl derjenigen, die Deutschland verlassen haben, ist leicht gesunken. Unter dem Strich kamen damit 235.000 Menschen mehr ins Land, als gegangen sind. Gründe für den Rückgang sind vor allem weniger Asylsuchende, zum Beispiel aus Syrien, Afghanistan oder der Ukraine, und ein geringerer Zuzug aus EU-Staaten. Wer Deutschland den Rücken gekehrt hat, zog am häufigsten in die Schweiz, nach Österreich oder nach Spanien. Das waren die Nachrichten mit Thorsten Adolfs.
3: Radio RST, Wetter heute zumeist sonnig und bewölkt. Es bleibt trocken heute mal bei 23 Grad. Im Schnitt maximal 18 sind es aktuell in Rheine, in Laggenberg oder auch in Westerkappeln. Radio RST, Verkehr mit den aktuellen Meldungen. Stau und stockender Verkehr auf dem Kardinalen-Gallenring. Hier in Rheine, viele Ampeln sind ausgefallen. Danke Lara und Sarah, die das gemeldet haben. Also hier bitte etwas mehr Zeit noch immer einplanen. Und eine Meldung in eigener Sache, unser Sendemast in Schöppingen. Wird heute gewartet auf der Frequenz 105,2 Münsterland. Da kommt es deshalb zwischen 10 und 13 Uhr zu Ausfällen. Als Alternative hörst du uns über den Stream, der funktioniert die ganze Zeit. Der Link ist auf radio-rst.de.
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0: In den Buchhandlungen zwischen Münster und Osnabrück reißen sich gerade alle um die Bücher und auf dem Sofa bingen alle die Serie auf Amazon Prime Off Campus. Das trendet gerade. Musikstudentin Hannah hat einen Crush und der Kapitän des Eishockey-Teams Garrett soll helfen.
1: Du wirst mein Nachhilfeschüler und mein Fake-Boyfriend, sodass Justin neidisch wird?
0: So, und die Serie verhilft einem Song aus den 80ern gerade zu einem riesen Comeback. Billy Idol mit Dancing with Myself. In Off Campus wird geflirtet, gehofft und gelitten. Und Billy Idol so, ach, ich hab das alles schon hinter mir, ich tanz einfach allein weiter. 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
3: 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Die Nachrichten mit Steve Ritter. Rheine. Der Naturzoo bleibt nach den Unwettern erstmal geschlossen. Viele Wege sind durch umgestürzte Äste und Bäume blockiert. Besonders stark getroffen hat es das Kassenhaus. Die Tiere haben die Unwetter gut überstanden. Mitarbeiter räumen jetzt auf und sichern die Wege. Der Zoo hofft, um 12 Uhr wieder zu öffnen. Kreis Steinfurt. Hier gibt es weiter mehr Ausbildungsplätze als Bewerber. Bestimmte Berufe sind gefragter als andere. Der Tipp der Arbeitsagentur Rheine: Wer flexibel ist, hat gute Chancen auf einen Ausbildungsplatz. Kreis Steinfurt. Bei uns gibt es mehr Einkommensmillionäre. 2022 waren es 201. Umgerechnet auf die Einwohnerzahl leben die meisten in Hopsten. 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Radio RST, Wetter heute sonniger und trocken, leicht bewölkt im Laufe des Tages bis zu 23 Grad warm. Aktuell 19 in Ippenbüren, in Recke am Bürgerpark und 19 Grad sind es auch in Mettingen. Radio RST Verkehr mit einer Meldung aus Rheine. Hier fallen rund um das Zentrum immer noch viele, viele Ampeln aus. Dadurch kommt es zu Stau. Bitte mit einplanen in euren Zeitplan. Und nochmal Vorsicht, in Rhein in der Baerbund-Stiege ist auch noch viel, viel Schlamm. Bitte langsam fahren, meldet Dagmar. Wenn ihr unterwegs was seht, Infos per Hotline, per WhatsApp hier gerne ins Studio 05971 92090.

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2: Ja, nee, ist klar.
3: Seit gestern bin ich von der AIDA runter. Ja, auch wenn ich da beruflich war. Ich habe satte 4 Kilo zugenommen. Obwohl ich darauf geachtet habe, mich immer genügend zu bewegen, ey. Ja, so ein Buffet. Kennt, glaube ich, jeder von euch. Ne? Buffet ist echt der Endgegner, wenn man einigermaßen auf Linie bleiben will, oder? Ja, die ersten 2 Tage schaffst du es da im Restaurant noch, sich zusammenzureißen. Aber so ab 3. Tag, ich habe das an mir selber genau beobachtet, ne? Da brechen so langsam die Dämme. Ja, dann gehst du mal öfter zu den einzelnen Stationen. 2-mal eine Vorspeise, ist dann auch kein Problem mehr. Und ich hatte mir vorgenommen, während der ganzen Reise nicht an die Nachspeisen zu gehen. Keine Desserts, aber ab Tag 5 war das auch vorbei. Ey, vorgestern Abend. Warte, lass mal überlegen. Da hatte ich den Kaiserschmarrn mit Vanillesoße. Zusätzlich habe ich noch 3 Kugeln Eis draufgepackt. Ja, plus Schokoraspeln. Ja, und Schuss Sahne, muss ja schon sein. Ey, man ist ja nur einmal jung. Und vor allem, in dem Moment habe ich das auch für eine super Idee gehalten. Tja, und jetzt bin ich eben wieder zu Hause auf die Waage gestiegen. Eieiei, das gibt's doch gar nicht. Gestern Morgen im Flieger habe ich sogar den obersten Knopf an der Jeans aufgemacht. Aber ich dachte, das lägt daran, dass die im Trockner war. War es aber gar nicht. Meine Perle hat nur noch gegeiert. Sie sagte so ganz leise, ach Schatzi, ich mag dich auch fett. Was eine Frechheit, ey.
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1: Mit Thorsten Adolfs. Guten Tag. Die Sozialgerichte in Deutschland kommen mit der Arbeit kaum noch hinterher. Die Zahl der Klagen und Eilverfahren habe teilweise dramatisch zugenommen, sagt der Deutsche Richterbund. Demnach stieg die Zahl der Klagen bei den Sozialgerichten im vergangenen Jahr um 10%. Bei den Eilverfahren gab es sogar ein Plus von 47%. Insgesamt gab es damit über 300.000 Streitfälle. Nach Einschätzung des Richterbundes ist das mit dem vorhandenen Personal nicht mehr zu schaffen und die Zahlen würden sogar weiter steigen, heißt es. Infos von Marc Weiß.
2: Es geht bei der Klage- und Antragsflut vor allem um Streitfälle rund ums Bürgergeld oder um Ansprüche aus der Sozialversicherung. Menschen klagen, weil sie nicht das Geld bekommen, das in ihrer Meinung nach zusteht. Das kann an Kürzungen liegen, aber natürlich auch an falschen Berechnungen. Auffällig ist die extrem stark gestiegene Zahl von Eilanträgen. In diesen Fällen wollen Kläger nicht auf möglicherweise langwierige Verfahren warten, sondern schnelle Entscheidungen. Sozialforscher sehen darin vor allem einen Hinweis auf zunehmende Existenznöte. Es muss schnell gehen, weil auf dem keine finanziellen Puffer mehr vorhanden sind. Das Netzwerk Sozialrecht bringt es auf einen einfachen Punkt. In wirtschaftlichen Krisenzeiten steigt die Klagebereitschaft der Menschen. Geht es allen gut, dann haben die Sozialgerichte entsprechend weniger zu tun. Was dem Richterbund noch Sorgen macht, ist der 1. Juli. Ab dann gilt nämlich die neue Grundsicherung und löst das bisherige Bürgergeld ab. Die Richter sind sicher, dass dann nochmal eine Klageflut kommt. Zum einen, weil das bei neuen Sozialgesetzen fast immer so ist und zum anderen, weil die Grundsicherung inklusive der härteren Sanktionen ja nun mal sehr umstritten ist.
1: Und jetzt weitere Meldungen im Überblick. Für den Terroranschlag auf feiernde Menschen in Bielefeld ist der Attentäter zu lebenslanger Haft verurteilt worden. Das Düsseldorfer Oberlandesgericht sprach den 36-jährigen Syrer wegen vierfachen versuchten Mordes schuldig, stellte die besondere Schwere seiner Schuld fest und ordnete Sicherungsverwahrung an. Wenn Kinder krank sind und betreut werden müssen, bleibt in fast 3 von 4 Fällen die berufstätigen Frauen zu Hause, um sich um die Kinder zu kümmern. Das hat die AOK ermittelt. Kassenchefin Reimann sagte, das zeige die weiterhin ungleiche Verteilung der Care-Arbeit in Familien. Die Kassen übernehmen in dieser Zeit einen Großteil des Verdienstausfalls und zahlen pro Kind und Elternteil für bis zu 15 Tage im Jahr in der Regel 90% des Nettoverdienstes. In Deutschland ist 2024 so wenig Abfall produziert worden wie zuletzt vor 15 Jahren. Den deutlichsten Rückgang gab es bei Bau- und Abbruchabfällen. In privaten Haushalten fiel dagegen etwas mehr Müll an, sagt das Statistische Bundesamt. Insgesamt waren es fast 363 Millionen Tonnen. Nach dem Champions-League-Sieg von Paris Saint-Germain ist es in Frankreich zu heftigen Krawallen gekommen. Der französische Innenminister Nunez spricht von fast 900 Festnahmen und er sieht darin einen Erfolg der Polizei. Man sei gut vorbereitet gewesen, sagt er. In mehreren Städten hatte es Plünderungen und Brände gegeben. Vor allem auf dem Pariser Champs-Élysées lieferten sich Vermummte und Einsatzkräfte schwere Auseinandersetzungen mit Wurfgeschossen und Tränengas. Bei den Einsätzen wurden insgesamt 178 Sicherheitskräfte verletzt. Soweit die Meldungen mit Thorsten Adolfs.
3: Radio RST, Wetter heute, viel Sonne, wenige Wolken, es bleibt trocken, ein bisschen Erholung nach den Unwetterwettern am Wochenende, am Freitag und gestern am Sonntag, aktuell 19 Grad in Greven an der Emsaue, 19 Grad auch in Recke und in Mettingen. Radio RST Verkehr mit den aktuellen Meldungen. Vorsicht in Rhein, in der Baerbaumstiege ist noch viel Schlamm. Bitte langsam fahren, meldet Dagmar und meldet auch Luisa. Außerdem noch eine Meldung in eigener Sache. Unser Sendemast in Schöppingen wird heute gewartet. Auf der Frequenz 105.2 im Münsterland kommt es deshalb zwischen 10 und 13 Uhr zu Ausfällen. Als Alternative hörst du uns über den Stream, der funktioniert die ganze Zeit. Den Link findest du auf radio-rst.de.
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1: Zwischen Münster und Osnabrück bingen alle die College-Serie Off Campus und kommen dabei an einem Song nicht vorbei. Edge of the Earth von der kanadischen Rockband The Beaches. Und die ist auf Instagram super stolz.
2: Unser Song läuft in Folge 2 von Off Campus. Das ist der absolute Wahnsinn. Wir sind total begeistert.
1: In der Serie verspricht Hauptfigur Hannah, dass ein Auftritt der Beaches unser Leben verändern wird. Das finden wir jetzt heraus, neu entdeckt bei Radio RST, The Beaches mit Edge of the Earth.

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3: Es ist 11.30 Uhr, Radio RST, die Nachrichten, alles Wichtige in 60 Sekunden mit Steve Ritter. Rheine, der Naturzoo öffnet in einer halben Stunde wieder. Beim ersten Unwetter am Freitagabend war der Zoo noch glimpflich davongekommen. Gestern beim zweiten Unwetter sind dann Bäume umgekippt, Äste heruntergefallen und der Kassenbereich wurde überschwemmt. Jetzt ist für Besucher alles wieder schön, denn nach umfangreichen Aufräumarbeiten heißt es auf der Homepage, dass wieder geöffnet wird. Deutschland. Wenn Kinder krank sind, bleiben weiter meist die Mütter zu Hause. Fast 3/4 der Kinderkrankentage haben letztes Jahr Frauen genommen. Das hat die Krankenkasse AOK ausgewertet. Männer kamen bundesweit auf 27%. Münster. Vor dem Landgericht Münster hat der Prozess gegen zwei Brüder aus Oelde begonnen. Die Staatsanwaltschaft wirft ihnen vor, trotz EU-Sanktionen Maschinenbauteile im Wert von mehr als 830.000 Euro nach Russland geliefert zu haben. Dafür sollen sie nach dpa-Angaben Briefkastenfirmen in Kirgisistan und der Türkei genutzt haben, um die Geschäfte zu verschleiern. 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Radio RST, Wetter heute Sonne und Wolken im Mix. Es bleibt trocken, leicht windig bei maximal 23 Grad. Aktuell sind es 20 in Ibbenbüren, in Horstmar und auch in Hobsten, 20 Grad auch in Tecklenburg. Radio RST, Verkehr mit den aktuellen Meldungen. Die Ampelanlage auf der B481 zwischen Mesum und Elte ist nach wie vor kaputt, ausgefallen. Hier dauert es länger, danke Christina. Vorsicht weiterhin in Rheine auf der Bärbumstiege. Hier ist immer noch sehr viel Schlamm. Bitte vorsichtig fahren, sagt Luisa und sagt auch Dagmar. Und zwischen Greven und Reckenfeld, da läuft aktuell ein Notarzteinsatz bei der Bahn, deswegen fallen die Züge in dem Bereich aus. Betroffen sind der RE7 und der RE15, genau wie die RB65. Infos von unterwegs gerne per Hotline, per WhatsApp hier in das Studio 059 71 920 90.

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1: Wann fängt denn jetzt der Sommer an? Ich check's nicht. Meteorologisch, kalendarisch oder gehen wir einfach danach, wann die ersten Bekloppten kurze Hose tragen? Ja, weil dann ist ab Februar Sommer. Ich meine, ich krieg das schon nicht mit dem Uhrenumstellen hin. Wie war das nochmal? Die Uhr stellst du von O bis O. Ja, außer im Schaltjahr, da fällt Ostern auf den Mittwoch. Ach Leute, es ist doch alles zu kompliziert. Wer soll denn da noch mitkommen? Schoko-Nikoläuse gibt's ab August zu kaufen. Die Fußball-WM in Katar war damals auf einmal an Weihnachten und in der Ostsee hatten wir jetzt plötzlich einen Buckelwal. Früher war das einfacher. Sobald das Freibad auf hatte, war Sommer. Fertig. Aber wo gibt's heute noch ein Freibad? Wusstet ihr, dass Alaska der nördlichste, der westlichste und der östlichste Staat der USA ist? Ja, ich weiß, ich kriege auch einen Knoten in den Synapsen. Aber stimmt. Und immer dran denken, heiß ist, wenn du beim Atmen schwitzt.
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1: Mit Thorsten Adolfs. Guten Tag. Im Prozess um die mutmaßlich islamistische Messeattacke in Bielefeld ist das Urteil gefallen. Der Angreifer muss lebenslänglich hinter Gitter und kommt in Sicherungsverwahrung. Der 36-jährige Syrer hatte vor etwa einem Jahr mit einem Messer vor einer Bielefelder Bar auf feiernde Gäste eingestochen. 4 Menschen wurden teilweise lebensgefährlich verletzt. Infos von Marc Weiß.
2: Das Urteil entspricht exakt der Forderung der Bundesanwaltschaft. Die hatte argumentiert, dass dem Syrer jede Empathie mit den Opfern fehle, er ein radikal-islamistisches Gedankengut habe, bei dem Anschlag möglichst viele Menschen töten wollte und es für ihn keine gute Prognose gebe. Deshalb sei die besondere Schwere der Schuld festzustellen und Sicherungsverwahrung zu verhängen. Das psychiatrische Gutachten stützt das. Demnach ist der Mann tiefgreifend islamistisch radikalisiert. Die Ideologie sei fester Bestandteil seiner Persönlichkeit und seines Wertesystems. Systems heißt es. Die Verteidigung hatte nur 12 Jahre gefordert. Ihrer Ansicht nach wurde der Syrer erst in Deutschland durch seine Einsamkeit radikalisiert. Außerdem habe er nach schwerer Kindheit unter Depressionen gelitten. Das sahen die Richter am Oberlandesgericht Düsseldorf anders und verhängten die Höchststrafe. Die Sicherungsverwahrung hat zur Folge, dass der Mann theoretisch auch nach der Haftstrafe für immer weggesperrt bleibt. Allerdings wird in regelmäßigen Abständen geprüft, wie gefährlich ein Verwahrter noch ist. In seltenen Fällen kann man aus einer Sicherungsverwahrung auch entlassen werden. Die Hürden dafür sind aber extrem hoch.
1: Und jetzt weitere Nachrichten in der Zusammenfassung. Die Bundesagentur für Arbeit rechnet in diesem Jahr mit einem höheren Defizit als bislang angenommen. Bis jetzt war die Rede von etwa 4 Milliarden Euro. Mittlerweile sprechen mehrere mit der Angelegenheit vertraute Personen von einem Defizit von gut 5 Milliarden. Das liege an den voraussichtlich höheren Arbeitslosenzahlen im Jahresdurchschnitt, heißt es. Die Grünen fordern von der Regierung, beim Milliardensondervermögen nachzusteuern. Der Haushaltsexperte Schäfer sagte, das Geld müsse endlich konsequent dorthin fließen, wo es nachhaltig, investiv und klimapolitisch wirksam sei. Und das Finanzministerium fordert mehr Tempo, vor allem in den Bereichen Energie, Digitalisierung, Forschung und Entwicklung. Im Nahverkehr im südlichen NRW gibt es keine Tarifgrenze mehr. Der gemeinsame Rheinland-Tarif von VRS und AVV wird ab sofort angeboten. Er gilt von Aachen bis ins Bergische Land. Für Gelegenheitsfahrer soll der Ticketkauf deutlich einfacher werden. Ein Einzelticket, um zum Beispiel von Gummersbach nach Aachen zu kommen, kostet 13,90 €. Kinder zahlen für die Strecke 6,30 €. Bei den geplanten Reformen der Bundesregierung gibt es jede Menge Zündstoff zwischen der Politik und den Gewerkschaften. Verdi-Chef Wernicke hat dem Handelsblatt gesagt, wenn das Reformpaket nur dazu diene, Sozialleistungen abzubauen, dann gehe die Gewerkschaft auf die Barrikaden. Absolute Tabuthemen sind für ihn Verschlechterungen beim Kündigungsschutz oder ein eingeschränktes Streikrecht. Er will auch nicht, dass die tägliche Höchstarbeitszeit einfach vom Chef bestimmt werden kann. Außerdem lehnt Wernicke es kategorisch ab, das Rentenalter nach oben zu schrauben oder das Rentenniveau zu senken. Das sei dann eine Rentenkürzung durch die Hintertür, sagt er. Soweit die Meldungen mit Thorsten Adolfs.
3: Radio RST, Wetter, Sonne und Wolken im Mix. Es bleibt heute trocken bei 23 Grad maximal. Aktuell sind es 21 Grad in Greven in Rheine oder auch in Emstetten am Wasserturm. 21 Grad auch in Tecklenburg und in Reckenfeld. Radio RST Verkehr mit den aktuellen Meldungen. Im Moment ist die Ampelanlage auf der B4 mit 81 zwischen Mesum und Elte kaputt und ausgefallen. Hier dauert es teilweise länger. Danke Christina für die Info. Außerdem in Rheine die Bärbungstiege. Hier ist noch viel Schlamm vom Unwetter. Bitte langsam fahren, vorsichtig fahren, meldet Dagmar. Dankeschön. Infos sehr gerne per Hotline, per WhatsApp hier in das Studio 059 71 920 90.
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1: Yeah, Wochenende. Und dann Freitagabend das. Bei mir in Saarbeck 2 umgekippte Bäume im Garten, ein Schuppendach vom Nachbarn im Rasen. Und hier in der Region überall der Keller voll. Zum Beispiel auch bei uns in der Redaktion. Unser Aufzug ist kaputt. Und bei André im Schottock in Rheine auch Land unter am Freitag. 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
2: Es ist 12.30 Uhr, Radio RSC, die Nachrichten mit Steve Ritter. Region. Im Münsterland startet im Juni ein neues Zukunftsprojekt für kleine und mittlere Unternehmen. Dafür fließen rund 2,23 Millionen aus einem Förderprogramm des Landes und der EU in das Verbundprojekt Tor at Münsterland. Beteiligt ist auch die Wirtschaftsförderung des Kreises Steinfurt, die Firmen beim Einsatz neuer Technologien unterstützen will. Rheine. Der Naturzoo hat seit einer halben Stunde wieder geöffnet. Beim ersten Unwetter am Freitagabend war der Zoo noch glimpflich davongekommen. Gestern beim zweiten Unwetter sind dann Bäume umgekippt, Äste heruntergefallen und der Kassenbereich wurde überschwemmt. Jetzt ist für Besucher alles wieder schön. Nach umfangreichen Aufräumarbeiten heißt es auf der Homepage. Und eine Meldung zum Schluss in eigener Sache. Unser Sendemast in Schöppingen wird heute gewartet. Auf der Frequenz 105.2 im Münsterland kommt es deshalb zwischen 10 und 13 Uhr zu Ausfällen. Als Alternative läuft der Stream normal weiter. Der funktioniert die ganze Zeit. Der Link ist auf radio-rst.de. 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Radio RST Wetter mit den aktuellen Werten um die 21 Grad in Ibbenbüren, in Rheine und auch in Neunkirchen, 22 in Münster am Schloss. Dazu Sonne und Wolken im Mix, es bleibt heute trocken. Radio RST Verkehr mit den aktuellen Meldungen, keine Staus, keine Blitzer im Moment. Infos sehr gerne per Hotline, per WhatsApp hier in das Studio 059 71 920 90. Gute und entspannte Fahrt durch den Montag und den Juni.

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2: Ja, nee, ist klar.
3: Seit gestern bin ich von der AIDA runter. Ja, auch wenn ich da beruflich war. Ich habe satte 4 Kilo zugenommen. Obwohl ich darauf geachtet habe, mich immer genügend zu bewegen. Ey. Ja, so ein Buffet kennt, glaube ich, jeder von euch. Ne? Buffet ist echt der Endgegner, wenn man einigermaßen auf Linie bleiben will, oder? Ja, die ersten 2 Tage schaffst du es da im Restaurant noch, sich zusammenzureißen. Aber so ab 3. Tag, ich habe das an mir selber genau beobachtet, ne, da brechen so langsam die Dämme. Ja, dann gehst du mal öfter zu den einzelnen Stationen. 2-mal eine Vorspeise, ist dann auch kein Problem mehr. Und ich hatte mir vorgenommen, während der ganzen Reise nicht an die Nachspeisen zu gehen, keine Desserts, aber ab Tag 5 war das auch vorbei. Ey, vorgestern Abend. Warte, lass mal überlegen. Da hatte ich den Kaiserschmarrn mit Vanillesoße. Zusätzlich habe ich noch 3 Kugeln Eis draufgepackt. Ja, plus Schokoraspeln. Ja, und Schuss Sahne, muss ja schon sein. Ey, man ist ja nur einmal jung. Und vor allem, in dem Moment habe ich das auch für eine super Idee gehalten. Tja, und jetzt bin ich eben wieder zu Hause auf die Waage gestiegen. Eieiei, das gibt's doch gar nicht. Gestern Morgen im Flieger habe ich sogar den obersten Knopf an der Jeans aufgemacht. Aber ich dachte, das lag daran, dass die im Trockner war. War es aber gar nicht. Meine Perle hat nur noch gegeiert. Sie sagte so ganz leise: Ach Schatzi, ich mag dich auch fett. Was eine Frechheit, ey.
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1: Mit Malte Heilbricht, guten Tag. Eigentlich war das Versprechen klar, mehr Geld für Studierende. Zum anstehenden Wintersemester, also im Herbst, sollte das BAföG erhöht werden von 380 auf 440 Euro im Monat. So steht es im Koalitionsvertrag. Aber die Reform wackelt gewaltig. Bundesforschungsministerin Bär hat am Wochenende gesagt, sie rechne so schnell erstmal nicht mit einer Reform. Danny Hoppe aus dem News-Team, der Studierendenverband und die Jusos reagieren darauf mit scharfer Kritik.
2: Ja, auf jeden Fall. Und dabei geht's vor allem auch um Bärs Wortwahl. Sie hatte nämlich gesagt, dass die Lage für Studierende in Deutschland generell sehr privilegiert sei, weil es zum Beispiel keine Studiengebühren gäbe. Es sei deshalb kein Drama, wenn sie nebenbei noch jobbten, um ihr Studium zu finanzieren. Skandalös findet das Juso-Chef Thürmer und auch der Studierendenverband spricht von einer Frechheit. Schon jetzt hätten 2/3 der Studierenden einen Nebenjob, um über die Runden zu kommen. Gleichzeitig sei die Armutsquote unter Studierenden so hoch wie in kaum einer anderen Gesellschaftsgruppe. Bär zeichne bewusst das Bild der privilegierten Studierenden. Das sei falsch. Das BAföG sei wichtig für die Chancengerechtigkeit im Bildungssystem.
1: Bär hatte ja auch gesagt, es gebe Widerstand gegen die BAföG-Reform aus den Regierungsfraktionen wegen der allgemeinen Sparzwänge.
2: Ja, und dagegen wehren sich die Jusos. Erkenne keine einzige Person in der SPD, die nicht mit voller Überzeugung hinter der Reform stehe, sagte Juso-Chef Thürmer im Deutschlandfunk. Die Ministerin rede Unsinn. Er führt dieselben Argumente an wie der Studierendenverband und sagt, Bär bediene mit ihren Äußerungen saudumme Klischees. Es sei immer schwieriger für junge Menschen aus Arbeiterfamilien zu studieren. Und auch das Argument Sparzwänge lässt Thürmer nicht gelten. Würden Kapitalerträge und Vermögen gerecht besteuert, könne auch die BAföG-Reform locker finanziert werden, sagt er.
1: Danke, Danny. Und jetzt weitere Nachrichten im Überblick. Gut ein Jahr nach der mutmaßlich islamistischen Messerattacke auf feiernde Menschen in Bielefeld ist der Attentäter verurteilt worden. Das Oberlandesgericht Düsseldorf verhängte gegen den 36-jährigen Syrer die Höchststrafe, lebenslange Haft wegen vierfachen versuchten Mordes. Außerdem stellte es die besondere Schwere der Schuld fest und ordnete Sicherungsverwahrung an. Die Verbraucherstimmung in Deutschland hat sich wieder leicht verbessert, sie bleibt aber auf niedrigem Niveau. Das zeigt das aktuelle Konsumbarometer des Handelsverbands HDE. Demnach dämpfen vor allem der anhaltende Irankrieg und die steigenden Preise die Kauflust. Der HDE fordert daher weitere politische Entlastungen, um Konsum und Wirtschaft anzukurbeln. Angst vor der Mathearbeit oder einfach nur Stress im Schulalltag, das haben wohl so einige Schülerinnen und Schüler schon mal erlebt. Wenn es nach einem Bündnis aus Gesundheitsverbänden, Schülern und Eltern geht, soll es dafür bald feste Ansprechpartner an den Schulen geben, sogenannte Gesundheitsfachkräfte. Kinder und Jugendliche verbringen viel Zeit in der Schule, heißt es vom Dachverband der Betriebskrankenkassen. Genau dort brauche es also auch Gesundheitsangebote. Die Fachkräfte könnten direkt vor Ort erste Hilfe leisten, chronisch kranke Kinder unterstützen und auch die Lehrer entlasten. Das Bündnis fordert dafür bundesweit bis zu 10.000 Stellen, finanziert über eine mögliche Zuckersteuer. Und das waren die Nachrichten mit Malte Albrecht.
3: Radio RST, Wetter heute, ein Mix aus Sonne und Wolken. Kein Regen heute, leichter Wind, maximal 23 Grad, aktuell 22 in Greven, 22 Grad auch in Brochterbeck, genau wie in Ochtrup am DOC. Radio RST Verkehr mit den aktuellen Meldungen, keine Staus, keine Blitzer. Nach wie vor Vorsicht auf der B481 zwischen Mesum und Elte, da ist immer noch die Ampelanlage ausgefallen, hier dauert es einige Zeit länger. Infos sehr gerne per Hotline, per WhatsApp in der Studio 0597. 1 920 90. Gute Fahrt.

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1: Wann fängt denn jetzt der Sommer an? Ich check's nicht. Meteorologisch, kalendarisch oder gehen wir einfach danach, wann die ersten Bekloppten kurze Hose tragen? Ja, weil dann ist ab Februar Sommer. Ich meine, ich krieg das schon nicht mit dem Uhrenumstellen hin. Wie war das nochmal? Die Uhr stellst du von O bis O. Ja, außer im Schaltjahr, da fällt Ostern auf den Mittwoch. Ach Leute, es ist doch alles zu kompliziert. Wer soll denn da noch mitkommen? Schoko-Nikoläuse gibt's ab August zu kaufen. Die Fußball-WM in Katar war damals auf einmal an Weihnachten und in der Ostsee hatten wir jetzt plötzlich einen Buckelwal. Früher war das einfacher. Sobald das Freibad aufhatte, war Sommer. Fertig. Aber wo gibt's heute noch ein Freibad? Wusstet ihr, dass Alaska der nördlichste, der westlichste und der östlichste Staat der USA ist? Ja, ich weiß, ich kriege auch einen Klon in den Synapsen. Aber stimmt. Und immer dran denken, heiß ist, wenn du beim Atmen schwitzt.
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8: Es ist 13.30 Uhr, Radio RST, die Nachrichten mit Steve Ritter. Neunkirchen. Die Arbeiten an der L583 Emstettener Straße in St. Arnold gehen ab heute in den nächsten Abschnitt. Der zweite Bauabschnitt zwischen Sepp-Herberger Straße und B70 ist fast fertig und soll am Freitag wieder öffnen. Danach richtet Straßen-NRW die Verkehrsführung um und sperrt den Bereich ab der Bushaltestelle Bahnhof bis zur Kreuzung Sepp-Herberger Straße voll. Im Kreis Steinfurt gibt es weiter mehr Ausbildungsplätze als Bewerber. Bestimmte Berufe sind gefragter als andere. Der Tipp der Arbeitsagentur Rheine: Wer flexibel ist, hat gute Chancen auf einen Ausbildungsplatz. Münster. Vor dem Landgericht hat der Prozess gegen zwei Brüder aus Oelde begonnen. Die Staatsanwaltschaft wirft ihnen vor, trotz EU-Sanktionen Maschinenbauteile im Wert von mehr als 830.000 Euro nach Russland geliefert zu haben. Dafür sollen sie nach DPA-Angaben Briefkastenfirmen in Kirgisistan und der Türkei genutzt haben, um die Geschäfte zu verschleiern. 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Radio RST, Wetter, 22 Grad, Sonne und Wolken im Mix in Ochtrup, in Recke und auch in Emstetten aktuell. Es bleibt trocken heute Nachmittag. Radio RST Verkehr, auch hier mit den aktuellen Meldungen. Im Moment keine Staus, keine Blitzer. Infos sehr gerne per Hotline, per WhatsApp hier in Studio 05971 920 9.

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1: Mit Malte Albrecht, guten Tag. Die Sozialgerichte in Deutschland kommen mit der Arbeit kaum noch hinterher. Die Zahl der Klagen und Eilverfahren habe teilweise dramatisch zugenommen, sagt der Deutsche Richterbund. Demnach stieg die Zahl der Klagen bei den Sozialgerichten im vergangenen Jahr um 10%. Bei den Eilverfahren gab es sogar ein Plus von 47%. Insgesamt gab es damit mehr als 300.000 Streitfälle. Nach Einschätzung des Richterbundes ist das mit dem vorhandenen Personal nicht mehr zu schaffen und die Zahlen würden sogar weiter steigen. Infos von Mark Weiß.
2: Es geht bei der Klage- und Antragsflut vor allem um Streitfälle rund ums Bürgergeld oder um Ansprüche aus der Sozialversicherung. Menschen klagen, weil sie nicht das Geld bekommen, das in ihrer Meinung nach zusteht. Das kann an Kürzungen liegen, aber natürlich auch an falschen Berechnungen. Auffällig ist die extrem stark gestiegene Zahl von Eilanträgen. In diesen Fällen wollen Kläger nicht auf möglicherweise langwierige Verfahren warten, sondern schnelle Entscheidungen. Sozialforscher sehen darin vor allem einen Hinweis auf zunehmende Existenznöte. Es muss schnell gehen, weil offenbar keine finanziellen Puffer mehr vorhanden sind. Das Netzwerk Sozialrecht bringt es auf einen einfachen Punkt. In wirtschaftlichen Krisenzeiten steigt die Klagebereitschaft der Menschen. Geht es allen gut, dann haben die Sozialgerichte entsprechend weniger zu tun. Was dem Richterbund noch Sorgen macht, ist der 1. Juli. Ab dann gilt nämlich die neue Grundsicherung und löst das bisherige Bürgergeld ab. Die Richter sind sicher, dass dann nochmal eine Klageflut kommt. Zum einen, weil das bei neuen Sozialgesetzen fast immer so ist. Und zum anderen, weil die Grundsicherung inklusive der härteren Sanktionen ja nun mal sehr umstritten ist.
1: Und jetzt weitere Meldungen, kurz und kompakt. NRW-Ministerpräsident Wüst hat Spekulationen über einen möglichen Kanzlertausch zurückgewiesen. Bei einer Tagung von CDU-Abgeordneten in Meschede sagte Wüst, Deutschland stehe vor großen Herausforderungen, die Kanzler Merz entschlossen angehe. Dabei habe er seine volle Unterstützung. Wüst war in den letzten Tagen immer wieder als möglicher Kandidat genannt worden, Merz als Bundeskanzler abzulösen. Die Bundesagentur für Arbeit rechnet in diesem Jahr mit einem höheren Defizit als bislang angenommen. Bis jetzt war die Rede von etwa 4 Milliarden. Mittlerweile sprechen mehrere mit der Angelegenheit vertraute Personen von gut 5 Milliarden Euro. Das liege an den voraussichtlich höheren Arbeitslosenzahlen im Jahresdurchschnitt, heißt es. Am Donnerstag ist Fronleichnam und viele von uns werden das lange Wochenende für einen Kursurlaub nutzen. Der ADAC rechnet deshalb wieder mit vollen Autobahnen. Los geht das Ganze am Mittwochnachmittag. Laut dem Automobilclub ist das einer der staureichsten Tage des Jahres. Auch am Donnerstagvormittag dürfte auf den wichtigsten Reiserouten viel los sein. Weitere Verkehrsprobleme könnte es am Freitag geben. Dann fahren tausende Musikfans zu den Festivals Rock am Ring am Nürburgring und Rock im Park in Nürnberg. Und auch am Sonntag müssen Autofahrer viel Geduld mitbringen, wenn die Kurzurlauber ihre Heimreise antreten. Gleichzeitig gehen in Bayern und Baden-Württemberg die Pfingstferien zu Ende. Wer flexibel ist, sollte möglichst schon morgens losfahren, denn die meisten Staus soll es am Nachmittag und Abend geben. Und das waren die Nachrichten mit Malte Albrecht.
3: Radio RST Wetter, heute mit ein paar Wolken und mal etwas Sonne. Dazu 22 Grad in Tecklenburg, Saarbeck und Emstetten, 22 Grad auch in Mesum, Methelen und Holthausen. Morgen dann wieder Regen und teilweise auch Gewitter. Radio RST Verkehr, Vorsicht auf der A30, Rheine-Osnabrück liegt zwischen Asbergen-Gaster und Osnabrück-Hellern ein Metallteil auf der Fahrbahn. B481, Münster Richtung Rheine zwischen Münster und Emstetten, dichter Verkehr. Mindestens 13 Minuten dauert es länger. Und A33, Osnabrück-Bielefeld zwischen Kreuz Osnabrück-Süd und Haderberg. 1 Kilometer Stau, mindestens 8 Minuten kommen obendrauf. Blitzer, Staus und andere Infos gerne direkt hier in das Studio schicken. Per WhatsApp an die 059 71 920 90.
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3: Und hier ist Jonas Nitsch jetzt am Nachmittag. Hi zusammen, wir starten entspannt Richtung Feierabend.

0: Montagnachmittag, 13 Minuten nach 2, neue Woche und in Osnabrück wird es direkt musikalisch.
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0: Heute Abend um 19 Uhr startet in der Marienkirche Osnabrück das Morgenland-Festival mit dem Ensemble Musikfabrik. Und morgen geht es direkt musikalisch weiter. Da dürfen wir dann sogar mitmachen. Ab 19.30 Uhr großes Rudelsingen im Rosenhof Osnabrück. So, Donnerstag dann sportliche Höchstleistungen bei der großen Open-Air-Kegelparty in Borkhorst. Einfach als Team anmelden. Das beste Team beim Kegeln gewinnt dann 250 Euro. Und Tecklenburg. Ab 14 Uhr senden wir Freitag live aus Tecklenburg. Das ist 24 Orte, ein Kreis. Da checken wir auf jeden Fall den Altstadtparkplatz aus, denn da feiert Tecklenburg ab Donnerstag bis Samstag 800 Jahre Stadtgeschichte mit Livebands und viel drumherum. Und wir sind live dabei.
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0: 14.21 Uhr, hier ist Radio RST. Und das macht gerade viele junge Menschen wütend. Erst verspricht die Bundesregierung, wir erhöhen das BAföG, damit Studierende mit wenig Geld mehr Unterstützung bekommen. Und jetzt ist das erstmal vom Tisch. Und dann sagt Bundesforschungsministerin Bär der Funke Mediengruppe auch noch, es sei, Zitat, kein Drama, wenn Studierende neben dem Studium jobben. Findet Student Hauke aus Rheine gar nicht gut.
1: Klar, es gibt Studiengänge, wo man dann das vielleicht besser managen kann, als wenn man zum Beispiel jetzt einen Studiengang hat, der wie Medizin oder so sehr anspruchsvoll ist, oder einen Studiengang wie zum Beispiel Chemie, wo man die ganze Zeit noch nebenbei arbeiten muss, weil man dann quasi, wenn andere Ferien haben, Praktika machen muss. Und das ist dann halt was, wo ich sage, da ist so eine Aussage sehr, sehr kritisch zu treffen, vor allem so pauschal.
0: Ja, und dann noch der Reality-Check von uns. 65% der Studierenden arbeitet schon und ein Drittel der Studenten lebt in Armut. Kein Drama, sieht anders aus.

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0: Es ist 14.30 Uhr. Die Radio RST Nachrichten mit Jonas Nitsch. Osnabrück. In Osnabrück liegen die Mieten für Bestandswohnungen weiter unter 10 Euro pro Quadratmeter. Eine Auswertung von ImmoScout24 zählt Osnabrück damit zu 37 von 71 kreisfreien Großstädten mit vergleichsweise moderaten Mieten. Besonders günstige Großstädte finden sich vor allem in Nordrhein-Westfalen und Ostdeutschland. Deutschland. Wenn das Kind krank ist, bleibt meistens die Frau zu Hause. Das zeigen neue Zahlen der AOK. In 73% der Fälle bleibt die Mama zu Hause anstatt der Papa. Region. Im Münsterland startet im Juni ein neues Zukunftsprojekt für kleine und mittlere Unternehmen. Dafür fließen rund über 2 Millionen Euro aus einem Förderprogramm des Landes und der EU in das Verbundprojekt Tor at Münsterland. Geplant sind 2 KI-gestützte Software-Tools und ein Programm für Führungskräfte. 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Radio RST Wetter mit Wolken und etwas Sonne im Mix heute. Dazu 23 Grad in Steinfurt, Oster und Neunkirchen, 22 Grad in Lengerich, Lotte und Osnabrück. Morgen kann es dann wieder Gewitter geben.
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0: Radio RST Verkehr, B481, Rheine Richtung Münster, zwischen Rheine und Greven, dichter Verkehr. 5 Minuten kommen mindestens obendrauf. Und es blitzt in Mesum an der Dechant-Römer-Straße. Beim Lidl, Tempo 50, Dankeschön, Doro. Blitzer, Staus und andere Infos gerne direkt hier in das Studio schicken. Per WhatsApp an die 059 71 920 90. Danke und gute Fahrt.

14.42 Uhr gleich, hier ist Radio RST. Sowas habe ich noch nie erlebt, schreibt uns Ralf aus Rheine bei Instagram zum Unwetter am Wochenende. Er hat uns dazu auch ein Video geschickt. Ja, so hat sich das an der Osnabrücker Straße angehört. Da kommt der Regen echt gefühlt von allen Seiten und Wasser strömt über die ganze Straße. Ich habe das auch erlebt, gestern im Fitnessstudio in Rheine gewesen und dann ging es wieder los. Als ich rauskam und mit dem Auto los Richtung Emstetten bin, am Bahnhof vorbeigekommen und was da war da wieder los? Straße abgesperrt, weil die Unterführung neben dem Bahnhof wieder komplett unter Wasser stand. Bianca schreibt uns dazu bei Facebook, das Problem mit den Überflutungen gibt es ja nicht erst seit gestern. Es muss definitiv was passieren. Wir sind deshalb am Bürgermeister dran. Auch wir wollen Peter Lüttmann fragen, was ist da los und wie wird das besser? Immerhin, morgen soll es schon wieder ein Gewitter geben. Und bevor die Unterführung morgen wieder zum Freibad wird, wollen wir Antworten vom Bürgermeister.

0: gleich 12 Minuten vor 3. Hier ist Radio RST mit einem Hinweis von Doro.
1: Elsa steht in Mesum gegenüber vom Lidl.
0: Ja, 50 ist da erlaubt. Dankeschön, Doro. Wer was sieht, gerne einfach genauso eine Sprachnachricht hier direkt in das Studio schicken per WhatsApp an die 059 71 920 90. So passen wir alle ein bisschen aufeinander auf unseren Straßen zwischen Münster und Osnabrück.

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1: Mit Malte Albrecht, guten Tag. Ist der Lehrer gut drauf, dann sind oft auch bessere Noten drin. Das hat jetzt ein deutsches Forschungsteam in einer Studie herausgefunden. Es hat dafür Schuldaten unter anderem aus Deutschland, Chile, Japan, Spanien und Großbritannien ausgewertet. Befragt wurden knapp 700 Lehrer und mehr als 17.000 Schüler um die 15 Jahre. Danny Hoppe aus den Nachrichten, wie sind die Forscher da vorgegangen?
2: Also zum einen wurden die Lehrerinnen und Lehrer gefragt, wie viel Spaß sie während des Unterrichts hatten oder ob sie eher verärgert waren. Gleichzeitig sollten die Schülerinnen und Schüler sagen, wie gut der Unterricht aus ihrer Sicht war. Ob er zum Beispiel interessant war oder ob sie gefördert wurden. Begleitet wurde das Ganze dann noch von Leistungstests. Und das Ergebnis war, Lehrer, die gut drauf waren, hatten generell ein besseres Verhältnis zu ihren Schülern, haben sie mit ihrem Unterricht mehr erreicht und motiviert. Und das hat dafür gesorgt, dass eben auch die Schüler interessierter waren, mehr Selbstvertrauen hatten und am Ende auch bessere Leistungen. Wenn die Lehrer dagegen schlecht drauf waren, hat sich das am Ende auch negativ auf die Leistungen der Schüler ausgewirkt.
1: Das heißt also, Ziel müsste es sein, dass die Lehrer gut drauf sind?
2: Ja, so sagen es auch die Forscher in der Studie. Das Wohlbefinden der Lehrerinnen und Lehrer sei nicht nur ein nettes Extra, sondern es sei eben auch entscheidend für den Lernerfolg der Schülerinnen und Schüler. Und da seien die Schulen und die Politik gefordert, um den Stress im Alltag zu minimieren. Forderungen der Lehrerverbände, damit das klappt, gibt's ja genug. Kleinere Klassen, mehr Personal auch für Integration und Förderung, bessere Ausstattung, auch digital, weniger Bürokratie oder auch mehr Support in den Bereichen IT oder Schulsozialarbeit. Um nur mal ein paar zu nennen.
1: Danke, Danny. Und jetzt Nachrichten im Überblick. Der Tankrabatt und gesunkene Rohölpreise haben die Spritkosten im Mai deutlich gedrückt. Das zeigt eine Auswertung des ADAC. Demnach kostete ein Liter Super E10 im Schnitt 1,98 Euro und damit knapp 13 Cent weniger als im April. Bei Diesel fiel der Preisrückgang mit 27 Cent pro Liter noch stärker aus. Die geplante BAföG-Erhöhung steht auf der Kippe. Regierungssprecher Cornelius sagte, alle Vereinbarungen im Koalitionsvertrag stünden unter Finanzierungsvorbehalt. Die Bundesregierung müsse sparen und überlegen, welche Leistungserhöhungen möglich seien. Die beteiligten Ministerien würden noch über die beste Lösung beraten. In Niedersachsen darf der Verfassungsschutz die AfD schärfer überwachen. Das Verwaltungsgericht Hannover hat einen Eilantrag der Partei abgewiesen. Damit gilt die Landes-AfD nicht mehr nur als Verdachtsfall, sondern wird zum Beobachtungsobjekt von erheblicher Bedeutung hochgestuft. Auf der dänischen Insel Anholt laufen die Vorbereitungen für die Obduktion von Buckelwal Timmy. Das tote Tier war schon am Wochenende aus dem flachen Wasser auf den Strand gezogen worden. Dort haben Helfer jetzt den Untergrund geglättet und Metallplatten ausgelegt, damit Tierärzte und Walexperten mit der Untersuchung beginnen können. Das ist für Donnerstagnachmittag geplant. Ziel ist es herauszufinden, woran der Wal gestorben ist. Eigentlich sollte das Tier dafür in einen Hafen gebracht werden, das klappte aber nicht. Deshalb findet die Obduktion nun direkt am Strand statt. Mit Absperrband sollen Schaulustige bis dahin auf Abstand gehalten werden. Und das waren die Nachrichten mit Malte Albrecht.
3: Radio RST Wetter mit Sonne und Wolken im Mix heute. Dazu 22 Grad in Ibbenbüren, Lien und Lattbergen, 23 Grad in Recke, Hopsten und Hörstel. Morgen gibt es dann wahrscheinlich wieder Gewitter. Radio RST Verkehr, A33 Osnabrück-Bielefeld zwischen Kreuz Osnabrück Süd und Haderberg. 1 Kilometer Stau, mindestens 8 Minuten dauert es länger. B481 Rheine Richtung Münster zwischen Emstetten und Greven, dichter Verkehr, mindestens 6 Minuten kommen auch hier oben drauf. Und das gleiche gilt auch in der Gegenrichtung. Außerdem blitzt es in Mesum an der Dichant-Römer-Straße beim Lidl. Tempo 50, Dankeschön Doro. Blitzer, Staus und andere Infos von den Straßen gerne direkt hier in das Studio schicken. Per WhatsApp an die 059 71 920 90.
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3: Und hier ist Jonas Nitsch am Montagnachmittag. Hi zusammen.

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1: 14 Minuten nach 3, hier ist Radio RST. Anpfiff in 10 Tagen, Fußball-WM in den USA, Mexiko und Kanada. Und unsere deutsche Mannschaft geht richtig gestärkt in das Turnier. Letztes Testspiel vor dem Abflug in die USA morgen mit 4:0 gegen Finnland gewonnen. Und wohin geht die Reise damit bei der WM?
2: Weltmeister.
3: Ich fand's super, Deutschland hat sehr gut gespielt.
2: 9 von 10. Also 4:0 ist okay. Ich hab Bock. Mindestens Halbfinale.
4: Ja, also ich freue mich sehr auf die WM. Es wird auf jeden Fall spannend und ich glaube, dass wir das machen werden.
5: Wir freuen uns seit Mittwoch, weil wir da in Herzogenaurach waren und die deutschen Spieler getroffen haben. Und seitdem ist die Euphorie bei uns schon sehr groß.
6: Wir sehen große Chancen in der WM.
1: Na, die Fans zwischen Münster und Osnabrück sind bereit. Und jetzt ist die Mannschaft dran bei der Weltmeisterschaft.

0: 15.22 Uhr gleich, hier ist Radio RST mit Jonas Nitsch. Und mich hat der Hype auch voll erwischt.
1: In den Buchhandlungen zwischen Münster und Osnabrück reißen sich gerade alle um die Bücher und auf dem Sofa bingen alle die Serie auf Amazon Prime Off Campus. Das trendet gerade. Musikstudentin Hannah hat einen Crush und der Kapitän des Eishockey-Teams Garrett soll helfen.
2: Du wirst mein Nachhilfeschüler und mein Fake-Boyfriend, sodass Justin neidisch wird?
1: Deal. So, und die Serie verhilft einem Song aus den 80ern gerade zu einem Riesen-Comeback. Billy Idol mit Dancing With Myself. In Off Campus wird geflirtet, gehofft und gelitten. Und Billy Idol so, ach, ich hab das alles schon hinter mir, ich tanze einfach allein weiter. 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
3: Es ist 15.30 Uhr, die Radio RST Nachrichten mit Jonas Nitsch. Steinfurt. Das Wochenende hat es wieder gezeigt und auch der Kreis Steinfurt erinnert daran, Extremwetter wird durch den Klimawandel wahrscheinlicher und kann auch Häuser, Straßen und Keller in der Region treffen. Hausbesitzer sollen deshalb ihr Risiko prüfen und etwa Rückstausicherungen und Kellerabdichtungen kontrollieren. Bei akuter Gefahr rät der Kreis zu Warn-Apps wie Nina, Katwarn oder Warnwetter. Deutschland. Wir müssen wahrscheinlich immer höhere Rentenbeiträge zahlen. Bis 2029 rund 20% des Bruttolohns. Davon geht die Rentenversicherung in einer neuen Schätzung aus. Und noch eine gute Nachricht aus Neunkirchen zum Straßenbau. Die Arbeiten an der L583 Emstettener Straße in St. Arnold gehen ab heute in den nächsten Abschnitt. Der Abschnitt zwischen Sepp-Herberger Straße und B70 ist fast fertig und soll am Freitag wieder öffnen. Danach richtet Straßen-NRW die Verkehrsführung um und sperrt den Bereich ab der Bushaltestelle Bahnhof bis zur Kreuzung Sepp-Herberger Straße voll. 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Radio RST Wetter mit Wolken und Sonne im Wechsel, dazu 23 Grad in Mettingen, Westerkappeln und Bad Bentheim, 23 Grad auch in Salzbergen, Rheine und Maxhafen. Morgen wieder Regen und teilweise Gewitter. Radio RST Verkehr, A33 Osnabrück-Bielefeld zwischen Kreuz Osnabrück Süd und Hadderberg, 1 Kilometer Stau, mindestens 8 Minuten kommen oben drauf. Und es blitzt in Mesum an der Dichand-Römer-Straße beim Lidl, Tempo 50, Dankeschön Doro. Blitzer, Staus und andere Infos von den Straßen gerne direkt hier in das Studio schicken. Per WhatsApp an die 059 71 920 90. Danke und gute Fahrt.

0: 20 vor 4, hier ist Radio RST. Krieg im Iran, Krieg in der Ukraine und bei uns Diskussionen über Wehrpflicht. Junge Menschen kriegen das alles gerade ganz intensiv mit. Das zeigt heute eine neue Studie des Thinktanks Polis 180. Wir haben mit Präsident Etienne gesprochen, der sagt, die Debatte konzentriert sich bei uns gerade viel zu stark auf die Wehrpflicht oder den Wehrdienst. Denn die Studie zeigt,
1: dass es ganz viel ungenutztes Potenzial gibt im Bereich ziviles Engagement. Also man muss sich ja vorstellen, wenn es wirklich ein Konflikt kommt, dann ist es nicht nur der Dienst an der Waffe, der da entscheidet, sondern da gibt es auch ganz viele zivile Strukturen, wie eben das THW, die Feuerwehr, Krankenhäuser, die auch entscheidend sind, wo eine viel höhere Akzeptanz ist und wo junge Menschen dann auch teilweise entweder schon engagiert sind oder eben viel eher bereit, als dann im Weg in so Bundeswehr einzusteigen.
0: Und deshalb sollten junge Menschen auch einfach mal gefragt werden, richtig eingebunden werden in politische Entscheidungen, sagt Etienne. Denn dann entscheidet die Politik nicht mehr über Köpfe hinweg, sondern mit ihnen zusammen.

11 Minuten vor 4, hier ist Radio RST. Mein Garten sieht aus, als wäre ein Panzer durchgefahren. Das hat uns Inge aus Steinfurt geschrieben. Und wir haben noch viel mehr Stories aus der Region zum Unwetter am Wochenende bekommen. Auch den Naturzoo in Rheine hat das Unwetter vor allem gestern dann getroffen. Umgefallene Bäume, überflutete Wege. Wir sprechen gleich mit dem Direktor des Naturzoos darüber, wie der Zoo das Unwetter weggesteckt hat. Und fragen natürlich auch, wie geht es den Tieren? Gleich nach 16 Uhr hier bei Radio RST. Wir sind von hier.

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1: Mit Malte Albrecht, guten Tag. Seit knapp 2 Wochen kann man die neue staatliche Förderung für E-Autos beantragen. Die Bundesregierung will so die E-Mobilität in Deutschland voranbringen. Die neue Förderung hat aber auch einen Nebeneffekt, der den Autofahrern weniger gefallen dürfte. Die Hersteller selbst geben dadurch offenbar weniger Rabatte für Elektroautos. Das zeigt der neue Marktbericht des privaten Center Automotive Research. Danny Hopper aus dem News-Team, das trifft vor allem kleinere E-Autos.
2: Ja, und vor allem diese kleineren E-Autos passen wohl am besten in das Anforderungsprofil der förderberechtigten Haushalte. Das sagt der Autoexperte Dudenhöfer. Denn sie richtet sich ja an Menschen, deren Haushaltseinkommen maximal bei 80.000 Euro liegt. Die Autobauer testeten gerade offenbar den Markt, sagt Dudenhöfer. Für die neue Studie hat er sich die 20 meistverkauften E-Autos angeschaut und im Januar gab es im Schnitt noch Preisnachlässe von 19,5%. Zuletzt waren es nur noch 18,6%. Und für Dudenhöfer ist klar, das ist eine direkte Folge der staatlichen Förderung.
1: Parallel dazu gibt es aber inzwischen auf dem Gebrauchtmarkt immer mehr E-Autos.
2: Ja, das hat das Fraunhofer Institut für System- und Innovationsforschung herausgefunden. In den ersten 4 Monaten des Jahres wurden demnach knapp 120.000 gebrauchte E-Autos gekauft. Das sind fast 3-mal so viele wie vor 2 Jahren im selben Zeitraum. Also da tut sich was, auch was die Modelle angeht. Vom kompakten Stadtfahrzeug bis hin zum leistungsstarken Mittelklassemodell sei da inzwischen alles dabei, heißt es. Und auch was die Batterieleistung der gebrauchten Stromer angeht, gibt das Fraunhofer Institut Entwarnung. Die modernen Batterien seien sehr langlebig. Nach 5 Jahren hätten die meisten Fahrzeuge noch immer mehr als 95% ihrer ursprünglichen Reichweite.
1: Danny, vielen Dank. Und jetzt weitere Meldungen in Kurzform. Laut einer offiziellen Schätzung der Rentenversicherung könnte der Rentenbeitrag im Jahr 2028 auf 19,9% steigen. Das wäre die erste Erhöhung seit 2007. Aktuell liegt der Beitragssatz bei 18,6%. Wie stark er tatsächlich steigt, hängt von der geplanten Rentenreform und von der Entwicklung der Wirtschaft ab. Nach dem Hunter-Virus-Ausbruch darf das Kreuzfahrtschiff Hondius wieder in See stechen. Laut der zuständigen Reederei wurde das Schiff von den niederländischen Gesundheitsbehörden komplett desinfiziert und für den nächsten Reisestart freigegeben. Bei dem Ausbruch im Mai waren 3 Menschen gestorben, mehrere wurden infiziert. Im letzten Jahr sind deutlich weniger Menschen nach Deutschland gekommen als im Jahr davor. Das Statistische Bundesamt meldete einen Rückgang der Zuwanderung um 13% auf rund 1,48 Millionen. Gründe sind vor allem weniger Asylsuchende aus Syrien, Afghanistan und der Ukraine. Künstliche Intelligenz ist inzwischen im Alltag vieler Menschen angekommen. Umweltverbände schlagen jetzt aber Alarm. Sie werfen großen KI-Firmen vor, die Klimafolgen ihrer Technik schönzureden. Programme wie ChatGPT, Copilot oder Gemini würden zwar innerhalb von Sekunden Videos, Bilder und Texte erstellen, heißt es. Dafür benötigten sie aber in riesigen Rechenzentren Unmengen an Strom und Wasser. Viele Unternehmen behaupteten, KI schone das Klima. Dafür habe eine aktuelle Untersuchung aber keine Belege gefunden. Und das waren die Nachrichten mit Malte Albrecht.
3: Radio RST Wetter, heute mit Sonne und Wolken im Wechsel, dazu 23 Grad in Lede, Saarbeck und Kattenfenne, 23 Grad auch in Methelen, Lahr und Greven. Morgen Regen und teilweise auch wieder Gewitter. Radio RST Verkehr, A30 Osnabrück-Rheine zwischen Laggenbeck und Ibbenbüren. Bitte aufpassen, da liegen Reifenteile auf der Fahrbahn. A30 Bad Oeynhausen-Osnabrück zwischen Gessmold und Bissendorf, 3 Kilometer Stau plus 10 Minuten mindestens. A33 Osnabrück-Bielefeld zwischen Kreuz Osnabrück-Süd und Hadderberg, 1 Kilometer Stau plus 8 Minuten. Und B481 Rheine Richtung Münster zwischen Emstetten und Greven. Dichter Verkehr, 5 Minuten dauert es hier länger und das gilt auch in der Gegenrichtung. Außerdem ein Blitzer in Mesum an der Dechant-Römer-Straße beim Lidl. Tempo 50, Dankeschön Doro. Blitzer, Staus und andere Infos gerne direkt hier in das Studio schicken. Per WhatsApp an die 059 71 920 90.
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3: Und hier ist Jonas Nitsch am Nachmittag. Wir gehen Richtung Feierabend. Hi zusammen.

0: 11 Minuten nach 4, hier ist Radio RST mit Jonas Nitsch. Unsere Region erholt sich vom heftigen Unwetter gestern und Freitag. Auch den Naturzoo in Rheine hat es getroffen. Spreche ich jetzt drüber mit dem Direktor Felix Husemann. Hallo.
1: Hallo, freut mich, dass wir sprechen.
0: Kurzer Check, wie geht es den Tieren?
1: Das ist natürlich das Erste, wonach wir immer gucken. Die höchste Priorität hat, dass es den Tieren gut geht, dass die Gehege nicht beschädigt sind. Und da ist es Gott sei Dank so, dass kein Tier Schaden genommen hat im Zoo. Und bei den Gehegen weitestgehend auch alles in Ordnung ist. Wir haben ein paar Kleinigkeiten, die wir anschauen müssen, aber nichts, was uns zu sehr beunruhigt.
0: Auf den Wegen sah es ein bisschen anders aus. Auf Social Media gibt es ein paar Bilder bei Ihnen zu sehen, auch Bäume, die teilweise umgefallen sind. Das Kassenhaus war völlig überflutet. Deshalb war der Zoo heute Morgen auch erstmal ein bisschen dicht. Wie würden Sie sagen, wie hat der Naturzoo das Unwetter allgemein so überstanden?
1: Ja, allgemein war die Stimmung heute Morgen nicht ganz so gut. Ich hatte natürlich große Bedenken, dass das noch länger anhält mit der Überflutung. Also wir hatten die Wege gerade am Eingangsbereich bei der Kasse und beim Lemurenwald, da waren die komplett geflutet. Dann hat sich das, Gott sei Dank, unsere Mitarbeiter haben auch alles gegeben, so gezeigt, dass das Wasser doch ablaufen konnte und auch abgelaufen ist und wir alle angepackt haben, alles wieder trocken zu kriegen einigermaßen. Ein Kollege hat mit mir das Kassengebäude trockengelegt, soweit es ging. Und ja, dementsprechend sieht es natürlich auch noch ein bisschen wüster an der einen oder anderen Stelle aus. Wir geben wirklich alles, aber ich glaube, da haben auch alle Verständnis für, dass jetzt vielleicht mal das ein oder andere Blatt oder ein bisschen mehr Dreck an der einen oder anderen Stelle übrig geblieben ist. Hauptsache ist natürlich, dass wir wieder aufmachen können.
0: Und das konnten Sie um 12 Uhr?
1: Das konnten wir, genau. Wir haben uns noch ein bisschen Karenzzeit gegeben, dass wir alles wieder sicher machen können. Wir hatten stellenweise die Gullis geöffnet, damit das Wasser besser abfließen kann und so weiter. Die mussten natürlich verschlossen werden, damit auch nichts passieren kann. Und ja, ein paar Pfützen sind noch da, aber ich denke, wenn die Kinder mit Gummistiefeln kommen, ist das kein Problem. Und es gibt ja tolle Sachen auch zu sehen und die Tiere haben es gut überstanden. Das Trampeltier-Jungtier, was man anschauen kann. Wir haben ein Zebra-Jungtier, was man im Vorkäfig schon sehen kann. Das ist ja auch eine brandaktuelle Nachricht sozusagen. Und so gesehen haben wir spannende neue Sachen, die man angucken kann. Auch im Affenhaus sind neue Krustenechsen eingezogen. Also es lohnt sich zu kommen.
0: Dank ganz viel Team-Effort ist der Naturzoo Rheine wieder offen, hat das Unwetter einigermaßen gut überstanden. Vielen Dank, Herr Husemann. Und dann wünsche ich Ihnen viele Besucher und dass der Naturzoo die nächsten Unwetter auch gut übersteht.
1: Herzlichen Dank und

0: gleich 19 Minuten nach 4. Hier ist Radio RST.
1: An einem besonderen Tag. Heute ist Weltkindertag.
2: Ach, schön.
3: Jetzt echt? Wusste ich nicht, wirklich nicht.
2: Kindertag? Ja, da können die Kinder heute mal machen, was sie wollen.
1: Ja, und alle Eltern zwischen Münster und Osnabrück jetzt so, hä? Das ist doch jeden Tag.

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0: Es ist 16.30 Uhr, Radio RST, die Nachrichten mit Christina Strunk. Guten Tag. Wer in Osnabrück aktuell eine Wohnung sucht, kann eine Bestandswohnung für deutlich weniger Geld mieten als im bundesweiten Schnitt. Das zeigt eine aktuelle Auswertung der Mietanzeigen. Michael Pegel aus der Radio RST Nachrichtenredaktion. Wie günstig ist es denn in Osnabrück?
1: Eine neue Auswertung von ImmoScout24 sieht Osnabrück im ersten Quartal 2026 bei 9,85 Euro pro Quadratmeter. Das liegt etwas über dem bundesweiten Schnitt von 9 Euro und gleichzeitig klar unter dem Niveau der größten Städte wie Berlin, Hamburg oder München. Dort kosten angebotene Bestandswohnungen im Schnitt fast 14 Euro pro Quadratmeter. Für Wohnungssuchende bleibt Osnabrück damit vergleichsweise moderat.
0: Danke, Michael. Die Studie hat 71 kreisfreie Großstädte mit mehr als 100.000 Einwohnern verglichen. In knapp über der Hälfte der Städte liegen die Angebotsmieten für Bestandswohnungen unter 10 Euro pro Quadratmeter. Die Daten zeigen nur aktuelle Angebote, nicht alle bestehenden Mietverträge. Weitere Infos zu den Mieten in Osnabrück gibt es auf radio-rst.de. Und jetzt weitere Nachrichten im Überblick. Das Verteidigungsministerium will bei dem Wehrdienst nachsteuern. Nun sollen, wie ursprünglich angedacht, Auslandsaufenthalte von Wehrpflichtigen doch per Gesetz geregelt werden. Nach Kritik setzte Minister Pistorius die Regel aus, was als wahrscheinlich rechtswidrig eingestuft wurde. Nach den Unwettern am Wochenende kann es stellenweise noch gefährlich sein im Kreis Steinfurt. Die Stadt Rheine etwa warnt auf ihrer Homepage vor geschädigten Bäumen, lockeren Dachteilen und überfluteten Kellern. Auf Straßen, Gehwegen und Radwegen können außerdem Schäden und unterspülte Ränder verborgen sein. Im Münsterland startet in diesem Monat ein neues Zukunftsprojekt für kleine und mittlere Unternehmen. Geplant sind zwei KI-gestützte Software-Tools und ein Programm für Führungskräfte. Dafür fließen rund 2 Millionen Euro aus einem Förderprogramm des Landes und der EU in das Verbundprojekt Tor at Münsterland. Und zum Schluss noch eine gute Nachricht aus der Region. Der Naturzoo Rheine hat nach den Unwettern am Wochenende wieder geöffnet. Nachdem es am Freitagabend noch glimpflich gelaufen war, waren gestern bei einem Gewitter Bäume umgekippt, Äste abgebrochen und der Kassenbereich wurde überschwemmt. Nach umfangreichen Aufräumarbeiten ist das jetzt behoben.
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3: Radio RST Wetter mit ein bisschen Sonne und einigen Wolken. Dazu 23 Grad in Tecklenburg, Greven und Lotte, 23 Grad auch in Hauenhorst, Ochtrup und Wettringen. Morgen dann wieder Regen und teilweise auch Gewitter. Radio RST Verkehr, A33 Osnabrück-Bielefeld zwischen Kreuz Osnabrück Süd und Borklo Kloster Ösede. 5 Kilometer Stau, mindestens 11 Minuten dauert es länger. B481 Rheine Richtung Münster zwischen Emstetten und Greven, dichter Verkehr, auch hier plus 11 Minuten mindestens. Und A30 Bad Oeynhausen-Osnabrück zwischen Gessmold und Bissendorf, 2 Kilometer Stau, mindestens 7 Minuten kommen oben drauf. Blitzer, Staus und andere Infos gerne immer direkt hier in das Studio schicken, per WhatsApp an die 059 71 920 90. Danke und gute Fahrt!

0: is falling down. 16:42 Uhr, hier ist Radio RST. Eigentlich sollten Studierende an den Unis in Münster, Osnabrück oder an den FHs mehr Geld bekommen. Die Regierung hatte versprochen, das BAföG zu erhöhen. Daraus wird jetzt wohl erstmal nichts, finden die beiden Studis Line und Hauke aus Rheine gar nicht gut.
1: Ja, also grundsätzlich ja nicht gut, weil Studierende und vor allem junge Menschen ja sowieso häufig zu kurz kommen.
2: Naja, ich finde auch, dass Bildung einfach ein Thema ist, was einfach unterstützenswert ist, weil das generell im Moment, finde ich, viel zu kurz kommt, weil sich in der Politik ja gerade durch den demografischen Wandel, wir haben viel, viel mehr ältere Menschen als jüngere Menschen, wird sich halt in der Politik viel mehr nur um Ältere gekümmert und daher finde ich es wichtig, halt auch die jüngeren Generationen zu unterstützen, weil wir ja auch gerade die sind, die später dann diese ganze Finanzlast tragen müssen.
0: Und jetzt sagt die Bundesforschungsministerin dazu, es ist außerdem, und jetzt Zitat, kein Drama, wenn Studierende neben dem Studium jobben. So eine Aussage, richtig oder sagt ihr nee?
1: Also ich finde es grundsätzlich eine schwierige Aussage. Also ich arbeite zwar auch nebenbei und für mich ist es machbar, aber ich kann auch verstehen, wenn das für manche Leute nicht machbar ist und vor allem jetzt so ein Nebenjob von, weiß ich nicht, 10, 15 Stunden die Woche finanziert einem halt unbedingt, wenn man, vor allem wenn man alleine wohnt, auch keine Wohnung mehr. Egal wo, also auch wenn es eine kleinere Stadt ist.
2: Ja, bei mir auch ähnlich. Also ich arbeite auch nebenbei so ein bisschen, aber das ist halt nichts, was sich irgendwie dann deckt, wenn man sich halt die Preise Entwicklung anguckt, also Inflation, man verdient viel weniger als das, was man halt an Ausgaben hat.
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0: 12 Minuten vor 5, hier ist Radio RST mit Jonas Nitsch. Ich habe am Wochenende auch die Hype-Serie überhaupt gebinged und der Song hier hat es danach auch in meine Playlist geschafft.
1: Zwischen Münster und Osnabrück bingen alle die College-Serie Off Campus und kommen dabei an einem Song nicht vorbei. Edge of the Earth von der kanadischen Rockband The Beaches. Und die ist auf Instagram super stolz.
2: Unser Song läuft in Folge 2 von Off Campus. Das ist der absolute Wahnsinn. Wir sind total begeistert.
1: In der Serie verspricht Hauptfigur Hannah, dass ein Auftritt der Beaches unser Leben verändern wird. Das finden wir jetzt heraus, neu entdeckt bei Radio RST, The Beaches mit Edge of the Earth.

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1: Mit Malta Albrecht, schönen guten Tag. Die Lage an den Tankstellen hat sich zuletzt wieder entspannt. Nachdem der April der teuerste Tankmonat war, sind die Spritpreise im Mai deutlich runtergegangen. Das hat der ADAC heute mitgeteilt. Für die Monopolkommission und das IFO-Institut steht deshalb fest, der Tankrabatt wirkt. Danny Hoppe aus den Nachrichten, und er wird aus Ihrer Sicht inzwischen auch fast vollständig weitergegeben.
2: Ja, das haben die Monopolkommission und das IFO-Institut ausgerechnet, auch wenn sich ihre Zahlen ein ganz bisschen unterscheiden. Im Großen und Ganzen werden die 17 Cent durch den Tankrabatt inzwischen an die Autofahrer weitergegeben, aber auch das zeigen die Zahlen, das war nicht sofort der Fall. In den ersten Mai-Tagen hat es ein bisschen gedauert, bis die Tankstellen die Preise angepasst haben. Da hatte es ja durchaus auch viel Kritik gegeben an den Mineralölkonzernen, vom ADAC, aus der Politik und natürlich von den Autofahrern. Auch die Verbraucherzentrale hatte zuletzt ja noch kritisiert, dass die Preise an den Zapfsäulen erst nach massivem öffentlichen Druck gesunken waren. Aber wie gesagt, inzwischen ist der Tankrabatt angekommen. Dazu kommt noch, dass die Rohölpreise wieder gesunken sind. Beides macht sich deutlich bemerkbar. Der Liter Diesel zum Beispiel kostete nach Angaben des ADAC im Mai 1,99 Euro und damit 27 Cent weniger als noch im April. Seit Mitte Mai ist Diesel außerdem wieder günstiger als Super E10. Der Tankrabatt gilt ja noch bis Ende des Monats. Die Signale, die es zuletzt aus der Bundesregierung gab, deuten aber nicht darauf hin, dass er nochmal verlängert wird.
1: Danny Hoppe, vielen Dank für die Infos. Und jetzt weitere Nachrichten im Überblick. Der Iran hat die indirekten Verhandlungen mit den USA über ein Ende des Kriegs in der Golfregion ausgesetzt. Das berichtet die iranische Nachrichtenagentur Tasnim. Die Entscheidung sei wegen der anhaltenden israelischen Angriffe im Libanon getroffen worden, heißt es. Die Lage im Libanon sei eine der Voraussetzungen für die Waffenruhe gewesen. In Deutschland spenden wieder mehr Menschen ihre Organe. Nach Angaben der Deutschen Stiftung Organspende stieg die Zahl der Spenden von Januar bis April auf 368. Das sind fast 30 Spenden mehr als im Vorjahr. Trotz des positiven Trends gibt es laut der Stiftung aber weiterhin einen Mangel an Spenderorganen. Nach den schweren Unwettern in Teilen NRWs gehen die Aufräum- und Reparaturarbeiten weiter. Bei der Bahn gibt es vor allem auf der Strecke zwischen Unna und Soest weiterhin Probleme, weil Oberleitungen auf mehreren hundert Metern beschädigt wurden. Frühestens am Donnerstag könnten dort wahrscheinlich wieder Züge fahren, sagte eine Sprecherin. Angst vor der Mathearbeit oder einfach nur Stress im Schulalltag, das haben Schülerinnen und Schüler wohl schon des Öfteren erlebt. Wenn es nach einem Bündnis aus Gesundheitsverbänden, Eltern und Schülern geht, soll es dafür bald feste Ansprechpartner an den Schulen geben, sogenannte Gesundheitsfachkräfte. Kinder und Jugendliche verbringen viel Zeit in der Schule, heißt es vom Dachverband der Betriebskrankenkassen. Genau da brauche es also auch Gesundheitsangebote. Die Fachkräfte könnten direkt vor Ort erste Hilfe leisten, chronisch kranke Schüler unterstützen und auch die Lehrer entlasten. Das Bündnis fordert dafür bundesweit bis zu 10.000 Stellen, finanziert über eine mögliche Zuckersteuer, die gerade in der Politik diskutiert wird. Und das waren die Nachrichten mit Malta Albrecht.
3: Radio RST Wetter mit einem Mix aus Sonne und Wolken heute und dazu 23 Grad in Ringel, Lienen und Entrup, 23 Grad auch in Lattbergen, Hembergen und Halverde. Morgen dann wieder Regen und teilweise sogar wieder Gewitter. Radio RST Verkehr, A1 Münster-Dortmund zwischen Kreuz Münster Süd und Ascheberg, 2 Kilometer Stau, mindestens eine Viertelstunde kommt oben drauf. A33 Osnabrück-Bielefeld zwischen Osnabrück-Fledda und Haderberg, 2 Kilometer Stau. Plus 10 Minuten. Und A30 Bad Oeynhausen-Rheine zwischen Kreuz Osnabrück Süd und Osnabrück Sutthausen. 2 Kilometer Stau, 5 Minuten dauert es hier länger. Blitzer, Staus und andere Infos gerne direkt hier in das Studio schicken per WhatsApp an die 059 71 920 90.
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3: mit Jonas Nitsch am Montagnachmittag. Hi zusammen.

0: 11 Minuten nach 5, hier ist Radio RST mit Jonas Nitsch am Nachmittag. Jeden Freitag, ja, live aus einem Ort im Kreis Steinfurt. Diese Woche geht es für mich nach Tecklenburg. Und als Paula das gehört hat, hat sie sich direkt gemeldet. Hi Paula.
1: Hi Jonas.
0: Paula, du sagst, wir sollen zu dir kommen Freitag. Was machst du denn genau?
1: Also ich habe einen ganz tollen Imbissbetrieb, sehr malerisch gelegen, quasi hinter dem historischen Marktplatz auf dem Weg zur Freilichtbühne. Mein Imbiss, der ist schon besonders, weil die Speisen sind alle glutenfrei. Das heißt, für Menschen mit Zöliakie super geeignet. Wir arbeiten nur mit Produkten, die qualitativ sehr, sehr gut sind, saisonal und regional. Also wir arbeiten auch zum Beispiel mit dem Windmühlenhof in Lede. Da kommen unsere Bratwürstchen her. Ich lasse mir alle paar Tage wieder neue Eintöpfe einfallen und wir vergeben immer Nummern, wenn man bei uns bestellt. Hole ich dann auch zwischendurch mein Megafon raus und mache so ein bisschen Stimmung mit dem Megafon. Da gibt es manchmal ein paar verrückte Sprüche.
0: Ja, Paula, dann leg das Megafon gerne schon mal bereit. Wir kommen Freitag auf jeden Fall dann bei dir vorbei.
1: Da freue ich mich doch sehr drauf.
0: Du hast natürlich jetzt kulinarisch einiges angeteased und bist sehr überzeugt von deinen Produkten. Wir starten Freitag ja immer zusammen in den Feierabend am Nachmittag. Wenn dann der Magen knurrt und ich in ganz Tecklenburg schon unterwegs bin, gibt es dann auch was zu essen bei dir?
1: Selbstverständlich. Na. Mit ganz viel Liebe zum Detail.
0: Also Paula, ich freue mich. 24 Orte, ein Kreis, Freitagnachmittag live aus Tecklenburg und auf jeden Fall ein Stopp. Paulas Kostbar. Bis dann, Paula.
1: Vielen Dank. Bis dann.

0: 18 Minuten nach 5, hier ist Radio RST. Die CDU ist genervt. Seit ein paar Tagen gibt es eine Debatte in den Medien, ob Friedrich Merz als Kanzler vielleicht ausgetauscht werden soll. CDU-Generalsekretär Linnemann macht sich im ZDF Luft.
1: Ich war 3 Tage in meinem Wahlkreis unterwegs, habe 15 bis 20 Gespräche geführt. Nicht eine Person hat mich darauf angesprochen, sondern die Menschen interessiert, wie wir die Energiekosten runterbekommen, wie wir die Steuern runterbekommen, wie wir die Bürokratie runterbekommen. Das sind die Themen, dass wir mehr Netto von Brutto haben. Und das müssen wir umsetzen. Und diese Scheindebatten, die werden in Berlin-Mitte geführt.
0: Na, würde der CDU wohl auch nicht viel bringen. In einer neuen Forsa-Umfrage sagt knapp mehr als die Hälfte, dass es für die CDU nicht besser laufen würde, wäre Merz weg. Oder anders gesagt, die CDU diskutiert, die Wähler zucken eher mit den Schultern.

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0: 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Es ist 17.30 Uhr.
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0: Mit Christina Strunk. Schönen guten Abend. Die Milchhöfe bei uns in der Region spüren immer größeren Druck. Das sagt der Westfälisch-Lippische Landwirtschaftsverband heute zum Tag der Milch. Michael Pegel aus der Radio RST Nachrichtenredaktion. Warum wächst der Druck auf die Bauern?
6: Auch wenn der Milchpreis sich nach dem Winter etwas erholt hat, bleiben viele Kosten hoch. Nach Zahlen des Landwirtschaftsverbandes bekommen die Höfe aktuell rund 38 Cent pro Kilo Milch. Für Energie, Futter und Technik zahlen sie gleichzeitig deutlich mehr als früher. Dazu kommen mehr Auflagen und viel Bürokratie. Der Verband warnt deshalb, viele Betriebe arbeiten am Limit, obwohl ihre Milch in der Region gefragt ist.
0: Danke, Michael. In Westfalen-Lippe gibt es über 2600 Milchviehbetriebe. Nach WLV-Angaben spielt Nordrhein-Westfalen bei Weidehaltung und höheren Tierwohlstufen bundesweit vorne mit. Gleichzeitig fordert der Verband verlässlichere politische Rahmenbedingungen, damit nicht noch mehr Höfe aufgeben. Die ganze Geschichte zur Lage der Milchbetriebe gibt es auf radio-rst.de. Und jetzt weitere Nachrichten im Überblick. Der Tankrabatt und die gesunkenen Rohölpreise haben im Mai zu deutlich niedrigeren Spritpreisen geführt. Die Analysen von ADAC, Monopolkommission und vom IFO-Institut zeigen, dass die Steuersenkung bei Benzin inzwischen vollständig bei den Verbrauchern ankommt. Das hat auch die Inflation etwas gebremst. Das Wochenende hat es wieder gezeigt und auch der Kreis Steinfurt erinnert daran. Extremwetter wird durch den Klimawandel wahrscheinlicher und kann auch Häuser, Straßen und Keller in der Region treffen. Hausbesitzer sollen deshalb ihr Risiko prüfen und etwa Kellerabdichtungen kontrollieren. Zum Schluss noch eine gute Nachricht für Autofahrer aus der Region. Die Arbeiten an der L583, der Emstettener Straße in St. Arnold, gehen weiter voran. Der zweite Bauabschnitt zwischen Sepp-Herberger Straße und B70 ist fast fertig und soll am Freitag wieder öffnen. Danach richtet Straßen-NRW die Verkehrsführung um und sperrt den Bereich ab der Bushaltestelle Bahnhof bis zur Kreuzung Sepp-Herberger Straße. Anlieger und Betriebe bleiben erreichbar, nur beim Asphalteinbau gibt es engere Zufahrten.
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1: Radio RST Wetter mit ein bisschen Sonne und einigen Wolken. Dazu 23 Grad in Brochterbeck, Middendorf und Reckenfeld. 23 Grad auch in Mettingen, Hopsten und Lotte. Morgen wieder Regen und teilweise auch Gewitter. Radio RST Verkehr, A30 Bad Oeynhausen-Rheine zwischen Kreuz Osnabrück Süd und Kreuz Lotte Osnabrück. 5 Kilometer stockender Verkehr, mindestens 8 Minuten dauert es länger. A33 Osnabrück Bielefeld zwischen Osnabrück Fledda und Hadderberg. 2 Kilometer Stau, auch hier plus 8 Minuten. Und B475 zwischen Emstetten-Senningen und Emstetten. Dichter Verkehr, mindestens 5 Minuten dauert es hier länger. Blitzer, Staus und andere Infos gerne direkt per WhatsApp hier in das Studio schicken an die 059 71 920 90. Danke und gute Fahrt!

0: 17.39 Uhr, hier ist Radio RST mit Jonas Nitsch. Wie gucken junge Menschen gerade auf unsere Außenpolitik? Die Antwort gibt heute eine Studie des Thinktanks Polis 180. Und ich spreche jetzt mit dem Präsidenten Etienne. Hallo.
1: Hallo.
0: Etienne, eure Studie, vielleicht mal kurz zusammengefasst. Was ist so das Hauptding, was ihr herausgefunden habt, wie junge Menschen auf unsere Außenpolitik gucken?
1: Zunächst sehen junge Menschen, wie natürlich auch die Gesamtbevölkerung, die großen Umbrüche, die wir gerade erleben. Also sei es jetzt der Krieg im Iran, sei es aber auch schon alles, was an Russlands Angriff auf die Ukraine hängt und die Veränderung, die wir da eben in unserer Gesellschaft auch sehen. Und der Unterschied ist bei jungen Menschen, ist, dass das jetzt Entwicklungen sind, die zu einer ganz prägenden Zeit auch für die geschehen. Die wachsen damit quasi politisch auf und natürlich hat es auch andere Konsequenzen als für andere Generationen. Also sei es das Thema Wehrpflicht, sei es aber auch bestimmte Verteilungsentscheidungen, mit denen natürlich dann junge Menschen jetzt noch viel, viel länger werden leben müssen als ältere.
0: Mit was für genau Konsequenzen müssen junge Menschen wie du und ich da vielleicht jetzt länger leben?
1: Wenn wir jetzt natürlich sagen, wir müssen viel Geld in wiederbewaffnete Bundeswehr stecken, dann ist es natürlich auch Geld, dass das anderswo fehlt. Dann ist natürlich auch Geld, das in anderen Bereichen, wie eben bei der Bildung teilweise eingespart wird und gerade auch in Bereichen, die für junge Menschen sehr interessant und wichtig sind. Gleichzeitig ist es eben auch so, dass wir aktuell eine politische Debatte haben, in der junge Menschen gar keine starke Stimme haben bei diesen Themen. Also man sieht es auch ganz stark bei der ganzen Frage nach der Wehrpflicht und wer eigentlich dann im Fall der Fälle sich in der Bundeswehr eben einsetzen muss, dass da ganz viel über junge Menschen gesprochen wird. Also was sie können, was sie nicht können, wie bereit sie sind oder nicht. Und gleichzeitig eben junge Menschen in diesen Debatten nur am Rande vorkommen eigentlich. Und wenn man natürlich möchte, dass das eine gesamtgesellschaftliche Aufgabe ist und dass es eben dann auch die Akzeptanz, die Unterstützung gibt, dann ist es fatal, wenn man eben diese Debatten so führt.
0: Du hast es jetzt schon angesprochen, es geht auch viel um Geld, auch ganz plastisch nochmal gesagt. Jetzt zum Beispiel sprechen wir heute Nachmittag auch noch drüber bei Radio RST. Wahrscheinlich BAföG-Erhöhung fällt hinten über. Gleichzeitig fließt immer mehr Geld in Verteidigung, Militär. Und du hast es gesagt, jungen Menschen wird dann gesagt, okay, bitte dann auch noch Dienst bei der Bundeswehr leisten. Wie kriegen wir es denn vielleicht dann hin, dass junge Menschen sich mehr eingebunden fühlen und nicht so übergangen?
1: Das ist, finde ich, ein wichtiger Aspekt, der diese beiden Themen verbindet. Du hast ja angesprochen, diese Frage nach BAföG, wie finanziere ich mein Studium, wie finanziere ich eigentlich auch meine Lebenshaltungskosten währenddessen, dass es eben ein großes Gefühl gibt von Generationenungerechtigkeit. Und ich glaube eben, dass man natürlich jetzt in diesem außen- und sicherheitspolitischen Bereich bleiben kann, dass es da notwendige und wichtige Debatten gibt, aber dass gleichzeitig natürlich ein bisschen die Gesamtrechnung in Frage steht und so die Frage nach dem Generationenvertrag. Und ich glaube auch, dass wenn man eben da junge Menschen gewinnen möchte, dass das wirklich ein Hebel ist, dass man nicht nur sagt, ihr müsst jetzt und ihr sollt jetzt, sondern eben einerseits sagt, okay, das ist was uns als Gesellschaft betrifft. Jeder leistet eben seinen Beitrag auf die Art, in der es kann. Und auf der anderen Seite aber auch, also was sind vielleicht andere Stellschrauben, die nachgezogen werden müssen. Und die ganze Frage nach, was kann ich mir eigentlich leisten, Lebenshaltungskosten und auch eben Chancen junger Menschen, die ist da ganz zentral.
0: Also auf junge Menschen zugehen, mehr einbinden, statt über sie zu reden, für mehr Generationengerechtigkeit. Vielen Dank, Etienne, für deine Zeit und ich wünsche dir noch einen schönen Nachmittag.
1: Vielen herzlichen Dank dir auch. Baby.

0: gleich 6:11. Hier ist Radio RST am Montagnachmittag mit Jonas Nitsch. Heute ist es ja endlich mal wieder trocken. Das Unwetter am Wochenende war richtig schlimm für unsere Region und vor allem für Menschen wie Dagi in Rheine.
1: Es ist halt so viel Wasser, dass uns der Lichtschacht vollgelaufen ist und das hat das Fenster dann halt nicht gehalten und dann ist das schön neben Fenster her in den Keller gerauscht. Ja, also es war noch überschaubar zu dem, was wir sonst hatten, aber es ist ja ärgerlich, weil es war jetzt gleich zweimal hintereinander, Freitag und Sonntag. Das heißt, ich habe jetzt zweimal anständig Aquafitness im Keller betrieben.
0: Und Dagi klingt dabei noch ganz ruhig, dabei ist sie sauer, richtig sauer. Sie fühlt sich im Stich gelassen von der Stadt und sagt:
2: Der nächste Regen kommt bestimmt. Und ich stehe wieder im Wasser.
0: Ja, also die große Angst, dass nochmal ein Gewitter bei Dagi alles volllaufen lässt. Vielleicht ja auch morgen schon, denn morgen soll es ja schon wieder Gewitter in unserer Region geben. Warum Dagi genau so sauer ist auf die Stadt, das hören wir morgen von ihr. Denn wir sprechen mit ihr morgen früh 6:00 bei Kathleen Berger hier bei Radio RST. Wir sind von hier. Schönen Abend.
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1: Mit Malte Halbricht, guten Abend. Es bleibt beim ständigen Hin und Her in den Verhandlungen zum Iran-Krieg. Jetzt scheinen sich die Fronten wieder zu verhärten. Denn der Iran hat die Verhandlungen mit den USA erstmal ausgesetzt. Das meldet die iranische Nachrichtenagentur Tasnim. Danny Hoppe aus dem News-Team. Als Grund für diesen Schritt nennt Teheran demnach vor allem das Vorgehen Israels im Libanon.
2: Genau, der Libanon war ja auch Anfang März in den Krieg mit hineingezogen worden. Dort sitzt die Hisbollah, finanziert und militärisch unterstützt vom Iran. Die Hisbollah greift seitdem israelische Stellungen an. Israel attackiert wiederum Ziele im Libanon aus der Luft, rückt inzwischen aber auch immer weiter mit Bodentruppen vor. Der Iran wirft Israel Verbrechen im Libanon vor und sagt, das verstoße gegen die Waffenruhe. Aber auch unabhängig vom Libanon gab es zuletzt gegenseitige Brüche der Waffenruhe. Die USA hatten am Wochenende Radar- und Drohnenkontrollzentren im Iran bombardiert. Der Iran als Reaktion einen US-Stützpunkt. US-Präsident Trump gab sich zuletzt trotzdem gelassen und riet sich, zurückzulehnen und zu entspannen. Ganz so einfach dürfte es aber nicht werden.
1: Die Lage im Libanon beschäftigt jetzt ja auch den UN-Sicherheitsrat. Er kommt am Abend zu einer Sondersitzung zusammen.
2: Ja, denn die Lage im Libanon ist zuletzt immer weiter eskaliert. Kritiker werfen Israel vor, dort dasselbe zu machen wie vorher schon in Gaza, nämlich einen ganzen Streifen unbewohnbar zu machen. Grünen-Chefin Brandner sagt das zum Beispiel. Schon heute sei ein Fünftel des Libanons besetzt. Mehr als 1 Million Menschen seien vertrieben worden. Eigentlich gilt auch zwischen Israel und dem Libanon eine Waffenruhe. Sie wird allerdings von der Hisbollah nicht anerkannt und Israel wiederum begründet die Angriffe mit dem Vorgehen gegen die Hisbollah. Und deshalb herrscht im Libanon trotz der Waffenruhe faktisch Krieg.
1: Danke, Danny. Und jetzt weitere Meldungen kurz und kompakt. Für den Messeranschlag vor gut einem Jahr auf feiernde Menschen vor einer Bar in Bielefeld ist heute das Urteil gefallen. Der Täter, ein 36-jähriger Syrer, muss lebenslang ins Gefängnis. Das Oberverwaltungsgericht Düsseldorf sprach ihn wegen vierfachen versuchten Mordes schuldig. Außerdem stellte es die besondere Schwere der Schuld fest und ordnete Sicherungsverwahrung an. NRW-Ministerpräsident Wüst hat Spekulationen über einen möglichen Kanzlertausch zurückgewiesen. Bei einer Tagung von CDU-Abgeordneten in Meschede sagte Wüst, Deutschland stehe vor großen Herausforderungen, die Kanzler Merz entschlossen angehe. Dabei habe er seine volle Unterstützung. Wüst war in den letzten Tagen immer wieder als möglicher Kandidat genannt worden, Merz als Bundeskanzler abzulösen. Auf der dänischen Insel Anholt laufen die Vorbereitungen für die Obduktion von Buckelwal Timmy. Das tote Tier war am Wochenende auf den Strand gezogen worden. Dort haben Helfer jetzt den Untergrund geglättet und Metallplatten ausgelegt, damit Tierärzte und Walexperten mit der Untersuchung beginnen können. Das ist für Donnerstagnachmittag geplant. Ziel ist es herauszufinden, woran der Wal gestorben ist. Eigentlich sollte das Tier dafür in einen Hafen gebracht werden, das klappte aber nicht. Deshalb findet die Obduktion nun direkt am Strand statt. Mit Absperrband sollen Schaulustige bis dahin auf Abstand gehalten werden. Und das waren die Nachrichten mit Malte Albrecht.
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4: Viele Wolken und vereinzelte Schauer, das ist das Programm für jetzt. Und so geht's auch weiter später am Abend und in der Nacht ziehen weiter viele Wolken durch. Tiefstwerte später zwischen 16 und 10 Grad. Morgen geht es dann grau weiter, immer wieder Regen. Und im Tagesverlauf sind auch Gewitter mit Starkregen möglich. Bis 25 Grad sind dann in der Spitze drin.
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4: Wir schauen auf die Straßen. Ab 15 Minuten Zeitverlust die A2 Oberhausen-Dortmund zwischen dem Dreieck Bottrop und Gelsenkirchen-Buer 3 Kilometer 16 Minuten plus. Genauso lang dauert es auf der A40 Duisburg-Essen zwischen Mülheim-Heiß und dem Dreieck Essen-Ost 7 Kilometer Stau dort. Dann 17 Minuten plus auf der A57 Nimwegen-Köln zwischen Mörskapellen und Krefeld-Zentrum 3 Kilometer Stau dort. Dann haben wir 5 Kilometer auf der A59 Bonn-Köln zwischen Spich und dem Flughafen Köln-Bonn macht 18 Minuten plus und knapp 40 Minuten obendrauf auf der A59 Köln-Bonn zwischen dem Flughafen Köln-Bonn und Spich 7 Kilometer Stau dort. Allen unterwegs eine gute Fahrt, kommt gut an.
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4: Hi zusammen, Robert Janssens hier. Einen schönen Abend wünsche ich euch. Schön, dass ihr mit am Start seid. Trackt ihr denn eigentlich eure Schritte? Also zählt ihr die Zahl eurer Schritte? Ich kenne also Leute, die gucken dann irgendwann auf ihre Smartwatch oder aufs Handy und sagen so, oh, 17 Uhr oder keine Ahnung, 18 Uhr. Ah, ich bin noch zu wenig Schritte gelaufen. Ich muss jetzt noch ein bisschen hektisch im Kreis rennen. Ich mache das nicht und ich kenne auch jemanden, diese Person braucht das gar nicht. Joyce Hübner, 15.500 Kilometer. Ist sie in diesem Jahr schon gelaufen? Warum, wieso, weshalb? Darüber sprechen wir gleich.

0: Neu war das bei uns, Musik von Mark Atlas, You Against My Love. Mehr als 15.500 Kilometer hat sie bereits zurückgelegt und das alles zu Fuß. Joyce Hübner, die ist seit über einem Jahr unterwegs und läuft, das ist einfach total krass, jeden Tag ein Marathon durch ganz Deutschland. Ich kann mir das ehrlicherweise gar nicht so richtig vorstellen. Morgen holt sie sich damit dann den Weltrekord und ist dann auch tatsächlich immer noch nicht fertig. Sie ist noch lange nicht am Ziel. Dabei hat alles auf dem Klo angefangen.
1: Entweder beim Trinken, irgendwo lustig mit Freunden, kommt man auf die besten Ideen, oder man setzt sich halt auf die Kloschüssel und kommt dann auf die

0: besten Ideen. Und zweiteres war es an dieser Stelle. Ich laufe alle Städte in ganz Deutschland ab. 2059 Stück sind es insgesamt. Entweder laufe ich quer durch oder streife nur die Stadtgrenze, aber irgendwie erwische ich sie alle. Das Highlight machen tatsächlich die Mitläufer aus oder ja, die Menschen drumherum. Ich hatte ein Altersheim, an dem ich vorbeigelaufen bin, wo ich glaube 15 oder 20 Omis und Opis vor der Tür saßen und alle mit Fähnchen gewedelt haben. Die haben sich wahnsinnig gefreut. Das war super süß und wirklich rührend.
1: Ich habe die ganze Aktion bei Social Media gesehen und finde das unglaublich cool. Und da die Strecke an meiner Haustür vorbeigeht, dachte ich, ich fahre ein Stück entgegen und laufe bis nach Hause mit und guck mir mal an, was hier so gemacht wird.
2: Ich bin jetzt gestern angereist und laufe jetzt 7 Marathons mit. Heute ist der 2. von 7. Komme aus Süddeutschland, aber ich finde es auch hier ganz toll zu laufen. War gestern total überrascht, wie grün das hier alles ist.
0: Natürlich gibt es immer mal wieder Tage und Wochen, Monate und auch Phasen, wo es extrem nervig ist, auch für mich, und wo ich einfach gar keine Lust habe, am nächsten Tag wieder zu starten. Aber ich habe es mir vorgenommen, deswegen ziehe ich das durch. Und egal, wie es sich am Morgen anfühlt, es gibt mindestens immer 3 Kilometer, die gut waren am Tag. Und allein deswegen lohnt es sich, auch jeden Tag weiterzulaufen.
3: Einfach eine unfassbar krasse Leistung. Joyce Hübner ist seit über einem Jahr unterwegs und läuft einfach mal jeden Tag einen Marathon durch Deutschland. Okay, vielleicht laufe ich auch mal wieder ein bisschen mehr.
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16: Es ist 18.30 Uhr.
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16: Mit Christina Strunk. Schönen guten Abend. Die Milchhöfe bei uns in der Region spüren immer größeren Druck. Das sagt der Westfälisch-Lippische Landwirtschaftsverband heute zum Tag der Milch. Michael Pegel aus der Radio RST Nachrichtenredaktion. Warum wächst der Druck auf die Bauern?
17: Auch wenn der Milchpreis sich nach dem Winter etwas erholt hat, bleiben viele Kosten hoch. Nach Zahlen des Landwirtschaftsverbandes bekommen die Höfe aktuell rund 38 Cent pro Kilo Milch. Für Energie, Futter und Technik zahlen sie gleichzeitig deutlich mehr als früher. Dazu kommen mehr Auflagen und viel Bürokratie. Der Verband warnt deshalb, viele Betriebe arbeiten am Limit, obwohl ihre Milch in der Region gefragt ist.
16: Danke, Michael. In Westfalen-Lippe gibt es über 2600 Milchviehbetriebe. Nach WLV-Angaben spielt Nordrhein-Westfalen bei Weidehaltung und höheren Tierwohlstufen bundesweit vorne mit. Gleichzeitig fordert der Verband verlässlichere politische Rahmenbedingungen, damit nicht noch mehr Höfe aufgeben. Die ganze Geschichte zur Lage der Milchbetriebe gibt es auf radio-rst.de. Und jetzt weitere Nachrichten im Überblick. Der Tankrabatt und die gesunkenen Rohölpreise haben im Mai zu deutlich niedrigeren Spritpreisen geführt. Die Analysen von ADAC, Monopolkommission und vom IFO-Institut zeigen, dass die Steuersenkung bei Benzin inzwischen vollständig bei den Verbrauchern ankommt. Das hat auch die Inflation etwas gebremst. Das Wochenende hat es wieder gezeigt und auch der Kreis Steinfurt erinnert daran. Extremwetter wird durch den Klimawandel wahrscheinlicher und kann auch Häuser, Straßen und Keller in der Region treffen. Hausbesitzer sollen deshalb ihr Risiko prüfen und etwa Kellerabdichtungen kontrollieren. Zum Schluss noch eine gute Nachricht für Autofahrer aus der Region. Die Arbeiten an der L583, der Emstettener Straße in St. Arnold, gehen weiter voran. Der zweite Bauabschnitt zwischen Sepp-Herberger Straße und B70 ist fast fertig und soll am Freitag wieder öffnen. Danach richtet Straßen-NRW die Verkehrsführung um und sperrt den Bereich ab der Bushaltestelle Bahnhof bis zur Kreuzung Sepp-Herberger Straße. Anlieger und Betriebe bleiben erreichbar, nur beim Asphalteinbau gibt es engere Zufahrten.
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1: Das schöne Sommerwetter macht leider weiter Pause. Wir haben viele Wolken, vereinzelt sind auch Schauer möglich. Und in den nächsten Stunden geht das genauso weiter. Auch am Abend und später in der Nacht ziehen weiter viele Wolken durch. Mit den Temperaturen geht's runter auf bis zu 10 Grad. Schauen wir auf morgen, auf den Dienstag. Da geht's dann grau weiter, immer wieder mit Regen. Und im Tagesverlauf kann der Regen auch mal heftiger ausfallen. Auch Gewitter sind möglich. Bis 25 Grad sind dann in der Spitze drin.
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1: Das kurze Update von den Straßen. Ab 10 Minuten haben wir die A3 Köln-Frankfurt zwischen dem Kreuz Bonn-Siegburg und Siebengebirge 2 Kilometer 11 Minuten plus. Eine Viertelstunde auf der A57 Köln-Krefeld zwischen Bovert und dem Kreuz Meerbusch 2 Kilometer Stau. Dann die A59 Duisburg-Dienstlaken zwischen Duisburg-Zentrum und Duisburg-Meiderich 1 Kilometer Stau 13 Minuten plus. Und dann noch die A59 Köln-Bonn zwischen Köln-Wahn und Spich 4 Kilometer Stau 23 Minuten plus. Allen unterwegs eine gute Fahrt, kommt gut an.
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1: Hallo zusammen, Robert Jans ist hier am Montagabend und da könnt ihr euch mal auf die Schulter klopfen. Da habt ihr den ersten Arbeitstag der Woche schon wieder geschafft. Jetzt bin ich am Start und versorge euch mit guter Musik. Los geht's jetzt hier mit Taylor Swift, hier ist mit Opalite.

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0: Ganz entspannt geht's hier durch diesen Montagabend. Waves habe ich euch gerade gespielt. Und Joggen ist ja eigentlich nur Gehen in anstrengend. Und gerade haben wir schon von Joyce Hübner gehört, die gerade ja jeden Tag einen Marathon läuft und damit alle Städte in Deutschland tatsächlich abklappert. Ganz wichtig dabei, auch für sie, ist natürlich Musik. Die kann tatsächlich helfen, lenkt ab, ne, pusht die Stimmung und durch Musik fühlt sich das Laufen auch ein bisschen weniger nach freiwilligem Leid an. Kollegin Kimberly Klages, die weiß, welche Musik da ja am besten passt.
1: Gut zum Laufen ist Musik, die antreibt, aber nicht komplett eskaliert. Also Songs mit Energie, Rhythmus und möglichst wenig Nervenzusammenbruch. Das hier ist so ein Klassiker dafür. Run, boy, run. This world is not meant for you. Passt natürlich perfekt, schon alleine, weil der Songtitel dir keine Ausrede mehr lässt. Auch Rap funktioniert übrigens super. Guter Beat, läuft einfach mit, ohne dass dein Kopf gleich überfordert ist und man fühlt sich gleich sehr, sehr cool. Schwierig wird's dann bei Musik, die in die falsche Richtung zieht. Traurige Balladen zum Beispiel. Wer beim Joggen plötzlich das hier hört, der läuft nicht weiter, der verarbeitet erstmal sein Leben. Auch nicht ideal, völlig überdrehter Techno. Da muss man ja nach 30 Sekunden das Gefühl haben, gleichzeitig joggen und ein Stromkabel kauen zu müssen. Kurz gesagt, die perfekte Joggingmusik schiebt dich an. Die falsche sorgt dafür, dass du entweder heulst, völlig überdrehst oder einfach nach 800 Metern sehr bewusst wieder nach Hause gehst. Run, boy, run.
0: Jetzt wisst ihr Bescheid. Und da habe ich jetzt auch was für euch mitgebracht. Das ist auch perfekt zum Laufen.
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1: Mit Malte Albrecht, guten Abend. Seit knapp 2 Wochen kann die neue staatliche Förderung für E-Autos beantragt werden. Die Bundesregierung will damit die Elektromobilität in Deutschland voranbringen. Aber es gibt einen Haken. Weil der Staat jetzt zuzahlt, geben die Hersteller selbst offenbar deutlich weniger Rabatte. Das zeigt der neue Marktbericht des privaten Center Automotive Research. Danny Hoppe aus dem News-Team, das trifft vor allem kleinere E-Autos.
2: Ja, und vor allem diese kleineren E-Autos passen wohl am besten in das Anforderungsprofil der förderberechtigten Haushalte. Das sagt der Autoexperte Dudenhöfer. Denn sie richtet sich ja an Menschen, deren Haushaltseinkommen maximal bei 80.000 Euro liegt. Die Autobauer testeten gerade offenbar den Markt, sagt Dudenhöfer. Für die neue Studie hat er sich die 20 meistverkauften E-Autos angeschaut und im Januar gab es im Schnitt noch Preisnachlässe von 19,5%. Zuletzt waren es nur noch 18,6%. Und für Dudenhöfer ist klar, das ist eine direkte Folge der staatlichen Förderung.
1: Gleichzeitig wächst aber das Angebot auf dem Gebrauchtwagenmarkt. Da sind inzwischen immer mehr E-Autos zu finden.
2: Ja, das hat das Fraunhofer-Institut für System- und Innovationsforschung herausgefunden. In den ersten 4 Monaten des Jahres wurden demnach knapp 120.000 gebrauchte E-Autos gekauft. Das sind fast 3-mal so viele wie vor 2 Jahren im selben Zeitraum. Also da tut sich was, auch was die Modelle angeht. Vom kompakten Stadtfahrzeug bis hin zum leistungsstarken Mittelklassemodell sei da inzwischen alles dabei, heißt es. Und auch was die Batterieleistung der gebrauchten Stromer angeht, gibt das Fraunhofer-Institut Entwarnung. Die modernen Batterien seien sehr langlebig. Nach 5 Jahren hätten die meisten Fahrzeuge noch immer mehr als 95% ihrer ursprünglichen Reichweite.
1: Danny, vielen Dank. Und jetzt Meldungen in Kurzform. Der Iran hat die indirekten Verhandlungen mit den USA über ein Kriegsende ausgesetzt. Grund dafür seien die anhaltenden israelischen Angriffe im Libanon auf die von Teheran unterstützte Hisbollah-Miliz. Das meldet die iranische Nachrichtenagentur Tasnim. Der UN-Sicherheitsrat befasst sich noch heute Abend bei einer Sondersitzung mit der Eskalation des Kriegs im Libanon. Bundeskanzler Merz will sich nicht darauf festlegen, ob das BAföG wie geplant erhöht wird. Zwar ist das im Koalitionsvertrag von Union und SPD vereinbart, ein Regierungssprecher verwies heute aber auf den Finanzierungsvorbehalt. Die Bundesregierung müsse sparen und überlegen, welche Leistungserhöhungen möglich seien. Die AfD in Niedersachsen darf vom Landesverfassungsschutz stärker beobachtet werden. Das Verwaltungsgericht Hannover hat einen Eilantrag der Partei abgewiesen. Bisher galt der AfD-Landesverband als Verdachtsfall. Jetzt darf er vorläufig zum sogenannten Beobachtungsobjekt von erheblicher Bedeutung hochgestuft werden. Taxi ohne Fahrer. In München sind bald autonome Autos von Uber und der israelischen KI-Firma Autobrains unterwegs. In der bayerischen Hauptstadt soll eine gemeinsame Robotaxi-Flotte aufgebaut werden. Das haben die Unternehmen auf einer Technologiekonferenz in Taipeh angekündigt. Das Taxi kommt ohne Fahrer aus und die Passagiere können während der Fahrt schlafen, arbeiten oder Filme ansehen. Das Taxi darf aber nur in einem vorher festgelegten Bereich fahren. Und das waren die Nachrichten mit Malte Albrecht.
3: Das Wetter.
4: Viele Wolken, hier und da kämpft sich aber auch nochmal die Sonne durch am Abend. Vereinzelt kann es auch nochmal Schauer geben. Das ist das Programm für jetzt. Später am Abend und in der Nacht ziehen dann weiter viele Wolken durch. Tiefstwerte haben wir zwischen 16 und 10 Grad. Morgen geht es grau weiter, immer wieder mit Regen. Und im Tagesverlauf sind auch Gewitter mit Starkregen möglich. Bei bis zu 25 Grad in der Spitze.
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4: 19 Uhr ist durch. Ab 5 Minuten Zeitverlust haben wir die A2 Dortmund-Oberhausen zwischen Oberhausen-Königshardt und dem Kreuz Oberhausen 1 Kilometer Stau, 7 Minuten plus. Ungefähr genauso lang dauert es auf der A3 Köln-Frankfurt zwischen dem Kreuz Bonn-Siegburg und dem Siebengebirge 2 Kilometer Stau. Dann die A57 Köln-Krefeld zwischen Bowert und Krefeld-Oppum 1 Kilometer, 6 Minuten plus und 7 Minuten auf der A59 Duisburg-Dienstlaken zwischen Duisburg-Zentrum und Duisburg-Meiderich 1 Kilometer Stau. Allen unterwegs eine gute Fahrt, kommt gut an.
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4: Hi zusammen, Robert Jantz ist hier. Einen schönen guten Abend wünsche ich euch. Schön, dass ihr mit am Start seid. Und jetzt habe ich euch hier Musik mitgebracht von Sophie and the Giants und Purple Disco Machine Paradise.

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0: Neue Musik war das Good Old Days von Chris de Surrendi. Und es ist kaum zu glauben, aber heute war es soweit. Heute war Beginn des Sommers. Jedenfalls meteorologisch. Kalendarisch gibt's ja auch noch. Und Comedian Hannes Höfer, der ist dadurch einfach nur verwirrt.
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2: Wann fängt denn jetzt der Sommer an? Ich check's nicht. Meteorologisch, kalendarisch oder gehen wir einfach danach, wann die ersten Bekloppten kurze Hose tragen? Ja, weil dann ist ab Februar Sommer. Ich meine, ich krieg das schon nicht mit dem Uhrenumstellen hin. Wie war das nun mal? Die Uhr stellt sie von O bis O. Ja, außer im Schaltjahr, da fällt Ostern auf den Mittwoch. Ach Leute, es ist doch alles zu kompliziert. Wer soll denn da noch mitkommen? Schoko-Nikoläuse gibt's ab August zu kaufen. Die Fußball-WM in Katar war damals auf einmal an Weihnachten und in der Ostsee hatten wir jetzt plötzlich einen Buckelwal. Früher war das einfacher. Sobald das Freibad auf hatte, war Sommer. Fertig. Aber wo gibt's heute noch ein Freibad? Wusstet ihr, dass Alaska der nördlichste, der westlichste und der östlichste Staat der USA ist? Ja, ich weiß, ich kriege auch einen Knoten in den Synapsen. Aber stimmt. Und immer dran denken, heiß ist, wenn du beim Atmen schwitzt.
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1: Ja, das wunderschöne Sommerwetter, das macht erstmal weiter Pause. Es sind viele Wolken am Himmel und so bleibt es auch in den nächsten Stunden und auch in der Nacht. Auch da ziehen weiter viele Wolken durch. Mit den Temperaturen geht es runter auf bis zu 10 Grad. Schauen wir schon mal auf morgen. Da geht es dann auch eher grau weiter, immer wieder mit Regen. Und im Tagesverlauf sind sogar auch Gewitter mit Starkregen möglich. Das Ganze bei bis zu 25 Grad in der Spitze.
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1: Ab 5 Minuten habe ich da zwei Meldungen für euch. Einmal die A1 Münster-Osnabrück zwischen Lattbergen und Lengerich 2 Kilometer 10 Minuten plus und 5 Minuten auf der A2 Dortmund-Oberhausen zwischen Oberhausen-Königshardt und dem Kreuz Oberhausen dort 1 Kilometer Stau. Allen unterwegs eine gute Fahrt und kommt gut an.
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1: Hallo zusammen, Robert Jantz ist hier. Einen schönen Montagabend wünsche ich euch. Schön, dass ihr dabei seid. Und jetzt habe ich Musik für euch von R.E.M. Und da habe ich letztens bei TikTok ein Video gesehen. Da war ein Song von R.E.M. und darüber ein Foto von Donald Trump. Und ja, ich muss irgendwie gestehen, allein stimmlich ist da irgendwie so eine ganz kleine Parallele und hat jetzt das furchtbare Ergebnis bei mir, dass wenn ich R.E.M. höre, ich immer auch so ein bisschen Donald Trump höre. Es tut mir leid, jetzt ist es bei euch wahrscheinlich genauso.

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0: Banzai, Pedro Capó, Georgie Noriega, Rec 808, Shadow Towers, Puerto Rico.
1: Jetzt können wir uns noch ein bisschen an den Strand träumen hier am Montagabend. Und wir Erwachsene, ne, wir neigen ja oft dazu, Kindern die Welt zu erklären. Doch es gibt einiges tatsächlich, was Kinder viel besser können als wir Erwachsene. Heute am Internationalen Kindertag, da schauen wir, was wir von Kindern lernen können und warum wir sie zum Vorbild nehmen können. Kollegin Antonia Svalic zum Beispiel in Sachen Fantasie und Kreativität. Ne?
2: Kinder funktionieren den Pappkarton einfach um und dann ist er plötzlich ein Raumschiff. Oder die gesammelten Stöcker sind dann Zauberstäbe. Kinder sind Meister darin, sich eigene Songs auszudenken und eigene Sprachen zu erfinden und sich ihre eigenen Spielwelten auszudenken. Und dieses ganze um die Ecke denken und ohne Begrenzungen sich einfach der Fantasie hinzugeben, das ist was, was wir als Erwachsene irgendwann verlieren.
1: Ja, und ein wichtiges Thema bei uns Erwachsenen ist ja Gesundheit und jung bleiben, ein Schlüssel. Bewegung.
2: Kinder haben so einen natürlichen Bewegungsdrang. Die spielen, die toben, die tanzen und die machen damit eigentlich die ganze Zeit Sport. Die denken nur nicht drüber nach und müssen sich auch nicht überwinden. Das Gute daran, durch die ganze Bewegung vernetzen sich die Gehirnhälften. Serotonin und Dopamin wird ausgeschüttet und das Stresslevel sinkt. Kinder sind also durch ihre ganze Bewegung sehr viel glücklicher als Erwachsene.
1: Okay, und dann schauen wir mal auf die Psyche.
2: Kinder sind wahre Achtsamkeitsprofis. Die brauchen jetzt keine Meditations-App oder ein langes Wellness-Wochenende. Beim Spielen können sie völlig versinken in ihr Spiel und die Welt für mehrere Stunden um sich herum vergessen. Und Kinder sind natürlich auch super Beobachter. Die gehen mit offenen Augen durch die Welt, fragen ständig, warum ist das so, wieso passiert das? Und das alles ohne Vorurteile und ganz offen. Zuletzt, und das finde ich ist der wichtigste Punkt, Kinder lachen so viel mehr als Erwachsene. Es gibt Studien, die sagen, dass Kinder bis zu 400 Mal am Tag lachen und Erwachsene hingegen nur 20 Mal am Tag.
1: Also wir sollten uns definitiv mehr von Kindern abschauen. Ich glaube, das haben wir jetzt gerade gemerkt. Ist gesund und macht uns alle glücklich.
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1: Ich bin Doc Zattler. Der UN-Sicherheitsrat befasst sich noch heute bei einer Sondersitzung mit der Eskalation des Kriegs im Libanon. Das Treffen sei auf Antrag Frankreichs für 21 Uhr angesetzt, heißt es aus Diplomatenkreisen in New York.
2: Eigentlich herrscht auch zwischen Israel und dem Libanon eine Waffenruhe, aber israelische Angriffe eskalieren den Krieg. Die fortgesetzten Attacken sind dem Iran ein Dorn im Auge und US-Medien berichten, dass der Iran verkündet hat, alle diplomatischen Gespräche abzubrechen und die Straße von Hormuz komplett zu sperren. Auch zwischen den USA und dem Iran gab es über das Wochenende gegenseitige Militärschläge, auch auf Kuwait. Der Iran bombardierte einen US-Stützpunkt in der Region und traf ihn nach US-Medienberichten empfindlich. Aus den USA, Tina Eck.
1: Der Tankrabatt scheint inzwischen zu wirken. Tanken hatte Mai deutlich weniger gekostet als noch im April. Laut ADAC kostete ein Liter Super E10 im Schnitt rund 13 Cent weniger. Diesel war sogar etwa 27 Cent günstiger. Inzwischen wird die Steuersenkung, die 2 Monate lang gilt, zumindest bei den Benzinsorten E5 und E10 nach Angaben der Monopolkommission vollständig weitergegeben. Die verurteilte Rechtsextremistin Mala Svenja Libic soll von Tschechien nach Deutschland ausgeliefert werden. Das hat das Landgericht im tschechischen Pilsen angeordnet. Libic kann gegen die Entscheidung Beschwerde einreichen.
3: Liebig war in Deutschland wegen Volksverhetzung, übler Nachrede und Beleidigung zu 1,5 Jahren Gefängnis verurteilt worden. Fast 3 Jahre ist dieses Urteil her. Danach ließ Liebig den persönlichen Geschlechtseintrag von männlich in weiblich ändern, worin Kritiker einen Missbrauch des Selbstbestimmungsgesetzes sehen. Zum für den vergangenen Sommer festgelegten Haftantritt im Frauengefängnis Chemnitz erschien Liebig nicht, wurde deshalb zur Fahndung ausgeschrieben und schließlich in Tschechien festgenommen. Jan-Henner Reitzer, Nachrichtenredaktion.
1: Die Suche nach einem vermissten 2-Jährigen aus Berlin ist beendet. Das Kind sei in Kreuzberg angetroffen worden, teilte die Polizei mit. Eine Frau habe den 2-Jährigen in der U-Bahn der Linie U3 am Schlesischen Tor wiedererkannt. Daraufhin betätigte sie die Notbremse und verständigte die Polizei. Die Beamten nahmen den Jungen in Obhut und den Ex-Lebensgefährten der Mutter, der den Jungen begleitete, am Ort fest. Der Mann kam in ein Polizeigewahrsam und soll morgen einem Ermittlungsrichter vorgeführt werden. Und das waren die Nachrichten mit Doc Zeitler.
4: Das Wetter. Es ist weiter bewölkt und so bleibt es auch in den nächsten Stunden. Später am Abend und ja, später in der Nacht ziehen weitere Wolken durch. Tiefstwerte haben wir zwischen 16 und 10 Grad. Da pendeln sich die Temperaturen ein und schauen wir auf morgen. Da geht es dann insgesamt grau weiter, immer wieder mit Regen. Und im Tagesverlauf sind dann auch Gewitter und auch wirklich mal starke Regenfälle möglich. 25 Grad sind in der Spitze drin.
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4: 20 Uhr ist durch und da habe ich 3 Meldungen jetzt gerade für euch. Einmal die A1 Köln-Dortmund zwischen dem Kreuz Leverkusen und Burscheid, 2 Kilometer, 10 Minuten plus. Genauso lang dauert es auf der A1 Münster-Osnabrück zwischen Lattberg und Lengerich, 2 Kilometer. Und dann noch die A3 Arnheim-Oberhausen zwischen Dienstlaken-Süd und Oberhausen-Holten, 1 Kilometer, knapp 3 Minuten. Allen unterwegs eine gute Fahrt, kommt gut an.
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4: Robert Jans ist hier, hallo, und 20 Uhr ist durch und es ist noch hell draußen. Ist das nicht herrlich? Das ist das Schöne am Sommer, ne? Trotzdem spiele ich euch jetzt

0: Mit neuer Musik geht's hier durch den Montagabend. Lie to Me von Malik Harris war das. Naschen am Buffet, ne? Schwer genug, dort zu widerstehen, das kennt man. Aber ich sag mal so, wenn das Buffet jetzt auch noch auf einem Kreuzfahrtschiff steht, man also auch wirklich nicht abhauen kann, dann wird früher oder später sogar einer Skid wie Atze schwach. Hier kommt die Beichte aus seinem aktuellen Podcast.
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4: Seit gestern bin ich von der AIDA runter. Ja, auch wenn ich da beruflich war. Ich habe satte 4 Kilo zugenommen. Obwohl ich darauf geachtet habe, mich immer genügend zu bewegen, ey. Ja, so ein Buffet kennt, glaube ich, jeder von euch. Der Buffet ist echt der Endgegner, wenn man einigermaßen auf Linie bleiben will, oder? Ja, die ersten 2 Tage schaffst du es da im Restaurant noch, dich zusammenzureißen. Aber so ab 3. Tag, ich habe das an mir selber genau beobachtet, ne, da brechen so langsam die Dämme. Ja, dann gehst du mal öfter zu den einzelnen Stationen. 2-mal eine Vorspeise, ist dann auch kein Problem mehr. Und ich hatte mir vorgenommen, während der ganzen Reise nicht an die Nachspeisen zu gehen, keine Desserts, aber ab Tag 5 war das auch vorbei. Ey, vorgestern Abend. Warte, lass mal überlegen. Da hatte ich den Kaiserschmarrn mit Vanillesoße. Zusätzlich habe ich noch 3 Kugeln Eis draufgepackt. Ja, plus Schokoraspeln. Ja, und Schuss Sahne, muss ja schon sein, ey. Man ist ja nur einmal jung. Und vor allem, in dem Moment habe ich das auch für eine super Idee gehalten. Tja, und jetzt bin ich eben wieder zu Hause auf die Waage gestiegen. Eieiei, das gibt's doch gar nicht. Gestern Morgen im Flieger habe ich sogar den obersten Knopf an der Jeans aufgemacht. Aber ich dachte, das lag daran, dass die im Trockner war. War es aber gar nicht. Meine Perle hat nur noch gegeiert. Sie sagte so ganz leise, ach Schatzi, ich mag dich auch fett. Was eine Frechheit, ey.
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0: Das Wetter.
1: Viele Wolken und ganz vereinzelt Schauer. Später am Abend und in der Nacht bleibt das auch so. Tiefstwerte haben wir zwischen 16 und 10 Grad. Morgen geht's dann grau weiter, immer wieder Regen. Und im Tagesverlauf sind auch Gewitter mit Starkregen möglich. Bis 25 Grad sind in der Spitze drin.
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1: Der schnelle Blick auf die Straßen. Da einmal der Hinweis, dass die A524 Breitscheid in Richtung Duisburg Süd gesperrt ist. Und zwar zwischen Lindorf und Duisburg Rahm. Da wird aktuell eine Ölspur beseitigt. Und dann habe ich noch eine Meldung für euch und die kommt von der A1 Köln-Dortmund zwischen dem Kreuz Leverkusen und Burscheid. 2 Kilometer Stau, knapp 15 Minuten Zeitverlust. Allen unterwegs eine gute Fahrt, kommt gut an.
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1: Robert Janz ist hier. Schön, dass ihr mit am Start seid. Gemeinsam machen wir uns einen entspannten Montagabend. Und darum habe ich jetzt auch einfach mal entspannte Musik mitgebracht. Und die kommt von Alex Warren. Hier ist er mit Ordinary.
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0: All This Time hieß dieser Song. So geht's hier durch den Montagabend. Und jetzt habe ich wieder was ganz Neues für euch in die Playlist gehauen.
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1: Ich bin Dirk Zeitler. Die Zahl der Asylanträge in Deutschland geht weiter zurück. Im Mai wurden bundesweit gut 5.500 Asylanträge gestellt. So wenige wie seit dem Corona-Jahr 2020 nicht mehr. Bundesinnenminister Dobrindt sieht darin einen Erfolg der aktuellen Flüchtlingspolitik.
2: Die Entwicklung zeichnet sich schon länger ab. Bereits im April wurden deutlich weniger Asylanträge gestellt als ein Jahr zuvor. Ganz unumstritten ist die aktuelle Bewertung aber nicht. Migrationsforscher verweisen darauf, dass der Rückgang auch mit der Lage in wichtigen Herkunfts- und Transitländern zusammenhängen könnte, etwa in Syrien, dem Iran oder der Türkei. Dobrindt hält dagegen und spricht von einer fortgesetzten Migrationswende. Zoe Tassovali, Nachrichtenredaktion.
1: Nach tagelangen Spekulationen über einen möglichen Wechsel an der Spitze der Bundesregierung haben Bundeskanzler Merz und der als sein möglicher Nachfolger gehandelte NRW-Ministerpräsident Wüst ihren Zusammenhalt demonstriert. Bei einem Treffen nordrhein-westfälischer CDU-Politiker im Sauerland sicherte Wüst Merz seine volle Unterstützung zu. Für den Terroranschlag auf feiernde Menschen in Bielefeld ist der Attentäter zu lebenslanger Haft verurteilt worden. Das Düsseldorfer Oberlandesgericht sprach den Syrer wegen vierfachen versuchten Mordes schuldig, stellte die besondere Schwere seiner Schuld fest und ordnete Sicherungsverwahrung an.
3: Das Gericht verhängte damit die Höchststrafe und folgte dem Antrag der Bundesanwaltschaft. Die hält den Syrer wegen seiner radikal-islamischen Gesinnung weiter für gefährlich. Er hatte vor gut einem Jahr vor einer Bar in Bielefeld feiernde Menschen mit einem Messer angegriffen. Vier wurden lebensgefährlich verletzt. Der Täter soll bereits in Syrien jahrelang für die Terrormiliz IS tätig gewesen sein. 2023 kam er dann nach Deutschland. Hier sollen sich laut einem Gutachten seine psychischen Probleme noch verstärkt haben. Thomas Borg, Nachrichtenredaktion.
1: Bei einem Frontalzusammenstoß eines Autos mit einem Lastwagen sind in Thüringen zwei Frauen und zwei Kinder ums Leben gekommen. Am Nachmittag war die 20 Jahre alte Autofahrerin laut Polizei auf einer Landstraße in Kaltennordheim auf die Gegenfahrbahn geraten. Der 63-jährige LKW-Fahrer habe eine Kollision nicht mehr verhindern können. Die 20-jährige, ihre 25-jährige Beifahrerin und zwei Kinder im Alter von jeweils anderthalb Jahren seien an der Unfallstelle verstorben. Und das waren die Nachrichten mit Dirk Zeitler.
4: Das Wetter. Wir gehen endgültig rein in den Abend und auch da sind weiter viele Wolken unterwegs. Die Temperaturen, die gehen jetzt spürbar zurück. Es pendelt sich ein zwischen 16 und 10 Grad. Morgen geht's dann wieder grau los, immer wieder mit Regen und im Tagesverlauf sind auch Gewitter mit Starkregen möglich. Es bleibt aber warm, bis 25 Grad sind drin.
0: NRW Verkehr.
4: Die A524 Breitscheid in Fahrtrichtung Duisburg-Süd. Die ist aktuell zwischen Lintorf und Duisburg-Rahm gesperrt. Dort wird eine Ölspur beseitigt. Dann habe ich noch zwei weitere Meldungen für euch. Einmal die A1 Köln-Dortmund zwischen dem Kreuz Leverkusen und Burscheid. 1 Kilometer 10 Minuten plus und 5 Minuten obendrauf kommen auf der A3 Köln-Oberhausen zwischen Mettmann und dem Kreuz Rating-Ost. 1 Kilometer Stau dort. Allen unterwegs eine gute Fahrt und kommt gut an.
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4: Hallo zusammen, Robert Jantz ist hier. Einen schönen Abend wünsche ich euch. Ich hoffe, ihr habt eine entspannte Zeit und keine Hektik, weil die können wir nicht gebrauchen. Ich spiele euch jetzt erstmal Musik von Mark Forster und zwar ein Lied. Ja, also der Song, der heißt so. Ein Lied.

0: Ich musste letztens was klären mit einer Behörde, hab dann online geschaut und hab gesehen, man kann da auch einfach eine E-Mail hinschreiben. Hab ich da also eine E-Mail hingeschrieben und hab mir gedacht, warum dauert das so lange, bis eine Antwort kommt? Und was passierte? Die Antwort auf meine E-Mail kam per Post. Ja. Die Digitalisierung in Deutschland, ne, ist gerade, wie gesagt, bei so behördlichen Sachen immer noch ein Sorgenkind. Du willst ein Dokument einreichen, musst du das erstmal ausdrucken, da ist da nichts mit online abschicken oder die Antwort auf die Mail kommt, wie bei mir, per Post. Genau für dieses Problem wurde 2011 der E-Mail-Service DE-Mail eingeführt. Ja, und da konnte man dann eben vertrauliche Dokumente sicher per E-Mail hin und her schicken. Das Problem, es hat irgendwie keiner genutzt, weshalb das Ganze ja jetzt auch zum Ende des Jahres tatsächlich wieder eingestellt wird. Ja, Stefan Rejek über DE-Mail und ja, andere Flops.
1: Doch mal Hand hoch, wer hat hier schon mal was von DE-Mail gehört? Hier dieses super sichere Mail-System von der Bundesregierung, meine ich. Das konnte hier... Ich kann das jetzt nicht so gut erklären, aber dafür haben die ja damals extra so mega authentische Werbeclips gedreht.
2: Ab morgen werde ich DE-Mailer. Da kriegt man Dokumente, die man normalerweise per Post bekommt, in DE-Mail-Online-Postfach. Und da ist dann alles schön ordentlich und man findet alles sofort.
1: Tja, gefunden wird das Ganze dann aber doch nur von den wenigsten. Aber nicht nur DE-Mail ist grandios gefloppt. Die Geschichte hat wirklich endlos viele Fälle, bei denen man sich einfach nur denkt, was haben die da im Marketing eigentlich geraucht? Zum Beispiel 1985, zu Zeiten der Cola Wars, als die Pepsi-Rebellen fast so viel Cola verkauften wie das Coca-Cola-Imperium. Da hat Coca-Cola einfach mal die Rezeptur verändert.
3: Nee.
1: Ja, und diese innovative Idee hielt dann genau 79 Tage. Dann gab's wieder die ganz normale Coca-Cola mit dem peppigen Namen Coca-Cola Classic. Oder hier Google Plus, das sollte ja eine Alternative zum damals noch gigantischen Facebook sein. Aber mal ehrlich, hat das irgendwer von euch genutzt? Ne, ich auch nicht. War dann auch der Grund, das Ganze wieder einzustampfen. Und mein persönliches Highlight ist ja der grüne Ketchup von der Marke Heinz. Ja, einfach mal Shrek auf die Pommes kotzen lassen. Geil. Wurde dann aber auch nach ein paar Jahren wieder vom Markt genommen.
4: Grün heißt nein, nein, nein.
1: Tja, könnte man heute easy als Dubai-Ketchup verkaufen. Vielleicht sind das ja auch alles gar keine Flops, sondern einfach Dinge, die ihrer Zeit voraus waren.
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1: Das Wetter. Jetzt und später in der Nacht ziehen weiter viele Wolken durch. Tiefstwerte haben wir zwischen 16 und 10 Grad. Morgen geht's grau weiter, immer wieder Regen und im Tagesverlauf sind auch Gewitter mit Starkregen möglich. 25 Grad sind in der Spitze drin, also zumindest die Temperaturen, die sind noch ganz ordentlich.
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1: Der schnelle Blick auf die Straßen, da haben wir weiter die A524 Breitscheid in Fahrtrichtung Duisburg Süd. Die ist zwischen Lindorf und Duisburg-Rahm aktuell gesperrt. Dort wird eine Ölspur beseitigt. Und dann noch zwei weitere Meldungen. Einmal die A1 Köln-Dortmund zwischen dem Kreuz Leverkusen und Burscheid. 1 Kilometer, 5 Minuten plus und 10 Minuten länger dauert es auf der A3 Köln-Oberhausen zwischen Mettmann und dem Kreuz Ratingen-Ost. 1 Kilometer Stau dort. Allen unterwegs eine gute Fahrt und kommt gut an.
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1: Hi zusammen, Robert Jans steht hier vor euch im Studio. Ich versorge euch weiter mit guter Musik. Also egal, wo ihr gerade seid, wenn ihr gerade unterwegs seid, vielleicht aber auch zu Hause chillt oder vielleicht seid ihr auch gerade auf der Arbeit, ne? Spätschicht oder auf dem Weg in die Nachtschicht. Ganz egal, ich versorge euch mit Musik. Als nächstes kommt die jetzt von Tom Gregory, spiele ich euch mit River.

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0: Ace of Base war das mit The Sign. 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
0: 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Der DJ war letztes Jahr auch schon am Start und hat sich dabei wirklich sehr wohl gefühlt.
3: Auf fast allen großen Festivals, die es Deutschland und weltweit gibt, auf denen ich so in meinen letzten 10 Jahren der Karriere gespielt habe, mich oft so ein bisschen einsam gefühlt. 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
0: 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Und jetzt natürlich ein Song von Felix Jehn, ist ja klar, zusammen mit Cascada.
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1: Ich bin Tine Klimach. Der nordrhein-westfälische Ministerpräsident Hendrik Wüst hat alle Spekulationen über einen möglichen Kanzlertausch erneut zurückgewiesen. Bei einer CDU-Tagung im Sauerland, an der auch Friedrich Merz teilnahm, sicherte Wüst dem Kanzler seine volle Unterstützung zu.
2: Passend dazu lieferten die beiden auch die Bilder, auf die viele gewartet hatten. Gemeinsamer Auftritt, Händeschütteln, viel Einigkeit. Merz selbst ging auf die Debatte nicht weiter ein. Stattdessen sprach er über die anstehenden Reformen und zeigte sich optimistisch, dass die Bundesregierung die Wirtschaft wieder in Schwung bringen kann. Genau daran wird der Kanzler in den kommenden Wochen auch gemessen. Bis zur Sommerpause wollen Union und SPD zentrale Reformen, etwa bei Steuern, Rente, Pflege und Bürokratieabbau, auf den Weg bringen. Zoe Tassovali, Nachrichtenredaktion.
1: Israel und die pro-iranische Hisbollah-Miliz im Libanon werden laut US-Präsident Trump ihre gegenseitigen Angriffe zunächst stoppen. Zudem werde Israel keine Truppen in die libanesische Hauptstadt Beirut entsenden, schrieb Trump auf der Plattform Truth Social. Außerdem seien alle Soldaten, die unterwegs gewesen seien, zurückbeordert worden. Der Entscheidung seien Telefonate mit dem israelischen Präsidenten Netanyahu und mit ranghohen Vertretern der Hisbollah vorangegangen, teilte Trump weiter mit. Die verurteilte Rechtsextremistin Mala Svenja Liebig soll von Tschechien nach Deutschland ausgeliefert werden. Das hat das Landgericht im tschechischen Pilsen angeordnet. Liebig kann gegen die Entscheidung Beschwerde einreichen. Die Entscheidung ist noch nicht rechtskräftig.
3: Liebig war in Deutschland wegen Volksverhetzung, übler Nachrede und Beleidigung zu 1,5 Jahren Gefängnis verurteilt worden. Fast 3 Jahre ist dieses Urteil her. Danach ließ Liebig den persönlichen Geschlechtseintrag von männlich in weiblich ändern, worin Kritiker einen Missbrauch des Selbstbestimmungsgesetzes sehen. Zum für den vergangenen Sommer festgelegten Haftantritt im Frauengefängnis Chemnitz erschien Liebig nicht, wurde deshalb zur Fahndung ausgeschrieben und schließlich in Tschechien festgenommen. Jan-Henner Reitze, Nachrichtenredaktion.
1: Die Europäische Union macht den Weg frei für Rückkehrzentren in Drittstaaten und die Verschärfung weiterer Asylregeln, um mehr Abschiebungen zu ermöglichen. Das sieht eine Einigung vor, die Vertreter des Europaparlaments und der Regierungen der Mitgliedsländer nach Angaben der zyprischen EU-Ratspräsidentschaft am Abend erzielten.
4: Und das waren die Nachrichten mit Tine Klimach.
5: Das Wetter. In der Nacht geht's mit den Temperaturen weiter zurück. Die Temperaturen pendeln sich ein zwischen 16 und 10 Grad. Morgen, der Dienstag, der startet grau und bleibt auch insgesamt eine graue Nummer. Immer auch wieder nass. Im Tagesverlauf sind auch Gewitter mit Starkregen möglich. 25 Grad sind in der Spitze drin, dann ist Schluss.
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5: 22 Uhr ist durch und da beschäftigt uns immer noch die A524 Breitscheid in Fahrtrichtung Duisburg Süd. Da ist dieser Abschnitt zwischen Lindorf und Duisburg-Rahm weiterhin gesperrt. Dort wird eine Ölspur beseitigt. Dann gibt es noch eine Meldung, die kommt von der A3 Köln-Oberhausen zwischen Mettmann und dem Kreuz Ratingen-Ost. 2 Kilometer Stau, da verliert ihr 10 Minuten. Sonst keine Meldungen, allen unterwegs eine gute Fahrt und kommt gut an.
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5: Um 22 Uhr ist durch, die Sonne ist weg und jetzt geht das ganz, ganz schnell und dann stecken wir drin in der Nacht. Ich bleibe auf jeden Fall für euch hier im Studio und halte die Stellung und versorge euch weiter mit guter Musik. Also wenn ihr gerade unterwegs seid, macht euch keine Sorgen, das wird nicht leise hier. Jetzt Musik von Luis Capaldi, hier ist er mit Forget Me.

0: 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Ja, das kennt jeder von uns, der schon mal in so einem Hotel war, ne, wenn es da ein Buffet gibt. Ach, das ist einfach schön, ne? Schwer, da irgendwie nicht zu naschen. Aber ich sag mal so, wenn das Buffet dann auch noch auf einem Kreuzfahrtschiff steht, man also gar nicht weg kann, man nicht abhauen kann, dann wird früher oder später sogar ein Asket wie Atze Schröder schwach. Hier kommt jetzt die Beichte aus seinem aktuellen Podcast.
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3: Ja, nee, ist klar.
4: Seit gestern bin ich von der AIDA runter. Ja, auch wenn ich da beruflich war. Ich habe satte 4 Kilo zugenommen. Obwohl ich darauf geachtet habe, mich immer genügend zu bewegen, ey. Ja, so ein Buffet. Kennt, glaube ich, jeder von euch. Ne? Buffet ist echt der Endgegner, wenn man einigermaßen auf Linie bleiben will, oder? Ja, die ersten 2 Tage schaffst du es da im Restaurant noch, sich zusammenzureißen. Aber so ab 3. Tag, ich habe das an mir selber genau beobachtet, ne, da brechen so langsam die Dämme. Ja, dann gehst du mal öfter zu den einzelnen Stationen. 2-mal eine Vorspeise, ist dann auch kein Problem mehr. Und ich hatte mir vorgenommen, während der ganzen Reise nicht an die Nachspeisen zu gehen, keine Desserts, aber... Ab Tag 5 war das auch vorbei. Ey, vorgestern Abend. Warte, lass mal überlegen. Da hatte ich den Kaiserschmarrn mit Vanillesoße. Zusätzlich habe ich noch 3 Kugeln Eis draufgepackt. Ja, plus Schokoraspeln. Ja, und Schuss Sahne, muss ja schon sein, ey. Man ist ja nur einmal jung. Und vor allem, in dem Moment habe ich das auch für eine super Idee gehalten. Tja, und jetzt bin ich eben wieder zu Hause auf die Waage gestiegen. Eieiei, das gibt's doch gar nicht. Gestern Morgen im Flieger habe ich sogar den obersten Knopf an der Jeans aufgemacht. Aber ich dachte, das läge daran, dass die im Trockner war. War es aber gar nicht. Meine Perle hat nur noch gegeiert. Sie sagte so ganz leise, ach Schatzi, ich mag dich auch fett. Was eine Frechheit, ey.
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0: Das Wetter.
1: Die gute Nachricht zu Beginn, auch morgen wird es wieder recht warm. 25 Grad sind in der Spitze drin. Die schlechte Nachricht, es ist eher grau und vor allem auch nass. Es kann auch mal Starkregen und auch Gewitter geben. Also das sieht morgen alles gar nicht mal so schön aus. Jetzt in der Nacht haben wir so Tiefstwerte zwischen 16 und 10 Grad. Und auch da kann immer mal wieder Regen runterkommen.
0: NRW Verkehr.
1: Die A524 Breitscheid in Fahrtrichtung Duisburg-Süd ist weiter zwischen Lintorf und Duisburg-Rahm gesperrt. Dort wird eine Ölspur beseitigt. Dann habe ich noch drei Meldungen für euch. Einmal die A3 Köln-Oberhausen zwischen Mettmann und dem Kreuz Ratingen-Ost. 1 Kilometer Stau, 2 Minuten plus. Eine Viertelstunde auf der A3 Köln-Frankfurt zwischen Lohma und Siebengebirge. 2 Kilometer Stau dort. Und dann nochmal dichten Verkehr aktuell auf der A43 Recklinghausen-Wuppertal zwischen dem Kreuz Recklinghausen und dem Kreuz Herne aktuell knapp 5 Minuten on top. Allen unterwegs eine gute Fahrt, kommt gut an.
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1: Das ist die Montagnacht. Hi zusammen, Robert Jantz ist hier und jetzt würde ich sagen, träumen wir uns an dieser Stelle mal zurück ins Wochenende. In den Club oder keine Ahnung, wo ihr auch immer feiern wart. Hier ist Bibi Rexha mit New Religion.

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1: Ich bin Tine Klimach. Die Europäische Union verschärft ihre Migrationspolitik. Künftig soll es Rückkehrzentren in Drittstaaten geben. Es werden auch weitere Asylregeln verschärft, um mehr Abschiebungen zu ermöglichen. Am Abend einigten sich darauf Vertreter des Europaparlaments und der Regierungen der Mitgliedsländer. In die speziellen Rückkehrzentren außerhalb der EU sollen abgelehnte Asylbewerber kommen, die nicht in ihre Herkunftsländer zurückgebracht werden können. Wo sie entstehen sollen, ist noch unklar. Der UN-Sicherheitsrat befasst sich zur Stunde bei einer Sondersitzung mit der Eskalation des Kriegs im Libanon. Das Treffen sei auf Antrag Frankreichs angesetzt, heißt es aus Diplomatenkreisen in New York.
2: Eigentlich herrscht auch zwischen Israel und dem Libanon eine Waffenruhe, aber israelische Angriffe eskalieren den Krieg. Die fortgesetzten Attacken sind dem Iran ein Dorn im Auge und US-Medien berichten, dass der Iran verkündet hat, alle diplomatischen Gespräche abzubrechen und die Straße von Hormuz komplett zu sperren. Auch zwischen den USA und dem Iran gab es über das Wochenende gegenseitige Militärschläge, auch auf Kuwait. Der Iran bombardierte einen US-Stützpunkt in der Region und traf ihn nach US-Medienberichten empfindlich. Aus den USA, Tina Eck.
1: Im Streit um die geplante BAföG-Reform macht die SPD jetzt Druck. Fraktionsvize Wiebke Esther wirft dem Kanzleramt vor, junge Menschen unnötig zu verunsichern. Hintergrund sind neue Zweifel aus der Union und aus der Bundesregierung, ob die geplanten Verbesserungen beim BAföG wie angekündigt umgesetzt werden können.
3: Die Reform ist längst vereinbart und auch finanziert, sagt SPD-Fraktionsvize Esther. Wer den Kompromiss jetzt wieder in Frage stelle, verschiebe kurz vor dem Ziel die Ziellinie. Auslöser der Debatte sind unter anderem Aussagen von Regierungssprecher Cornelius. Er hatte darauf verwiesen, dass alle Vorhaben im Koalitionsvertrag unter Finanzierungsvorbehalt stehen. Auch Forschungsministerin Bär und Unionsfraktionschef Spahn hatten zuletzt Zweifel an der Umsetzung der BAföG-Reform geäußert. Zoe Tassovali, Nachrichtenredaktion.
1: Der Tankrabatt und gesunkene Rohölpreise haben die Autofahrer im Mai beim Spritkauf entlastet. Nach dem teuersten Tankmonat April waren die Kraftstoffe wieder günstiger zu haben, wie eine Bilanz des ADAC für den Monat Mai ergab. Demnach kostete ein Liter Super E10 im Schnitt rund 13 Cent weniger. Diesel war sogar etwa 27 Cent günstiger. Der Tankrabatt endet Ende Juni.
4: Und das waren die Nachrichten mit Tine Klimach.
0: Das Wetter.
5: Es ziehen weiter viele Wolken durch und die können auch immer mal wieder Regen mit dabei haben. Tiefstwerte haben wir zwischen 16 und 10 Grad. Morgen geht's grau weiter, immer wieder Regen und im Tagesverlauf sind auch Gewitter mit Starkregen möglich. Bei 25 Grad ist morgen Schluss.
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5: 23 Uhr ist durch. Da habe ich einmal die Meldung für euch von der A524 Breitscheid in Fahrtrichtung Duisburg Süd. Da ist die Autobahn zwischen Lintorf und Duisburg-Rahm gesperrt. Es laufen da weiterhin Aufräumarbeiten bzw. Reinigungsarbeiten. Dann die A3 Köln-Oberhausen zwischen Mettmann und dem Kreuz Ratingen-Ost. Dichter Verkehr. Knapp 3 Minuten kommen da oben drauf. Und 7 Minuten auf der A3 Köln-Frankfurt zwischen dem Kreuz Bonn-Siegburg und Bad Honnef-Linz. 5 Kilometer Stau dort. Allen unterwegs eine gute Fahrt, kommt gut an.
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5: Robert Jantz ist hier. 23 Uhr ist durch, das heißt, wir starten jetzt rein in die letzte Stunde an diesem Montag. Und ab dann heißt es Hallo Dienstag. Aber das ist, wie gesagt, bis dahin haben wir noch ein bisschen Zeit. Und die füllen wir unter anderem mit ganz, ganz toller Musik. Da starten wir rein mit einem richtigen Klassiker. Hier ist Fall

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0: Mit Musik von Leonie geht's hier durch die Nacht. Das war sie mit Don't Worry. Und heute war es soweit, tatsächlich an diesem Montag. Heute ist der Sommer an den Start gegangen. Jedenfalls meteorologisch. Ne? Kalendarisch gibt's ja auch noch. Darf man auch nicht vergessen. Und Comedian Hannes Höfer, wenn ihr das hört, der ist da einfach nur noch verwirrt.
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2: Wann fängt denn jetzt der Sommer an? Ich check's nicht. Meteorologisch, kalendarisch oder gehen wir einfach danach, wann die ersten Bekloppten kurze Hose tragen? Ja, weil dann ist ab Februar Sommer. Ich meine, ich krieg das schon nicht mit dem Uhrenumstellen hin. Wie war das nochmal? Die Uhr stellst du von O bis O. Ja, außer im Schaltjahr, da fällt Ostern auf den Mittwoch. Ach Leute, es ist doch alles zu kompliziert. Wer soll denn da noch mitkommen? Schoko-Nikoläuse gibt's ab August zu kaufen. Die Fußball-WM in Katar war damals auf einmal an Weihnachten und in der Ostsee hatten wir jetzt plötzlich einen Buckelwal. Früher war das einfacher. Sobald das Freibad aufhatte, war Sommer. Fertig. Aber wo gibt's heute noch ein Freibad? Wusstet ihr, dass Alaska der nördlichste, der westlichste und der östlichste Staat der USA ist? Ja, ich weiß, ich kriege auch einen Knoten in den Synapsen. Aber stimmt. Und immer dran denken, heiß ist, wenn du beim Atmen schwitzt.
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0: Das Wetter.
1: Ja, so ein bisschen haben wir noch an diesem Montag, aber wettertechnisch ist das wenig spektakulär. Also viele Wolken sind noch am Himmel. Es kann auch noch mal hier und da ein bisschen nass werden. Tiefstwerte 16 bis 10 Grad. So pendelt sich das in den nächsten Stunden und in der Nacht ein. Morgen geht's dann ja leider grau weiter, immer wieder Regen und im Tagesverlauf sind auch Gewitter mit Starkregen möglich. 25 Grad sind in der Spitze drin. Das ist die gute Nachricht. Es bleibt also weiter relativ warm.
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1: Der schnelle Blick auf die Straßen. Die A524 Breitscheid in Fahrtrichtung Duisburg-Süd ist zwischen Lindorf und Duisburg-Rahm gesperrt. Dort laufen Reinigungsarbeiten. Und dann noch eine Meldung von der A3 Köln-Frankfurt zwischen dem Kreuz Bonn-Siegburg und dem Siebengebirge. 4 Kilometer Stau, 5 Minuten plus. Allen unterwegs eine gute Fahrt, kommt gut an.
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1: Robert Jantz steht hier im Studio, ein bisschen Zeit haben wir noch gemeinsam und die nutzen wir, würde ich sagen, unter anderem für diesen tollen Song hier. Ich spiele euch jetzt von Alex Warren, Fever Dream. Kommt gut durch diese Nacht, wenn ihr gerade unterwegs seid, kommt gut an.

So kommt man doch mal ganz entspannt durch diese Nacht viben. Das war DJ Lost Frequencies mit The Feeling. Mein Name ist Robert Janz. Ich sag an dieser Stelle jetzt tschüss. Gleich nach Mitternacht macht hier meine Kollegin Laura Potting weiter und begleitet euch durch die Nacht. Tschüss. Jetzt.

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1: Ich bin Tine Klimach. Das EU-Parlament und die Mitgliedstaaten haben sich auf eine härtere Migrationspolitik geeinigt. Künftig soll es Rückkehrzentren in Drittstaaten geben. Es werden auch weitere Asylregeln verschärft, um mehr Abschiebungen zu ermöglichen. In sogenannten Return-Hubs außerhalb der EU sollen abgelehnte Asylbewerber kommen, die nicht in ihre Herkunftsländer oder zu dem Staat keine diplomatischen Beziehungen bestehen. Israel hält an seiner harten Linie gegenüber der pro-iranischen Hisbollah-Miliz im Libanon fest, ungeachtet des von US-Präsident Trump verkündeten Stopps gegenseitiger Angriffe. Ministerpräsident Netanyahu teilte am Abend auf der Plattform X mit, er habe mit Trump gesprochen und ihm mitgeteilt, dass Israel Terrorziele in der libanesischen Hauptstadt Beirut angreifen werde, sollte die Hisbollah ihre Angriffe auf israelische Städte nicht einstellen. Der nordrhein-westfälische Ministerpräsident Hendrik Wüst hat alle Spekulationen über einen möglichen Kanzlertausch erneut zurückgewiesen. An einer CDU-Tagung im Sauerland, an der auch Friedrich Merz teilnahm, sicherte Wüst dem Kanzler seine volle Unterstützung zu.
2: Das Treffen in Meschede war schon lange geplant. Eigentlich eher unspektakulär wurde nun, nach den Medienberichten über angebliche Gedankenspiele in der Union, den Kanzler Merz durch Wüst zu ersetzen. Neue Nahrung bekamen die Spekulationen aber nicht. Wüst sagte nochmal, dass das Ganze Quatsch sei und dass Merz die aktuell großen Herausforderungen entschlossen anpacke. Im Gegenzug lobte Merz die Arbeit von Wüst in NRW. Für beide gab es bei der internen Klausur langen Applaus. Aus Berlin, Thomas Brockt.
1: Zum Sport. Heute beginnt für die deutsche Fußballnationalmannschaft die WM-Mission. Am Nachmittag geht es von Frankfurt am Main aus in die USA. Dort trifft das deutsche Team am Samstag im letzten Testspiel auf den Gastgeber USA.
3: Rund 9 Stunden Flugzeit sind es von Frankfurt nach Chicago. Durch die Zeitverschiebung fliegt das Team am Nachmittag los und kommt auch am Nachmittag an. Die ersten Tage gilt es also, den Jetlag zu überwinden. Das Klima ist sommerlich heiß. Bundestrainer Nagelsmann will die kommenden Tage nutzen und so viel wie möglich trainieren, um den Feinschliff vorzunehmen für den WM-Start. In Chicago stößt dann auch Stürmer Kai Havertz zum Team und macht den 26-Mann-Kader perfekt. Thomas Bremser, Nachrichtenredaktion.
1: Die Fußballweltmeisterschaft in den USA, Kanada und Mexiko startet am 11. Juni.
4: Das Wetter.
5: Viele Wolken, zum Morgen hin auch mehr Regen möglich. 15 bis 11 Grad nur noch diese Nacht. Tagsüber dann heute bis 25 Grad. Dazu weiter eine dicke Wolkendecke und immer wieder Schauer möglich. Heute auch ein Gewitter ist drin. Mittwoch sieht's ähnlich aus, da dann bis 22 Grad.
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6: Zurzeit liegen uns keine Meldungen vor. Wir wünschen allen unterwegs gute Fahrt.
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5: Der Dienstag ist noch ganz frisch heute. Kommt gut durch die Nacht mit uns. Wir begleiten euch dadurch. Schön, dass ihr zuhört. Das hier ist Musik von Lola Young. Das ist Messi.

So. Endlich ist es offiziell, Leute. Stunde um Stunde haben wir auf die Erlaubnis gewartet, T-Shirts tragen zu dürfen. Jetzt ist es soweit. Gestern hat der Sommer offiziell angefangen.

0: Wann fängt denn jetzt der Sommer an? Ich check's nicht. Meteorologisch, kalendarisch oder gehen wir einfach danach, wann die ersten Bekloppten kurze Hose tragen? Ja, weil dann ist ab Februar Sommer. Ich meine, ich krieg das schon nicht mit dem Uhrenumstellen hin. Wie war das nochmal? Die Uhr stellt sie von O bis O. Ja, außer im Schaltjahr, da fällt Ostern auf den Mittwoch. Ach Leute, es ist doch alles zu kompliziert. Wer soll denn da noch mitkommen? Schoko-Nikoläuse gibt's ab August zu kaufen. Die Fußball-WM in Katar war damals auf einmal an Weihnachten und in der Ostsee hatten wir jetzt plötzlich einen Buckelwal. Früher war das einfacher. Sobald das Freibad aufhatte, war Sommer. Fertig. Aber wo gibt's heute noch ein Freibad? Wusstet ihr, dass Alaska der nördlichste, der westlichste und der östlichste Staat der USA ist? Ja, ich weiß, ich kriege auch einen Knoten in den Synapsen. Aber stimmt. Und immer dran denken, heiß ist, wenn du beim Atmen schwitzt.
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0: Das Wetter.
1: Viele Wolken jetzt in der Nacht, die bringen auch mal Regen, dazu 15 bis 11 Grad. Tagsüber bleibt heute die dicke Wolkendecke und kann weiter Regen oder auch mal ein Gewitter bringen, bis 25 Grad. Morgen dann bis 22 Grad und auch hier Schauer und Gewitter möglich.
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2: A1 Köln-Dortmund zwischen Kreuz Leverkusen und Burscheid. 1 Kilometer Stau. Und A46 Heinsberg-Düsseldorf zwischen Grevenbruch und Kapellen. 1 Kilometer stockender Verkehr. Wir wünschen allen unterwegs gute Fahrt.
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1: Guten Morgen, gute Nacht oder einen sehr, sehr späten guten Abend, wie auch immer ihr das halten wollt. Hallo an diesem frühen Dienstag. Wir begleiten euch durch die Nacht. Schön,

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0: Habt ihr schon von der Frau gehört, die sie an der Schweizer Grenze angehalten haben? Die war auf dem Rückweg aus dem Urlaub, ne, mit einem Lieferwagen, wurde vom Zoll angehalten. Die hatte 55 Koffer dabei. Und die haben die Koffer dann auch gescannt und untersucht, aber es waren tatsächlich nur persönliche Gegenstände drin. Also die Frau hatte nichts Illegales dabei, sondern war wirklich einfach mit 55 Koffern im Urlaub. Naja, gut. Also ich meine, was brauchst du, ne? Pullover brauchst du, diverse Schuhe, Teppiche, Ballkleider, Badeklamotten und genügend Schlüppis. Schlüppis sind wichtig, immer einen Schlüppi mehr, falls du dir spontan in die Hose machst, ne? Zum Glück war die Frau mit dem Auto unterwegs und nicht mit dem Flieger. Den Gepäckzuschlag will ich mir gar nicht vorstellen.
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1: Ich bin Tine Klimach. Die EU einigt sich auf Verschärfungen in der Migrationspolitik. Künftig soll es Rückkehrzentren in Drittstaaten geben. Die Zahl der Abschiebungen war in der EU im vergangenen Jahr gestiegen. Gleichzeitig sank die Zahl der Asylanträge kontinuierlich, auch in Deutschland. Im Mai wurden bundesweit gut 5.500 Asylerstanträge gestellt, so wenige wie seit 2020 nicht mehr.
2: Ganz unumstritten ist die aktuelle Bewertung aber nicht. Migrationsforscher verweisen darauf, dass der Rückgang auch mit der Lage in wichtigen Herkunfts- und Transitländern zusammenhängen könnte, etwa in Syrien, dem Iran oder der Türkei. Dobrindt hält dagegen und spricht von einer fortgesetzten Migrationswende. Sein Ziel ist es, die Zuwanderung besser zu steuern und die Belastung für Städte und Gemeinden weiter zu verringern. Zoe Tassovali, Redaktion.
1: Die SPD pocht angesichts zurückhaltender Äußerungen des Regierungssprechers auf geplante BAföG-Erhöhungen. Dass das Kanzleramt die Einigung beim BAföG in Frage stelle, verunsichere junge Menschen. Das sei unnötig, teilte die Vizevorsitzende der SPD-Bundestagsfraktion Wiebke Ester mit. Zuvor hatte Regierungssprecher Cornelius gesagt, der Koalitionsvertrag stehe wie in all seinen Elementen unter Finanzierungsvorbehalt. Die verurteilte Rechtsextremistin Mala Svenja Liebig soll von Tschechien nach Deutschland ausgeliefert werden. Das hat das Landgericht im tschechischen Pilsen angeordnet. Die Entscheidung ist noch nicht rechtskräftig.
3: Liebig war in Deutschland wegen Volksverhetzung, übler Nachrede und Beleidigung zu 1,5 Jahren Gefängnis verurteilt worden. Fast 3 Jahre ist dieses Urteil her. Danach ließ Liebig den persönlichen Geschlechtseintrag von männlich in weiblich ändern, worin Kritiker einen Missbrauch des Selbstbestimmungsgesetzes sehen. Zum für den vergangenen Sommer festgelegten Haftantritt im Frauengefängnis Chemnitz erschien Liebig nicht, wurde deshalb zur Fahndung ausgeschrieben und schließlich in Tschechien festgenommen. Jan-Henner Reitzer, Nachrichtenredaktion.
1: Die Pünktlichkeit der Fernzüge der Deutschen Bahn hat sich im Mai auf niedrigem Niveau stabilisiert. Nach internen Unternehmensdaten erreichten 61,3% der ICE- und Intercity-Züge ihr Ziel pünktlich. Als verspätet gilt ein Zug nach Bahndefinition ab einer Verzögerung von 6 Minuten. Zugausfälle werden in der Statistik nicht berücksichtigt.
4: Das Wetter. Es kann jetzt vor allem zum Morgen hin immer mal wieder regnen, dazu 15 bis 11 Grad nur noch. Tagsüber heute dann wieder warm, bis 25 Grad. Dazu kann es aber immer mal wieder regnen und auch mal gewittern. Am Mittwoch dann ähnlich. Viele Wolken, Gewitter sind auch drin, bis 22 Grad.
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5: Zurzeit liegen uns keine Meldungen vor. Wir wünschen allen unterwegs gute Fahrt.
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6: Guten Morgen an diesem sehr, sehr, sehr, sehr, sehr, sehr, sehr, sehr frühen Dienstag. Das waren viele Sehrs. Wo auch immer ihr gerade seid, wir begleiten euch durch die Nacht. Voll schön, dass ihr zuhört. Ich habe jetzt Musik für euch von Joan Osborne. Das ist One of Us.

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So krass, ne? Mehr als 15.500 Kilometer hat sie bereits zurückgelegt und das alles zu Fuß. Joyce Hübner ist seit über einem Jahr unterwegs und läuft jeden Tag einen Marathon. Sie läuft durch ganz Deutschland, gerade ist sie in NRW unterwegs. Das ist einfach der Wahnsinn. Und heute holt sie sich damit den Weltrekord.

0: Halle steht in ganz Deutschland ab. 2059 Stück sind es insgesamt. Entweder laufe ich quer durch oder streife nur die Stadtgrenze, aber irgendwie erwische ich sie alle. Das Highlight machen tatsächlich die Mitläufer aus oder ja die Menschen drumherum. Ich hatte ein Altersheim, an dem ich vorbeigelaufen bin, wo ich glaube 15 oder 20 Omis und Oppis vor der Tür saßen und alle mit Fähnchen gewedelt haben. Die haben sich wahnsinnig gefreut. Das war super süß und wirklich rührend.
1: Ich habe die ganze Aktion bei Social Media gesehen und finde das unglaublich cool. Und da die Strecke an meiner Haustür vorbeigeht, dachte ich, ich fahre ein Stück entgegen und laufe bis nach Hause mit und guck mir mal an, was hier so gemacht wird.
2: Ich bin jetzt gestern angereist und laufe jetzt 7 Marathons mit. Heute ist der 2. von 7. Ich komme aus Süddeutschland, aber ich finde es auch hier ganz toll zu laufen. War gestern total überrascht, wie grün das hier alles ist.
0: Natürlich gibt es immer mal wieder Tage und Wochen, Monate und auch Phasen, wo es extrem nervig ist, auch für mich. Und wo ich einfach gar keine Lust habe, am nächsten Tag wieder zu starten. Aber ich habe es mir vorgenommen, deswegen ziehe ich das durch. Und egal, wie es sich am Morgen anfühlt, es gibt mindestens immer 3 Kilometer, die gut waren am Tag. Und allein deswegen lohnt es sich, auch jeden Tag weiterzulaufen.
3: Das nenne ich mal Durchhaltevermögen. Mega cool. Sie läuft also weiter. Joyce Hübner will heute den Weltrekord brechen für die meistgelaufenen Marathons hintereinander. Riesenrespekt dafür.
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0: Das Wetter.
1: Viele Wolken, zum Morgen hin auch mehr Regen möglich. 15 bis 11 Grad nur noch diese Nacht. Tagsüber dann heute bis 25 Grad, dazu weiter eine dicke Wolkendecke und immer wieder Schauer möglich. Heute auch ein Gewitter ist drin. Mittwoch sieht's ähnlich aus, da dann bis 22 Grad.
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2: A30 Osnabrück-Bad Oeynhausen zwischen Bad Oeynhausen Ost und Kreuz Bad Oeynhausen, 2 Kilometer Stau. Wir wünschen allen unterwegs gute Fahrt.
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1: Der Dienstag ist noch sehr, sehr früh. Falls ihr noch auf der Schicht seid, haltet durch und ansonsten kommt gut an, wo auch immer ihr gerade unterwegs seid und kommt vor allem gut in den Tag mit uns.

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0: Hallo zusammen. Zählt ihr eure Schritte so am Tag? Wie viele macht ihr da so? Das würde mich auch bei Joyce Hübner interessieren, was da so draufsteht auf ihrer Uhr. Jedenfalls sind es schon mehr als 15.500 Kilometer, die sie gelaufen ist, seit einem Jahr. Joyce Hübner habe ich euch eben ja schon vorgestellt. Sie ist seit über einem Jahr unterwegs, läuft jeden Tag einen Marathon. Sie läuft durch ganz Deutschland, gerade ist sie in NRW unterwegs. Und heute holt sie sich den Weltrekord für die meistgelaufenen Marathons hintereinander. Und ich frage mich ja, ne, wenn die da dann so unterwegs ist auf ihrem Marathon, was, also ich meine, irgendwas wird doch immer langweilig, irgendwas muss sie doch hören, ja? Was hat die da auf den Ohren, während sie so viel läuft? Kim Klages hat sich mal Gedanken gemacht über die besten Songs fürs Joggen.
1: Gut zum Laufen ist Musik, die antreibt, aber nicht komplett eskaliert. Also Songs mit Energie, Rhythmus und möglichst wenig Nervenzusammenbruch. Das hier ist so ein Klassiker dafür. Run, boy, run. This world is not meant for you. Passt natürlich perfekt, schon alleine, weil der Songtitel dir keine Ausrede mehr lässt. Auch Rap funktioniert übrigens super. Guter Beat, läuft einfach mit, ohne dass dein Kopf gleich überfordert ist und man fühlt sich gleich sehr, sehr cool. Schwierig wird's dann bei Musik, die in die falsche Richtung zieht. Traurige Balladen zum Beispiel. Wer beim Joggen plötzlich das hier hört, der läuft nicht weiter, der verarbeitet erstmal sein Leben. Auch nicht ideal, völlig überdrehter Techno. Da muss man ja nach 30 Sekunden das Gefühl haben, gleichzeitig joggen und ein Stromkabel kauen zu müssen. Kurz gesagt, die perfekte Joggingmusik schiebt dich an. Die falsche sorgt dafür, dass du entweder heulst, völlig überdrehst oder einfach nach 800 Metern sehr bewusst wieder nach Hause gehst. Run, boy, run.
0: Ja, dann habe ich jetzt für Kim und für Joyce und alle anderen Läufer da draußen neuen Input, brandneue Mucke, eignet sich perfekt zum Joggen.
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0: Ich bin Tine Klimach. US-Präsident Trump hat die nächste Woche als Zeitraum für eine mögliche Einigung mit dem Iran auf ein Rahmenabkommen genannt, das die Öffnung der Straße von Hormuz umfasst. Das berichtete der US-Sender ABC News unter Berufung auf ein Telefoninterview mit Trump. Dieser habe ergänzt, dass er dem Abkommen noch nicht zugestimmt habe. Das EU-Parlament und die Mitgliedstaaten haben sich auf eine härtere Migrationspolitik geeinigt. Künftig soll es Rückkehrzentren in Drittstaaten geben. Es werden auch weitere Asylregeln verschärft, um mehr Abschiebungen zu ermöglichen. In sogenannten Return-Hubs außerhalb der EU sollen abgelehnte Asylbewerber kommen, die nicht in ihre Herkunftsländer zurückgebracht werden können. Das kann der Fall sein, wenn das Herkunftsland die Einreise verweigert oder zu dem Staat keine diplomatischen Beziehungen bestehen. Ein neuer Stellplatzinformationsdienst soll Fahrern von Lastwagen helfen, einen Parkplatz zu finden. Enthalten sind Daten von allen gut 1.800 Rastplätzen in ganz Deutschland. Bundesverkehrsminister Schnieder gibt das System heute Vormittag an der A2 bei Hamm offiziell frei.
1: Wo genau ist noch ein Stellplatz frei? Lkw-Fahrer sollen nicht mehr lange suchen müssen und so auch schneller runter von Autobahnen und anderen Straßen, wo sie anderen im Weg rumfahren. Gespeist wird die Stellplatzsuchhilfe mit Daten aus dem Mautsystem, nahezu in Echtzeit. Ruhezeiten sollen so besser eingehalten werden können und am Ende alle Verkehrsteilnehmer profitieren von mehr Platz auf den Straßen und einer verbesserten Sicherheit. Aus Berlin, Jan-Henna Reitze.
0: Zum Sport. Heute beginnt für die deutsche Fußballnationalmannschaft die WM-Mission. Am Nachmittag geht es von Frankfurt am Main aus in die USA. Dort trifft das deutsche Team am Samstag im letzten Testspiel auf den Gastgeber USA.
2: Rund 9 Stunden Flugzeit sind es von Frankfurt nach Chicago. Durch die Zeitverschiebung fliegt das Team am Nachmittag los und kommt auch am Nachmittag an. Die ersten Tage gilt es also, den Jetlag zu überwinden. Das Klima ist sommerlich heiß. Bundestrainer Nagelsmann will die kommenden Tage nutzen und so viel wie möglich trainieren, um den Feinschliff vorzunehmen für den WM-Start. In Chicago stößt dann auch Stürmer Kai Havertz zum Team und macht den 26-Mann-Kader perfekt. Thomas Bremser, Nachrichtenredaktion.
0: Die Fußballweltmeisterschaft in den USA, Kanada und Mexiko startet am 11. Juni.
3: Das Wetter.
4: Viele Wolken jetzt in der Nacht, die bringen auch mal Regen, dazu 15 bis 11 Grad. Tagsüber bleibt heute die dicke Wolkendecke und kann weiter Regen oder auch mal ein Gewitter bringen, bis 25 Grad. Morgen dann bis 22 Grad und auch hier Schauer und Gewitter möglich.
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6: Hier die aktuelle Verkehrslage. A30 Osnabrück-Bad Oeynhausen zwischen Bad Oeynhausen-Ost und Kreuz-Bad Oeynhausen 2 Kilometer Stau. Weiterhin auf der A42 Dortmund-Kamp-Lindfort zwischen Oberhausen-Zentrum und Oberhausen-Buschhausen 1 Kilometer stockender Verkehr. Und zusätzlich auf der A46 Heinsberg-Düsseldorf zwischen Dreieck Mönchengladbach-Wanlow und Jüchen 2 Kilometer zähfließender Verkehr, 7 Minuten längere Fahrzeit. Wir wünschen allen unterwegs gute Fahrt.
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4: Guten Morgen zusammen. Der Dienstag ist noch ganz, ganz früh. Ich habe jetzt Mucke für euch vom großartigen Teddy Swims. Ein Song über so eine selbsterfüllende Prophezeiung. Weißt du, wenn du dir die ganze Zeit einredest, ach, das wird eh nichts, das wird nicht klappen, das wird auf keinen Fall funktionieren, dann wird es eben auch nichts. Und darum geht's. Hier ist Mr. Know It All.